Petrus aber und Johannes gingen hinauf in den Tempel um die neunte Stunde, da man pflegt zu beten. Und es ward ein Mann herbeigetragen, lahm von Mutterleibe, den setzten sie täglich vor des Tempels Tür, die da heißt die Schöne, dass er bettelte um ein Almosen von denen, die in den Tempel gingen. Da nun sah Petrus und Johannes, wie sie wollten zum Tempel hineingehen, bat er um ein Almosen. Petrus aber sah ihn an mit Johannes und sprach, sieh uns an. Und er sah sie an und wartete, dass er etwas von ihnen empfinge. Petrus aber sprach, Silber und Gold habe ich nicht, was ich aber habe, das gebe ich dir. Im Namen Jesu Christi von Nazareth, stehe auf und wandle. Und griff ihn bei der rechten Hand und richtete ihn auf. Alsbald standen seine Füße und Knöchel fest, und er sprang auf, konnte gehen und stehen, und ging mit ihnen in den Tempel und wandelte und sprang und lobte Gott. Und es sah ihn alles Volk wandeln und Gott loben. Sie kannten ihn auch, dass er es war, der um Almosen gesessen hatte vor der schönen Tür des Tempels. Und sie wurden voll Wunderns und Entsetzens über das, was ihm widerfahren war. Als er aber sich zu Petrus und Johannes hielt, lief alles Volk zu ihnen in die Halle, die da heißt Salomos, und wunderten sich sehr. Als Petrus das sah, sprach er zu dem Volk, Ihr Männer von Israel, was wundert ihr euch darüber, oder was seht ihr auf uns, als hätten wir diesen Wandeln gemacht durch unsere eigene Kraft oder Frömmigkeit? Der Gott Abrahams und Isaaks und Jakobs, der Gott unserer Väter, hat seinen Knecht Jesus verherrlicht, welchen ihr überantwortet und verleugnet habt vor Pilatus, als er ihn loslassen wollte. Ihr aber verleugnetet den Heiligen und Gerechten und batet, dass man euch den Mörder schenkte. Aber den Fürsten des Lebens habt ihr getötet. Den hat Gott auferweckt von den Toten, dessen wir Zeugen. Und durch den Glauben an seinen Namen hat diesen hier, den ihr seht und kennet, sein Name stark gemacht. Und der Glaube, der durch ihn gewirkt ist, hat diesem gegeben diese Gesundheit vor euer aller Augen. Nun, liebe Brüder, ich weiß, dass ihr es in Unwissenheit getan habt, wie auch eure Obersten. Gott aber hat so erfüllt, was er durch den Mund aller seiner Propheten zuvor verkündigt hat, dass sein Christus leiden sollte. So tut nun Buße und bekehret euch, dass eure Sünden getilgt werden, auf dass da komme die Zeit der Erquickung von dem Angesicht des Herrn, und er sende den, der euch zuvor zum Christus bestimmt ist, Jesus. Ihn muss der Himmel aufnehmen bis auf die Zeit, da alles wiedergebracht wird, wovon Gott geredet hat, durch den Mund seiner heiligen Propheten von Anbeginn. Mose hat gesagt, Einen Propheten wird euch der Herr, euer Gott, erwecken aus euren Brüdern, gleich wie mich. Den sollt ihr hören in allem, was er euch sagen wird. Und es wird geschehen, wer diesen Propheten nicht hören wird, der soll vertilgt werden aus dem Volk. Und alle Propheten von Samuel an und hernach, wie viel ihre geredet haben, die haben auch diese Tage verkündigt. Ihr seid der Propheten und des Bundes Kinder, welchen Gott gemacht hat mit euren Vätern, da er sprach zu Abraham, durch dein Geschlecht sollen gesegnet werden alle Völker auf Erden. Für euch zuvörderst hat Gott erweckt seinen Knecht Jesus und hat ihn zu euch gesandt, euch zu segnen, dass ein jeglicher sich bekehre von seiner Bosheit. Als sie aber zum Volk redeten, traten zu ihnen die Priester und der Hauptmann des Tempels und die Sadduzäer, die verdroß, dass sie das Volk lehrten und verkündigten an Jesus die Auferstehung von den Toten. Und sie legten die Hände an sie und setzten sie bis auf den Morgen ins Gefängnis, denn es war schon Abend. Aber viele unter denen, die dem Wort zuhörten, wurden gläubig, und die Zahl der Männer ward bei 5000. Als nun der Morgen kam, versammelten sich ihre Obersten und Ältesten und Schriftgelehrten zu Jerusalem, und Hannas, der hohe Priester, und Kaiphas, und Johannes, und Alexander, und wie viel ihre waren vom hohen Priestergeschlecht, und stellten sie vor sich und fragten sie, aus welcher Kraft oder in welchem Namen habt ihr das getan? Petrus voll Heiligen Geistes sprach zu ihnen, ihr Obersten des Volks und ihr Ältesten, wenn wir heute verhört werden wegen dieser Wohltat an dem kranken Menschen, durch welche er ist gesund geworden, so sei euch und allem Volk von Israel kundgetan,
dass in dem Namen Jesu Christi von Nazareth, welchen ihr gekreuzigt habt, den Gott von den Toten auferweckt hat, steht diese hier vor euch gesund. Das ist der Stein, von euch Bauleuten verworfen, der zum Eckstein geworden ist. In keinem anderen ist das Heil, ist auch kein anderer Name unter dem Himmel den Menschen gegeben, darin wir sollen selig werden. Sie sahen aber den Freimut des Petrus und Johannes und verwunderten sich, denn sie waren gewiss, dass es ungelehrte und einfache Leute waren und wussten auch von ihnen, dass sie mit Jesus gewesen waren. Sie sahen aber auch den Menschen, der gesund geworden war, bei ihnen stehen und wussten nichts dagegen zu sagen. Da hießen sie sie hinausgehen aus dem Hohen Rat und verhandelten miteinander und sprachen, was wollen wir mit diesen Menschen tun? Denn dass ein offenbares Zeichen durch sie geschehen ist, ist kund allen, die zu Jerusalem wohnen, und wir können's nicht leugnen. Aber damit es nicht weiter einreiße unter dem Volk, lasst uns sie ernstlich bedrohen, dass sie hinfort zu keinem Menschen in diesem Namen reden. Und sie riefen sie und geboten ihnen, dass sie durchaus nicht redeten noch lehrten in dem Namen Jesu. Petrus aber und Johannes antworteten und sprachen zu ihnen, richtet ihr selbst, ob es vor Gott recht sei, dass wir euch mehr gehorchen als Gott. Wir können's ja nicht lassen, dass wir nicht reden sollten von dem, was wir gesehen und gehört haben. Da drohten sie ihnen und ließen sie gehen und fanden nicht, wie sie sie strafen könnten, um des Volkes willen, denn sie lobten alle Gott über das, was geschehen war. Denn der Mensch war über 40 Jahre alt, an welchem dies Zeichen der Heilung geschehen war. Und als man sie hatte gehen lassen, kamen sie zu den Iren und berichteten, was die hohen Priester und Ältesten zu ihnen gesagt hatten. Da sie das hörten, erhoben sie ihre Stimme einmütig zu Gott und sprachen, Herr, der du Himmel und Erde und das Meer und alles, was darinnen ist, gemacht hast, der du durch den Heiligen Geist, durch den Mund unseres Vaters David, deines Knechtes, gesagt hast, warum toben die Heiden und die Völker nehmen sich vor, was umsonst ist? Die Könige der Erde treten zusammen und die Fürsten versammeln sich zuhauf wider den Herrn und wider seinen Christus. Wahrlich ja, sie haben sich versammelt in dieser Stadt wider deinen heiligen Knecht Jesus, welchen du gesalbt hast, Herodes und Pontius Pilatus mit den Heiden und den Völkern von Israel, zu tun, was deine Hand und dein Rat zuvor bedacht hat, dass es geschehen sollte. Und nun, Herr, siehe an, ihr drohen, und gib deinen Knechten mit allem Freimut zu reden dein Wort. Und strecke deine Hand aus, dass Heilungen und Zeichen und Wunder geschehen, durch den Namen deines heiligen Knechtes Jesus. Und da sie gebetet hatten, erbebte die Stätte, da sie versammelt waren. Und sie wurden alle des Heiligen Geistes voll und redeten das Wort Gottes mit Freimut. Die Menge aber der Gläubigen war ein Herz und eine Seele. Auch nicht einer sagte von seinen Gütern, dass sie sein wären, sondern es war ihnen alles gemeinsam. Und mit großer Kraft gaben die Apostel Zeugnis von der Auferstehung des Herrn Jesus, und große Gnade war bei ihnen allen. Es war auch keiner unter ihnen, der Mangel hatte, denn wie viel ihre waren, die da Äcker oder Häuser hatten, die verkauften sie und brachten das Geld des verkauften Gutes und legten es zu der Apostel Füßen. Und man gab einem jeglichen, je nachdem einer in Not war. Josef aber von den Aposteln genannt mit dem Zunamen Barnabas, das heißt Sohn des Trostes, ein Levit aus Zypern gebürtig, der hatte einen Acker und verkaufte ihn und brachte das Geld und legte es zu der Apostel Füßen. Ein Mann aber mit Namen Ananias, samt seiner Frau Sapphira, verkaufte einen Acker und entwendete etwas vom Gelde mit Wissen seiner Frau und brachte einen Teil und legte es zu der Apostel Füßen. Petrus aber sprach, Ananias, warum hat der Satan dein Herz erfüllt, dass du den Heiligen Geist belügest und entwendetest etwas vom Gelde des Ackers? Hättest du ihn doch wohl mögen behalten, da du ihn hattest. Und da er verkauft war, war es auch in deiner Gewalt. Warum hast du dir solches in deinem Herzen vorgenommen? Du hast nicht Menschen, sondern Gott belogen. Als Ananias aber diese Worte hörte, fiel er nieder und gab den Geist auf. Und es kam eine große Furcht über alle, die dies hörten. Es standen aber die Jünglinge auf und deckten ihn zu
und trugen ihn hinaus und begruben ihn. Und es begab sich über eine Weile, bei 3 Stunden, da kam seine Frau herein und wusste nicht, was geschehen war. Aber Petrus sprach zu ihr: Sage mir, habt ihr den Acker so teuer verkauft? Sie sprach: Ja, so teuer. Petrus aber sprach zu ihr: Warum seid ihr denn eins geworden, zu versuchen den Geist des Herrn? Siehe, die Füße derer, die deinen Mann begraben haben, sind vor der Tür und werden dich hinaustragen. Und alsbald fiel sie zu seinen Füßen und gab den Geist auf. Da kamen die Jünglinge und fanden sie tot, trugen sie hinaus und begruben sie neben ihrem Mann. Und es kam eine große Furcht über die ganze Gemeinde und über alle, die dies hörten. Es geschahen aber viele Zeichen und Wunder im Volk durch der Apostel Hände, und sie waren alle in der Halle Salomos einmütig. Von den anderen aber wagte keiner, sich zu ihnen zu tun, doch das Volk hielt groß von ihnen. Desto mehr aber wuchs die Zahl derer, die da glaubten an den Herrn, eine Menge Männer und Frauen, so dass sie die Kranken sogar auf die Gassen hinaustrugen und sie auf Betten und Bahren legten, damit, wenn Petrus käme, zum wenigsten sein Schatten einige von ihnen überschattete. Es kamen auch herzu viele aus den Städten um Jerusalem und brachten die Kranken und die von unsauberen Geistern gepeinigt waren, und alle wurden gesund. Es erhob sich aber der hohe Priester und alle, die mit ihm waren, nämlich die Sekte der Sadduzäer, und wurden voll Eifer und legten die Hände an die Apostel und warfen sie in das öffentliche Gefängnis. Aber der Engel des Herrn tat in der Nacht die Türen des Gefängnisses auf und führten sie heraus und sprach: Geht hin und tretet auf und redet im Tempel zum Volk alle Worte des Lebens. Da sie das gehört hatten, gingen sie früher in den Tempel und lehrten. Der hohe Priester aber kam und die mit ihm waren und riefen zusammen den hohen Rat und alle Ältesten in Israel und sandten hin zum Gefängnis, sie zu holen. Die Diener aber kamen hin und fanden sie nicht im Gefängnis, kamen wieder und sagten es an und sprachen: Das Gefängnis fanden wir verschlossen mit allem Fleiß, und die Hüte außen stehen vor den Türen, aber als wir auftaten, fanden wir niemand darin. Da der Hauptmann des Tempels und die hohen Priester diese Rede hörten, wurden sie darüber betreten, was das doch werden wollte. Da kam einer, der berichtete ihnen: Siehe, die Männer, die ihr ins Gefängnis geworfen habt, stehen im Tempel und lehren das Volk. Da ging hin der Hauptmann mit den Dienern und holte sie, nicht mit Gewalt, denn sie fürchteten sich vor dem Volk, dass sie gesteinigt würden. Und sie brachten sie und stellten sie vor den Hohen Rat. Und der hohe Priester fragte sie und sprach: Wir haben euch doch mit Ernst geboten, dass ihr nicht solltet lehren in diesem Namen. Und seht, ihr habt Jerusalem erfüllt mit eurer Lehre und wollt dieses Menschenblut über uns bringen. Petrus aber und die Apostel antworteten und sprachen: Man muss Gott mehr gehorchen als den Menschen. Der Gott unserer Väter hat Jesus auferweckt, welchen ihr an das Holz gehängt und getötet habt. Den hat Gott durch seine rechte Hand erhöht zum Fürsten und Heiland, zu geben Israel Buße und Vergebung der Sünden. Und wir sind Zeugen dieser Geschichten, und der Heilige Geist, welchen Gott gegeben hat, denen, die ihm gehorchen. Da sie das hörten, ging's ihnen durchs Herz, und dachten sie zu töten. Da stand aber auf im Hohen Rat ein Pharisäer mit Namen Gamaliel, ein Schriftgelehrter, in Ehren gehalten von allem Volk, und hieß die Apostel ein wenig hinaustun und sprach: Ihr Männer von Israel, sehet euch vor mit diesen Menschen, was ihr tun wollt. Denn vor diesen Tagen stand auf Theodas und gab vor, er wäre etwas, und hingen ihm an eine Zahl Männer bei 400. Der ist erschlagen, und alle, die ihm zufielen, sind zerstreut und zunichte geworden. Danach stand auf Judas aus Galiläa in den Tagen der Schätzung und machte viel Volks abfällig ihm nach. Und der ist auch umgekommen, und alle, die ihm zufielen, sind zerstreut. Und nun sage ich euch: Lasset ab von diesen Menschen und lasset sie gehen. Ist der Rat oder das Werk aus den Menschen, so wird's untergehen. Ist's aber aus Gott, so könnt ihr es nicht hindern, auf dass ihr nicht erfunden werdet als solche, die wider Gott streiten wollen. Da fielen sie ihm zu und riefen die Apostel, ließen sie schlagen und geboten ihnen, sie sollten nicht reden in dem Namen Jesu, und ließen sie gehen.
Sie gingen aber fröhlich von des Rats Angesicht, dass sie würdig gewesen waren, um seines Namens willen Schmach zu leiden, und hörten nicht auf, alle Tage im Tempel und hin und her in den Häusern zu lehren und zu predigen das Evangelium von Jesus Christus. 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

Und es wird gepredigt werden, das Evangelium vom Reich in der ganzen Welt zu einem Zeugnis über alle Völker, und dann wird das Ende kommen.

0: Gott, ich glaube und will gehorsam sein. Bitte vergib mir meine bösen Taten. Vergib mir, dass ich hab dich so lange warten lassen. Oh mein Gott, mach mich frei von allen Sünden. Ich will dein Kind sein und leben. Auch wenn ich bis an mein Lebensende blind sein werde.
1: Ich habe dich je und je geliebt. Ich habe dich bei deinem Namen gerufen. Du bist mein.

0: Der Rentscher war wieder nach Hause zurückgekehrt, ohne dass er Erfolg bei seiner Suche nach Daniels Vater gehabt hatte. Daniel hatte seinen Freunden nun seine ganze Vergangenheit erzählt. Alle waren tief getroffen. Nach einigen Monaten bekam Daniel sein Augenlicht wieder zurück. Nun konnte die Planung für seine Heimreise beginnen.
1: Ihr habt mich gut bei euch aufgenommen. Das werde ich euch nie vergessen.
2: Pass gut auf dich auf, Daniel.
1: Das werde ich.
3: Reitest du sofort heim?
1: Nein, ich wollte noch einmal in der Stadt anhalten und Jack aufsuchen. Ich muss ihn unbedingt sprechen.
3: Dann viel Erfolg bei deiner Suche. Pass nur gut auf. Der Bursche ist bestimmt nicht gut auf dich zu sprechen. Nicht, dass er dich am Ende
1: noch... Macht euch keine Sorgen. Ich bin ja nicht alleine. Nun, lebt wohl.
3: Lebt wohl.
2: Wiedersehen.

0: zu verkaufen. Kauft frische, gute Äpfel, liebe Leute.
1: Frische, gute Kartoffeln zu kaufen. Für nur einige Cent.
2: Entschuldigen Sie bitte. Kennen Sie zufällig Jack Derrickson?
1: Jack Derrickson? Warten Sie mal. Wo habe ich den Namen gehört? Ja, in der Zeitung hat es neulich gestanden.
2: Wissen Sie, wo ich ihn finden kann?
1: Da muss ich Sie leider enttäuschen. Den jungen Mann hat man zum Friedhof gebracht. Er hat einen Abschiedsbrief geschrieben, in dem stand: Ich kann mit meiner Schuld nicht leben. Ich habe einen Unschuldigen ins Gefängnis gebracht. Und dieser war mein bester Freund. Dann hat er sich erschossen. Schlimm, nicht wahr? Für den Jack, aber auch für diesen Freund. Meinen Sie nicht auch?
2: Ich danke Ihnen für Ihre Auskunft.
1: Kartoffeln zu kaufen. Kaufen Sie Kartoffeln, ihr lieben Marktbesucher.
3: Zum Ersten, zum Zweiten.
4: $65.
2: Er hat es meinetwegen getan.
3: Zum Ersten, zum Zweiten, zum Dritten.
2: Ach.
3: Verkauft an den Herrn mit dem grünen Cowboy.
2: Hätte ich schon früher auf die Worte meiner Mutter gehört. Dann wäre dies vielleicht gar nicht geschehen. Doch, nun ist es eh zu spät. Mir bleibt jetzt nur noch eins. Ich muss nach Hause. Aber ob ich auch dort eine Enttäuschung erleben muss? Oh mein Gott, bitte lass es nicht zu.

0: Der Winter hatte dem Frühling Platz gemacht und im Dorf erwachte alles zum neuen Leben. Ein neuer Tag war angebrochen. Was er wohl bringen wird? Ein einsamer Reiter kam dem schmalen Pfad entlang geritten. Sein Weg führte ihn zum Ort, wo das Erdenleben zu Ende geht. Der junge Mann nahm ehrfurchtsvoll seinen Hut ab und kniete sich vor einem kleinen Grab. Das Unkraut hatte sich hier breit gemacht. Daniel ließ seinen Tränen freien Lauf. Mit zitternden Händen berührte er die Erde und begann heftig zu schluchzen.
1: Mama! Mama, ich bin wieder zu Hause. Ich bin wieder da. Niemals werde ich mehr von hier fortziehen. Ich habe den Weg zurückgefunden. Zurück in mein Elternhaus. Und zurück zu Gott. Deine Gebete sind erhört, Mama. Ich werde dich wiedersehen. Mama, ich werde dich wiedersehen.
0: Nun begab sich Daniel auf dem Weg zu seinem Vater. Beinahe 9 Jahre waren vergangen, seit er ihm das letzte Mal gegenübergestanden hatte. Das Herz pochte ihm bis zum Hals, als er die kleine Hütte sah.

Ist er nicht daheim? Oder schläft er vielleicht noch? Merkwürdig. Warum bekomme ich keine Antwort? Kann es sein, dass er überhaupt nicht mehr zu Hause ist? Dass er schon längst bei Mutter ist? Oh Gott, ich habe Angst. Ich fürchte mich vor der Wahrheit. Bin ich zu spät zur Einsicht gekommen?

0: Oh mein Gott, wie lange muss ich noch warten? Werden die Schatten meiner Vergangenheit mich bis ans Grab verfolgen? Verzeih mir meine Ungeduld und meinen kleinen Glauben. Doch ist es zu viel verlangt, wenn ich mein einziges Kind wiedersehen will? Wenn du ihn mir nicht zurückgeben willst, dann lass mich wissen, wie es ihm geht und ob er mir vergibt. Du kannst doch alles. Oh Gott, gib dir Kraft zu sagen, nicht mein, sondern dein Wille geschehe. Erhöre doch ein weinendes Vaterherz.
1: Vater! Vater, oh Vater, ich bin hier! Ich bin wieder zu Hause!
0: Daniel, oh Gott, kann es wahr sein? Du bist das wirklich. Bist du wirklich mein Sohn Daniel?
1: Oh Vater, es tut mir so furchtbar leid. Bitte, Vater, bitte vergib mir alles, was ich gemacht habe. Ich kann ohne Vergebung nicht mehr weiterleben. Sag, Vater, vergibst du mir?
0: Mein lieber Junge, ich bin so froh. Ich kann es noch gar nicht glauben, dass du nach Hause gekommen bist.
1: Sag, Vater, verzeihst du mir alles?
0: Ich habe dir schon lange verziehen, mein Kind. Daniel, kannst du mir nun vergeben, was ich dir in deiner Kindheit angetan habe?
1: Oh Vater, hätte ich das doch viel früher getan, dann wäre mir so viel Leid erspart geblieben. Oh Vater, ich vergebe dir gerne.
0: Daniel, heute ist mein schönster Tag. Es ist mir, als wenn der Himmel ein Stückchen näher gerückt ist. Ich danke Gott, dass ich diesen Tag erleben durfte.
1: Du bist alt geworden, Vater. Und krank siehst du aus.
0: Ja, mein Junge, ich hätte gerne viel mehr getan während deiner Abwesenheit. Doch ungefähr 3 Jahre, nachdem du gegangen warst, erfasste mich die Parkinson-Krankheit. Wenn du bei Mutters Grab gewesen bist, dann hast du ja gesehen, dass ich nicht viel tun konnte.
1: Ja, ich bin dort gewesen. Es ist ziemlich mit Unkraut besät. Aber jetzt wird alles gut, Vater. Jetzt bin ich ja zu Hause. Nun kann ich die Grabstätte und Haus in Ordnung halten.
0: Ich will dir aber nicht zur Last fallen, mein Kind.
1: Zur Last fallen? Aber Vater, Gott gibt mir die Möglichkeit, alles gut zu machen, was ich all die Jahre versäumt habe.
2: Mit Freudentränen in den Augen sah der Vater seinen Sohn an. Daniel ging nach draußen und schaute zum Himmel. Ein Schwarm von Südvögeln flog vorbei.
3: So wie die Vögel, so bin auch ich in meine Heimat zurückgekehrt.
2: Ein kleiner Sänger hatte sich von seinen Eltern abgeteilt und setzte sich nun auf einen einsamen Ast. Nach einer Weile flog er in die entgegengesetzte Richtung der Eltern. Daniel konnte ihn nach einer Weile nur noch als kleinen, schwachen Punkt erkennen. Nachdenklich starrte er ihm nach.
3: Lieber Freund, flieg nicht so weit weg. Viel Leid bleibt dir erspart. Der Rückweg kann so schwer werden, dass du vielleicht niemals den Mut finden wirst, umzukehren. Kannst du dir dann dein

0: Prinzessin sein, dann lass Jesus in dein Herz hinein und fange an, Gott hoch zu preisen. Dann wirst du ein Kind Gottes heißen.
1: König, so wird unser Gott genannt. Und damit liegt es auf der Hand, dass all die Mädchen, die sein Kind, somit Prinzessinnen noch sind. Doch musst du dann auch danach streben, so wie eine Prinzessin ja zu leben, zumal den Sünden, Schmutz und solcherlei, denn dieses schickt sich nicht dabei.
2: Ja, unser Gott ist Herr der Herren, ihn soll die ganze Welt verehren. Er schenkt uns wunderbare Gaben und möchte uns als Kinder haben. Ist das nicht wunderbar und fein, ein richtiges Königskind zu sein? Drum danke Gott und freue dich,

0: Eltern, dann lass Jesus in dein Herz hinein und fange an, Gott hoch zu preisen. Dann wirst du ein Kind Gottes heißen.
1: König, so wird unser Gott genannt. Und damit liegt es auf der Hand, dass all die Mädchen, die sein Kind, somit Prinzessinnen noch sind. Doch musst du dann auch danach streben, so wie eine Prinzessin ja zu leben, zumal den Sünden, Schmutz und solcherlei, denn dieses schickt sich nicht dabei.
2: Ja, unser Gott ist Herr der Herren, ihn soll die ganze Welt verehren. Er schenkt uns wunderbare Gaben und möchte uns als Kinder haben. Ist das nicht wunderbar und fein, ein richtiges Königskind zu sein? Drum danke Gott und freue dich,

erfolgreiches Leben. Lebe nicht das Leben eines Versagers, einer Niete oder eines ja mühseligen, krampfhaften Menschen, der nur dahin krabbelt. Nein, wir sind erlöst. Welch Glück ist, erlöst zu sein, Herr, durch dein Blut. Morgen wird das Thema sein, der Tod ist entgiftet. Und da möchte ich herzlich einladen, dass Herr Jesus hat dem Teufel diesen Giftzahn gezogen, der Schlange den Kopf zertreten und er hat dem Tod die Macht genommen. Deshalb, ich preise den Herrn Jesus. Welch Glück ist, erlöst zu sein. Diese Predigt kannst du dann im Internet nachhören. Dann am Mittwoch habe ich ein gutes Thema, lebe ruhig und gelassen. Leb nicht verkrampft, leb nicht vor der Spannung, was wird werden und so weiter. Nein, dein Leben ist in Gottes Hand und du wirst von Gott gehalten. Am Freitag werden wir das Thema haben, rechne mit Gott. Rechne mit Gott in jeder Situation, auch wenn alles dunkel und schwarz und durcheinander und chaotisch aussieht, rechne mit Gott. Und am Samstag wieder ein gutes Thema. Ich habe nur gute Themen im Monat Dezember, lauter gute Themen, Segensthemen. Wir schauen nach vorne, wir gehen vorwärts. Gott ist zuverlässig, dem kannst du vertrauen und wir gehen auf Weihnachten zu und da wird die Botschaft sein, was Gott spricht, das geht in Erfüllung, auch wenn es Jahrtausende dauert, auch wenn die Verheißung von der Messias Jahrtausende von Jahren zurücklag, aber Gott stand zu seinem Wort, es kam so, wie der Herr gesagt hat. Und ich möchte noch diesen Abend segnen, Vater, ich segne diesen Abend und ich lege diesen Abend in deine Hände. Lass, Herr Jesus, dass Menschen Mut fassen, dass Menschen diese Predigt verstehen und einfach anfangen, siegreich zu leben, in der Kraft des Heiligen Geistes, in dem Blut Jesu Christi und im Namen Jesu und unter diesem Kreuzeszeichen, denn unter diesem Zeichen siegen wir. Halleluja, Jesus, wir feiern deinen Sieg, wir sind zusammengekommen, um einfach glücklich zu sein. Du hast dem Tod die Macht genommen. Halleluja.

0: Halleluja, Halleluja. Danke, Jesus, dafür. Lebe ein siegreiches Leben. Lebe ein erfolgreiches Leben. Lebe ein triumphales Leben, dass du triumphierst. In dem Namen Jesus haben wir den Sieg. Halleluja. Du darfst siegreich leben. Gott will dir sogar. Nicht, dass du kriechst und krabbelst und bückst und was weiß ich, auf dem Boden liegst. Nein, du sollst aufstehen und weiterlaufen. Jesus hat dem Teufel die Macht genommen. Er hat es geschafft, er hat es vollbracht. Und du lebst jetzt nicht auf deine Kosten, sondern auf seine Barmherzigkeit und seine Gnade und seine Güte. Du musst nichts mehr tun. Er hat alles getan. Der Weg ist frei. Du musst nur hindurchgehen. Er hat die Hölle durchbrochen. Die enge Pforte ist da. Und jetzt du darfst dich rauszwingen aus den Pforten der Hölle. Und mit Jesus, und das ist das Schöne dabei, ich habe das gelernt für mich persönlich, mit Jesus bin ich auf dem Triumphwagen und sage hoppa, hoppa, hoppa, weiter. Halleluja, ich preise den Herrn und ich winke. Wir haben gesiegt, Halleluja. Du darfst jubilieren, du darfst jauchzen, du darfst frohlocken, du darfst Hurra rufen. Jesus hat gesiegt. Was heißt es, siegreich zu leben? Ich weiß es nicht, ob du gerne Fußballspiele anguckst, aber ab und zu mal gucke ich Fußballspiele im Fernsehen an oder früher bin ich auch mit meinen Kindern mal ins Stadion gegangen und habe mal so ein Fußballspiel angeguckt, ein bisschen sportbegeistert und dergleichen. Und das Schöne dabei ist, wenn da irgendeine Mannschaft gespielt hat, dann heißt es, dann kommst du nach Hause, wir haben gesiegt, wir haben gesiegt. Ich werde nie vergessen, ich bin vor Jahren in Italien gewesen, wo Deutschland gegen Italien gespielt hat. Und wir haben uns eingeschlossen, wir haben Angst gehabt, wenn die Deutschen gewinnen, die Italiener schlachten uns ab. Und du siehst jetzt, wie es auch war, als die Italiener verloren haben, als sie nach Hause sind. Da ist für die eine Welt zusammengebrochen. Wir haben gesiegt, Halleluja. Obwohl, und jetzt bitte, wir haben gesiegt, obwohl wir nicht im Stadion waren. Obwohl wir nicht bei dem Verein waren, aber mein Verein hat gesiegt. Obwohl ich nicht auf dem Rasen gekämpft habe. Gekämpft haben nur die 11 Männer von unserem Verein. Aber wir haben gesiegt. Unsere Mannschaft war dabei, unser Team. Ja, wir sind Weltmeister. Wir kennen noch alle diese Dinge. Welches wir, da war kein einziger dabei, die haben nur im Fernseher zugeguckt. Aber wir haben gesiegt. Und genau das ist mit dem Sieg Jesu Christi. Du warst nicht dabei, als Jesus gekreuzigt wurde. Du warst nicht dabei, als er ausrief, es ist vollbracht. Aber durch die Überlieferung, durch die Nachrichten, ohne Fernsehen und ohne Radio, allein durch die Bibel, wissen wir, wir haben gesiegt. Ich denke nur an diesen Marathonläufer, der, weißt du, die in Athen haben sich verschlossen und alles zugemacht und einfach sich verbarrikadiert. Und dann kommt dieser Marathonläufer und sagt, wir haben gesiegt. Und weißt du, was da passiert ist? Plötzlich fingen an, die Frauen zu kochen, zu brutzeln. Plötzlich gingen die Vorhänge auf. Plötzlich hat man sich gefreut. Wir haben gesiegt. Und Geschwister, mit der Nachricht steht und fällt etwas. Unser ganzes Leben. Wenn du weißt, wir haben gesiegt. Durch Jesus Christus. Durch den Heiligen Geist. Wir sind Weltmeister. Halleluja. Lebe im Sieg. Wir dürfen Helden sein, weil unsere Mannschaft gesiegt hat, unser Team gesiegt hat. Weißt du, was braucht man, um Sieger zu sein? Nix. Du musst nicht einmal im Stadion gewesen sein, aber wäre schön, wenn du weißt, im Stadion hast du gesagt, Hurra, gib ihm, jag ihm, Tor. Und du weißt, die Nachricht, die Information ist es, was dich zum Sieger oder Verlierer macht. Du musst nur ein Fan von diesem Verein sein, von diesem Club. Und wir haben gesiegt. Deshalb, ich bin ein Mitglied von diesem Verein Jesu Christi. Wir haben gesiegt, Halleluja. Diese Nachricht, die uns die Prediger, die Botschafter Christi gebracht haben, die haben meine Stimmung verändert. Tod, wo ist dein Stachel? Hölle, wo ist dein Sieg? Plötzlich benehmen wir uns anders, plötzlich denken wir anders, plötzlich reden wir anders. Wir sind Weltmeister. Halleluja. Denk doch drüber nach. Denk, was für ein Fest war hier am Brandenburger Tor, als die Menschen zurückkamen, die paar Leute, die gekämpft haben, Tore geschossen haben. Wir sind Weltmeister. Was braucht man, um Sieger zu sein, um erfolgreich zu sein? Man muss zum richtigen Volk gehören, im richtigen Verein sein, für die richtige Mannschaft. Und das ist auch geistig so. Du musst im richtigen Verein sein, in der Gemeinde Jesu Christi, im Club der Heiligen, der Auserwählten, dem Volk Gottes. Und wenn wir das sind, sind wir Sieger. Wir haben gesiegt zum richtigen Volk, zur richtigen Mannschaft. Mit dem Sieger sich zu vereinen, zu verbinden. Den berühren, der Sieger, der dieses entscheidende Tor geschossen hat. Jesus Christus im richtigen Verein. Im Verein der Sieger. nicht der Verlierer. Und ich lade dich ein, tritt aus deinem alten Club raus und tritt zu dem, in den Verein Jesu Christi ein. Werde ein Glied am Leibe Jesu Christi, Sieger auf der ganzen Linie. Identifiziere dich mit den richtigen Leuten. Das ist so wichtig. Deine Zugehörigkeit zu Jesus macht dich zum Sieger und zum Überwinder. Deine Zugehörigkeit zu Jesus. Du musst dich nur mit dem Helden identifizieren, was das auch immer heißt. Im Kreis der Helden leben, in dem Verein der Siegreichen, der Erfolgreichen. Und ich meine nicht materiell, irdisch erfolgreich, äußerlich erfolgreich, sondern der innerlichen erfolgreichen Menschen. Und was ist das? Du hast an dem Sieg der Mannschaft geglaubt. Du hast an dem Sieg deines Vereins geglaubt. Und deshalb, du hast die Leute ermutigt. Oder andere haben dich ermutigt. Glaubst, nimm's an. Wir, das ist unser Tor, unser Mann, unser Verein, unser Club. Sei überzeugt von deinem Verein. Das ist so wichtig. Weißt du, so viele Menschen sind Verlierer, weil sie von ihrer Gemeinde nicht überzeugt sind, sie sind von ihrer Firma nicht überzeugt, sie sind von ihrer Familie nicht überzeugt, sie sind von ihren Mitmenschen nicht überzeugt. Weißt du, wir sind Kinder Gottes. Wir sind im richtigen Verein. Du freust dich mit ihnen, du triumphierst mit ihnen. Und es ist für mich immer so schön zu wissen, wenn einer ein Tor schießt, freue ich mich für den, obwohl ich nicht dabei war. Aber der hat es gemacht. Und wir sollen uns freuen über Brüder und Schwestern, die Sieg haben, die vorwärts gehen, die Fortschritte machen, die aufrecht stehen, die das Feld behaupten, die am Ball bleiben und am Ball geblieben sind, beim Sport zu bleiben. Ja. Und man erzählt, wir haben gesiegt. Und dann guck, gerade die Italiener, weißt du, die Deutschen können gar nicht so richtig feiern, aber die Italiener, als wir dann in Neapel waren, wie die dann auf den Straßen sind, wie die gejubelt, gejaust haben, diese ganzen Autokorsos, und die ganze, das ging die ganze Nacht, wir haben gesiegt. Und wir Deutsche, wir haben uns gebückt, verstehst du, und nicht erkennen lassen, dass wir Deutsche sind. Die Verlierer schämen sich, die Verlierer genieren sich. Deshalb, zu welchem Club gehörst du? Weißt du, freu dich, die Verlierer fahren gebrochen nach Hause. So als ich jetzt hier vor ein paar Tagen die Italiener gesehen habe, wie sie dann nach Hause gefahren sind, die haben geheult, als wenn die Welt untergegangen wäre in Italien, die ganzen Schlagzeilen, ja, die scheiden aus, die heulen. Aber die Sieger sind ganz was anderes, die Sieger triumphieren. Gott wünscht sich, dass seine Kinder glücklich sind, dass seine Kinder gesegnet sind. Gott wünscht sich, dass es ihnen gut geht. Genau das ist es. Weißt du, die sollen alles haben, was sie brauchen. Deshalb hat der liebe Heiland oder der allmächtige Gott die Kinder Adam und Eva mitten ins Paradies reingesetzt. Nicht irgendwo in der Wüste, auf irgendeinem Berg weit weg. Gott will, dass seine Kinder Sieger und Gewinner sind und Überwinder. Und dass sie Erfolg haben. Und ich meine Erfolg im Geistlichen, ganz besonders im Geistlichen, dass wir Erfolg haben, ja, über die Sünde, dass wir Herren sind und nicht Knechte und Sklaven, dass wir die Macht der Sünde fest im Griff halten. Gott hat alles für uns vorbereitet, alles getan, und er ist besorgt, dass wir gute Lebensqualität haben. Wir sollen Sieger sein. Halleluja, in dem Namen Jesus haben wir den Sieg, wir triumphieren. Gott hat alles bereitet. Er hat die Menschen auch in der Wüste und in der Hölle verpflanzen können. Aber nein, er verpflanzt sie zwischen Euphrat und Nil, wo das Land am fruchtbarsten ist und am schönsten ist. Er ist unser Vater. Er ist unser Beschützer. Er ist unser Versorger. Er will nicht, dass wir an irgendwelchen Sorgen, Kummer und Mangel zugrunde gehen. Er will, dass wir uns freuen, dass wir glücklich sind. Kinder Gottes sollen glücklich sein, auch wenn es ihnen dreckig geht. Entschuldigung. Weißt du, wir können mittendrin im Chaos happy sein. Mittendrin. Welch Glück haben, welch Glück ist, erlöst zu sein, werden wir nachher singen. Du musst nur einfach im Willen Gottes sein und den Willen Gottes kennen und wissen, was der Herr will, und dann glücklich sein. Wir haben gesiegt. Also, das lässt mich nicht mehr los. Wir haben gesiegt. Gott will, dass du ein stressfreies Leben lebst. Deshalb wird auch eines der nächsten Themen sein, lebe ruhig und gelassen. Nicht hektisch, oh, wie geht's mit mir weiter? Nein, Gott hat unser Leben fest in der Hand. Leb ein Leben des Friedens und der Freude. Wir sollen lachen und nicht weinen. Und der Herr Jesus hat immer wieder die Klage war rausgetrieben und gesagt, Leute, hört doch auf zu plärren. Gott ist gut. Und fang an, drüber nachzudenken. Gott ist gut zu mir, zu meiner Familie, zu dem, was ich habe, was ich besitze. Ja, Gott ist gut. Und wir sollen in unseren Hütten, in unserem Zimmer, in unserer Wohnung, wo wir auch immer sind, selbst wir ganz allein sind, einfach vom Sieg singen. Wir sollen triumphieren und sagen, Halleluja, wir haben den Sieg. Wir haben gesiegt. Die Gnade Gottes ist mit uns. Die Kraft Gottes ist mit uns. Wir haben gesiegt. Und wir sollen glücklich sein. Weißt du, so glücklich sein, als wenn wir im Lotto gewonnen hätten. Wir haben gesiegt. Halleluja. Wir sind durchgebrochen. Wir haben die Pforten der Hölle geöffnet. Wir sind raus. Wir sind aus dem Gefängnis raus. Aus dieser aussichtslosen Situation. Und Gott will, dass wir Sieger sind. Und dass wir auf der Seite des Siegers stehen. Gott will, dass wir schmerzfrei sind. Problemfrei. Beschwerdenfrei sind. Wir haben Probleme. Kein Mensch soll mir erzählen, dass wir nicht diese negativen Dinge kennen. Aber in dem überwindende Weite, wir stehen über die Dinge. Nicht unter, sondern über die Dinge. Und es ist ein großer Unterschied, ob du von unten betrachtest oder von oben. Identifiziere dich mit Jesus. Und du lebst ein erfülltes Leben. Was hat der Herr Jesus einmal gesagt? Wo ich bin, da soll auch mein Diener sein. Wo ich bin, da soll auch mein Diener sein. Und dir geht es so, wie Jesus ergeht, wie es ihm geht. Weißt du, ihm geht es nicht schlecht. Soll ich dir sagen, warum? Er sitzt zur Rechten der Majestät Gottes. Er ist auf dem Thron, er regiert, er hat das Kommando, er hat das letzte Wort. Dir geht es so, wie Jesus ergeht. Und deshalb halte ich an Jesus. Lass uns wegsehen und lass uns aufsehen auf Christus, den Anfänger und Vollender des Glaubens. Und Jesus geht nicht schlecht, glaub mir das. Hat alles, was er braucht. Die Fülle. Und du sollst das haben, was Jesus hat. Und du sollst das sein, was Jesus ist. Er ist der Sieger. Er ist auferstanden. Und Jesus ist nicht mehr gebunden an diese Erde, an diesen ganzen Plunder. Er ist nicht mehr gebunden an verschlossene Türen. Er ist nicht mehr gebunden an Pilatus und Herodes und Kaiphas und den ganzen Gesindel. Er ist unabhängig von denen und er erscheint, wann er will und wo er will. Und macht, was er will. Genau, und das ist das Leben eines Siegers. Ein Sklave, ein Knecht, ein Gefangener, der macht immer, was die anderen sagen. Aber Jesus hat dem Tod, der Hölle, dem Teufel, der Sünde die Macht genommen. Und jetzt, er macht, was er will. Und das ist, fang an, das Leben eines siegreichen Herrn zu leben. Werde identisch mit Jesus. Und lass dich nicht vom Tod unterkriegen. Ich werde am Sonntag über den Tod sprechen. Ich bin selbst mit dem Tod konfrontiert und weiß, was der Tod ist und was Sterben ist. Aber das ist nicht das Allerletzte. Und ich kann einfach frech werden dem Tod gegenüber. Tod, wo ist dein Stachel? Hölle, wo ist dein Sieg? Weil ich weiß, Jesus hat diese Mächte, Gewalten, Fürstentümer und Herrschaften überwunden. Und uns kann von der Liebe Gottes nichts trennen, nicht scheiden. Jesus ist im Plus, ist im Plus. Weißt du, er ist nicht im Minus. Er ist nicht pleite. Weißt du, jeder, der eine enge Beziehung zu Jesus hat, ist stärker als jede Macht des Universums. Weißt du, und das wirkt sich auf unserem Leben aus. Und je dichter und enger du mit dem Herrn Jesus gehst und lebst, je enger du in der Mannschaft Jesu bist, in seinem Team bist, wir haben gesiegt. Weißt du, fang an zu jubeln. Zu Hause. Vor dem Fernseher. Wir haben gesiegt. Da siehst du Katastrophennachrichten, Todesnachrichten, Anschläge, die schlachten sich gegenseitig ab. Wir haben gesiegt. Der Herr hat das letzte Wort. Nicht der Tod, nicht die Terroristen, nicht die Banditen, nicht die Ganoven, nicht die Mafiosis. Hebräer 11, lies mal Hebräer 11. Das ist diese Mannschaft, dieses Team, in dem wir sind. Wir haben eine Wolke von Zeugen. Eine Wolke von Zeugen. Lauter Glaubenshelden, lauter Sieger, lauter Überwinder, Noah, Moses, Henoch, und dann geht's runter. Und die einen haben es erreicht und die anderen haben es nicht erreicht, aber sie sind alle Sieger. Die sind alle Sieger. Einige sind zersägt worden, einige sind wilden Tieren vorgeworfen worden, einige haben große Kämpfe ausgestanden, aber das waren alle Sieger. Und wenn ich so die Märtyrerakten des ersten drei Jahrhunderten lese, nach Christus. Wenn ich diese Märtyrerakten lese, da sind manche Heilige, manche Gläubige, Junge Mädels, die sind auf die Löwen zugerannt. Löwe, friss mich! Da konnten die Römer das gar nicht fassen, dass sie so todesmutig sind. Weißt du, das Gefährliche in dieser Welt ist, nicht die Angst vor dem Tod haben, sondern die kühn sind, die keine Angst vor dem Tod haben. Löwe, komm, friss mich! Komm! Und die haben keine Angst gehabt, denn sie wussten ganz genau, wenn wir hier zerfleischt werden, wenn wir hier vernichtet werden, wir haben eine Heimat dort in der Höhe. Wir erleben Barmherzigkeit und Güte Gottes. Wir müssen uns nicht fürchten vor diesen negativen Dingen. Wir haben gesiegt. Wir triumphieren. Wir sind daheim. Hebräer 11, diese Zeugen, eine Wolke von Zeugen. Weißt du, diese Wolke, wir haben gesiegt. Weißt du, was Wolke ist? Weißt du, lauter Menschen, lauter Seelen, lauter Heilige, lauter Erlöste, die winken uns. Wir sind genau das, so wie die Zuschauer im Stadion. Gib ihm! Tor! Auf! Hurra! Wir dürfen in diesem Verein, in diesem Club sein, der Erlösten. Weißt du, die anderen ermutigen uns noch. Johannes, halt aus! Schwester, halt aus! Bruder, halt aus! Gib nicht nach! Marschiere mit diesem Sieger und dieser Siegesarmee. Und das Schöne dabei ist, weißt du, gläubige Menschen oder das Militär singt Militärmusik. Militärmusik ist immer in B, nicht im Kreuz. Also B, immer ermutigen, auf, vorwärts Christi Streiter, auf zum heiligen Kampf, auf, denn die Nacht wird kommen, auf bis zum letzten Zug. Marschiere in der Siegesarmee. Du musst nicht groß können, du musst dich nur an den Sieger halten. Lebe ein siegreiches Leben. Halte dich an Jesus Christus. Halte dich am Heiligen Geist. Halte dich an der Kraft Gottes. Du musst nur dabei sein. Du musst nur die Information erfassen. Es ist vollbracht. Und du lebst siegreich. Du wirst siegreich sein. Wenn du den Sieger siehst, diesen Helden, den Torschützen, verstehst du, der gekämpft hat bis zum Letzten, der nicht nachgegeben hat, der seinen Mund nicht aufgetan hat, der einfach still war, die können spucken, die können Feuer spucken und Schwefel spucken, die können was weiß ich alles spucken. Der Herr Jesus hat ausgehalten, auch wenn der Speichel runterlief am Kreuz, als er dann starb, sein Angesicht war verklärt. Er sah den Vater, Vater, in deine Hände befehle ich meinen Geist. Sei dem Sieger nahe. Sei dem Sieger nahe. Berühre den Saum seines Kleides. Identifiziere dich mit dem Sieger. Verehre ihn. Liebe ihn. Rede von dem Sieg Jesu. Weißt du, wir sollen nicht von einem Kreuz groß reden. Das Kreuz ist wunderbar. Aber weißt du, was das Große ist? Der Sieg. Er ist auferstanden und er lebt. Weißt du, kreuzigen kann jeder einen. Und man kann auch am Kreuz sterben. Aber auferstehen, das kann niemand. Außer es sei denn, Gott weckt ihn auf. Und Gott gibt ihm einen Namen, der über alle Namen ist. Verehre den Sieger, den Auferstandenen. Und die ersten Christen haben nicht nur von dem Gekreuzigten geredet. Auch wenn der liebe Paulus schreibt, ich möchte nur von Christus den Gekreuzigten sprechen. In einem anderen Zusammenhang. Aber die Apostel gaben überall Zeugnis von der Auferstehung Jesu Christi. Lies mal die ersten Kapitel der Apostelgeschichte. Und das hat die Juden gefuchst. Das fuchst die Religiösen. Das fuchst sie, das treibt sie zum Weißglut. Sagt er, dass seine Jünger kamen und haben ihn nachts gestohlen. Nein, der ist nicht gestohlen, mein Heiland ist nicht gestohlen, er ist auferstanden und er lebt. Und er ist 40 Tage auf den Straßen Palästinas hin und her gegangen, mal in Galiläa, mal in Jerusalem, hinter verschlossenen Türen. Und ich sagte, eines der Herr Jesus ist zu keinem Pilatus und zu keinem Kaiphas gegangen und sich vorgestellt, ich lebe. Nein, seinen Jüngern ist er erschienen. Seine Jünger haben sich gefreut, die anderen haben geflucht und wollten diesen Namen Jesus auslöschen. Stell dich vor dem Sieger hin, proklamiere, wir haben gesiegt. Meister, du hast gesiegt. Halleluja, Jesus, ich freue mich. Matthäus 6, Vers 33. Da heißt es, trachtet oder sucht zuerst nach dem Reich Gottes und seiner Gerechtigkeit. Stimme mit dem Sieger überein. Diese Siegesmelodie. In dem Namen Jesus haben wir den Sieg. Preis Gott. Da ist nichts mehr dazu zu fügen. Dem Sieg Jesu brauchst du nichts mehr hinzufügen. Es ist getan. Was getan werden musste. Und dann heißt es weiter, sucht nach dem Reich Gottes und dann wird solches alles euch zufallen oder hinzugefügt werden. Jesus sagt, was mir gegeben ist und so weiter, das habe ich, das brauche ich nicht mehr, ich bin gut versorgt im Himmel, aber ihr sollt jetzt teilhaben an meinem Erbe, an meine Segnungen. So, was Jesus getan hat und gegeben hat und so weiter, das ist auch für dich garantiert und sicher. Mach dir keine Sorgen, wie geht es mit mir weiter? Mit dir geht es weiter, weil Jesus lebt. Er ist dein Versorger. Er versorgt dich mit allem Nötigsten. Mach dir keine Gedanken. Das tägliche Brot wirst du bekommen. Denn die Christen beten schon im Vater unser, schon Jahrtausende. Unser tägliches Brot gib uns heute, für jetzt und für hier. Gott versorgt uns. Mach dir keine Sorgen. Es ist alles bereit. Es ist alles fertig. Es ist alles erledigt. Und du darfst jetzt im Glauben einfach nehmen und sagen, das gehört mir. Der Vater hat mir versprochen. Das Leben und volles Genüge. Halleluja. Jesus wurde versorgt, gut versorgt von seinem himmlischen Vater. Ich denke nur, er hat eine einfache Familie gehabt. Er lebte nicht in Luxus, aber er hatte alles, was er brauchte. Gott war mit ihm. Und deshalb, wir leben vom Sieg Jesu Christi. Wir haben gesiegt. Unsere Mannschaft hat gesiegt. Der Herr hat gewonnen, die Schlacht. Und wenn ich so Jesus anschaue und Jesus angucke, er hat nie um Brot gebettelt. Im Gegenteil, er hat Leute gesegnet, ihnen das Brot geteilt und weitergegeben. Und wie ging es mit Jesus weiter? Er hat sich nicht gesorgt um die irdischen Dinge. Siegreich zu leben heißt es, sich nicht um die irdischen Dinge zu sorgen. Wir haben einen Vater, der für uns sorgt. Wir haben gesiegt. Für uns ist alles getan. Die stillen Nachfolger Jesus, seine stillen Freunde und so weiter, sie haben ihm geholfen, ihn in einem Grab gelegt, wo noch niemand drin gelegen ist. Die Leute, weißt du, wenn du mit dem Herrn Jesus lebst, musst nicht sorgen, wer wird mich beerdigen. Und wer wird mich da einbalsamieren. Und wer wird da Dankschreiben für mich verschicken. Nein, der Vater weiß, was du alles brauchst und er gibt dir tagtäglich Kraft. Und Jesus und der Vater, sie waren eins. Und das ist, was uns siegreich macht. Der Vater, der Heilige Geist, der Herr Jesus Christus. Wenn du im Willen Gottes bist, mit ihm übereinstimmst, ist so einfach, siegreich zu leben, dann wirst du immer das bekommen, was du brauchst, und zwar just in time. Im richtigen Moment. Meistens dann, wenn du gar nicht mehr rechnest, und du sagst, es ist schon eine Minute vor 12, vor Mitternacht. Nein, der Herr kommt nie zu spät, Lob und Dank. Du lebst siegreich, wenn Gott mit dir ist. Wenn Gott auf deiner Seite ist, deshalb sei im Einklang mit Gott, mit seinem Wort, mit seinem Heiligen Geist. Hör auf seine Stimme, was der dir sagt. Und du kannst dich immer auf den Herrn berufen. Sein Wort garantiert dir deinen Lebensunterhalt. Aber weißt du, deshalb heißt es in Matthäus 6,33, trachtet zuerst nach dem Reich Gottes und dann wird euch alles hinzugefügt werden. Deine Finanzen, dein Lebensunterhalt, dein Auskommen. Und dann sagt der Heiland noch ganz nebenbei, schau die Lilientale an, schau die Spatzen. Hast du schon Spatzen mit dem Sparbuch gesehen? Spatzen mit dem Rucksack? Spatzen mit dem Kühlschrank? Höchstens im Kühlschrank. Aber nicht, dass das Spatzen im Kühlschrank anlegt oder ein Silo. Nein, Gott versorgt sie. Und Geschwister, und der Heiland sagt, ihr seid mehr als Spatzen, mehr als Lilien. Macht euch keine Sorgen. Siegreich leben heißt es, sorgenfrei zu leben. Der Vater hat es geplant, der Vater weiß, was ich brauche und ich werde keinen Mangel haben. Sag über dein Leben das, was Gott in seinem Wort über dein Leben sagt. Und wenn ihr arg seid und könnt euren Kindern gute Gaben geben, wie viel mehr wird euer himmlischer Vater euch all das geben, was ihr braucht? Macht ihr keine Gedanken? Leg dich einfach nur auf Jesus fest und sag, Herr, ich vertraue dir. Du wirst mir eine Tür aufmachen. Du wirst mir für meine Arbeit sorgen, für meinen Freund, Freundin, Partner, Partnerin sorgen. Du wirst für meine Familie sorgen, für meine Kinder sorgen. Ich mache mir keine Sorgen. Ich sorge nur, dass ich das Ziel erreiche, dass der Herr mit mir ist. Sag genau das über deine Situation, wo du dich gerade befindest und so weiter, was die Bibel darüber sagt. Nicht nur, was du denkst oder was der Pastor denkt oder was die Gemeinde denkt. Was denkt und was sagt Gott über dein Leben? Was denkt er? Identifizier dich mit Jesus, dem Sieger. Wir haben gesiegt. Herr, du wirst alles wohl machen. Wie heißt es in der Bibel einmal so schön? 1. Korinther 5, ist jemand in Christus, so ist eine neue Schöpfung. Das Alte ist vergangen. In Christus sein, weißt du, das Leben der Fülle. Hab deine Identität in Jesus, in Christus, den Anfänger und Vollender deines Glaubens. Es wird weitergehen, auch wenn es nicht mehr weitergeht. Auch wenn alles zu ist, der Herr geht durch verschlossene Türen. Heute sollst du deine Identität finden, was du wirklich im Gott, im Herrn bist, was Gott wirklich mit dir vorhat. Epheser Kapitel 2, Vers 9, eine tolle Stelle für mich. So seid ihr nicht mehr Gäste und Fremdlinge, sondern Gottes Mitbürger und Heiligen Gottes und Gottes Hausgenossen. Weißt du, was das bedeutet? Ich sitze beim lieben Gott am Tisch. Und der Tisch ist reich gedeckt mit lauter Leckerlis, lauter guten Sachen. Wisst ihr nicht, 1. Korinther 3, Vers 16, wisst ihr nicht, dass ihr Gottes Tempel seid und der Geist Gottes in euch wohnt? Erinnere dich, vergegenwärtige dir das, was du wirklich in Christus bist. Hebräer 3, Vers 14, wir sind Teilhaber an Christus geworden. Wir sind beteiligt an Gott. 51% meines Lebens gehört Gott und nur 49% verwalte ich. Er ist der Geschäftsführer in meinem Leben. Er ist die Nummer 1. Wir sind Teilhaber, Hebräer 3, Vers 1, der himmlischen Berufung. Wir sind nicht für diese Welt geschaffen. Wir sind für mehr geschaffen, für das ganze Universum. Für die unsichtbare Welt, nicht nur für die sichtbare Welt. Wie heißt es im Psalm 115, Vers 15? 15 ist immer Segen. Ihr seid die Gesegnete des Herrn, der Himmel und Erde gemacht hat. Du bist ein Gesegnete des Herrn. Wir haben gesiegt, Halleluja. Und dann, ich mache weiter. Ich kämpfe weiter, ich boxe weiter. Und wir sind nicht die, die in der Luft fechten. Nein, wir machen weiter. Ihr seid die Gesegnete des Herrn, Gesegnete des Herrn. Kolosser Kapitel 1, Vers 13. Hör zu, wir haben gewonnen. Wir sind die Mannschaft, wir sind das Team, wir sind der Verein. Wir haben gewonnen durch Jesus Christus. Ich war dabei, zwar wenn ich im Bett noch lag oder noch gar nicht geboren war, aber ich war dabei im Geist, am Tag des Herrn. Und der Tag des Herrn ist nicht nur ein Gerichtstag, sondern ein Tag, wo Gott die Siege vollbringt. Und hier heißt es Kolosser 1, Vers 13, er hat uns errettet aus der Macht der Finsternis und versetzt uns in das Reich seines lieben Sohnes. In ihm haben wir die Erlösung, die Auslöschung aller unserer Sünden, in ihm. Nicht in meinen Werken. Epheser 2, Vers 18. Durch ihn haben wir Zugang zum Vater. Wenn ich zum lieben Gott heute komme, muss ich nicht einmal anklopfen. Ich mache die Tür auf und sage, Daddy, Papa, weißt du schon? Und so weiter. Und er kann meine Nöte ihm sagen, wir sind die Gesegnete des Herrn. Epheser 3, Vers 12. In ihm haben wir die Kühnheit und den Zugang in Zuversicht. Ich weiß, er schmeißt mich nicht raus und dann muss ich nicht warten, hat er heute Sprechstunde oder nicht. Nein, mein Gott, mein Heiland hat alle Tage Sprechstunde. Auch zu einer Zeit, wo niemand mehr mit mir was zu sprechen vorhat oder mit mir spricht. Jesaja 54, Vers 4. Ich will dich motivieren, aufmöbeln und in den Flügeln greifen und sagen, komm, schwing auf, so wie dieser Adler hier. Fahr auf wie ein Adler in der Kraft und der Gnade Gottes. Jesaja 54, Vers 4. Fürchte dich nicht, denn du wirst nicht zu Schanden. Entweder ist das Wort Gottes oder schmeißt es aus der Bibel raus. Aber für mich ist das Wort Gottes. Ich habe in Bayern mal evangelisiert und dann habe ich einen lieben Bruder in der Gemeinde gehabt, ein frommer Christ, Brunnenbauer war er vom Beruf sogar. So, er war ein Christ und dann sagte er, weißt du, die Bibelstellen, an die ich nicht glauben kann, die streiche ich schwarz durch. Und dann habe ich gesagt, zeig mal deine Bibel. Da waren so viele Stellen schwarz durchgestrichen. Dummer Mann war das. Verstehst du? Wort Gottes ist wahr und Himmel und Erde werden vergehen, aber seine Worte werden nicht vergehen. Und hier Jesaja 54, Vers 4. Fürchte dich nicht. Halleluja, spring hoch. Fürchte dich nicht, denn du wirst nicht zu Schanden. Schäme dich nicht, denn du wirst nicht beschämt dastehen. Ich sage dir eines, der liebe Gott blamiert dich nicht. Ja, gute Worte, gute Nachricht für dich. Der liebe Gott blamiert dich nicht. Jesaja 54, Vers 17, lies mal diesen ganzen Abschnitt. Diese wunderbaren Prophezeiungen des Heiligen Geistes. Keine Waffe, die gegen dich geschmiedet wird, soll es gelingen. Und jede Zunge, die vor Gericht gegen dich aufsteht, wirst du schuldig sprechen. Das ist das Erbteil der Knechte des Herrn, und ihre Gerechtigkeit kommt von mir, spricht der Herr. Keine Waffe, die können ganze Kanonen, Raketen und was weiß ich gegen dich richten und sagen, ich erschieße dich. Aber da ist der Herr dazwischen. Der Herr hat das letzte Wort. Keine Waffe wird etwas gegen dich ausrichten. Jesaja 50, Vers 9. Siehe, Gott der Herr hilft mir. Wer will mich verdammen? Gott der Herr hilft mir. Wer will mich verdammen? Römer 8, Vers 1. So gibt es nun keine Verdammnis für die, die in Jesus Christus sind. Denn das Gesetz des Geistes des Lebens in Jesus Christus hat mich frei gemacht, dich auch, uns alle miteinander, von dem Gesetz der Sünde und des Todes. Für uns gelten ganz andere Gesetze. Wir sterben nicht. Verrückt. Wir sterben nicht. Wir sehen uns im Himmel wieder. Wenn ich daran denke, vor ein paar Tagen habe ich meine Frau beerdigt und ich weiß, wo sie ist. Sie ist nicht da auf dem Friedhof. Weißt, ich habe gedacht, Mensch, es regnet durch und was weiß ich alles. Nein, vergiss den ganzen Schmarrn. Sie ist bei Jesus. Halleluja. Und ich mache mir keine Gedanken, wie geht es nach dem Tod weiter. Ich weiß, dass mein Erlöser lebt und der Letzte, der sich aus dem Staub erhebt, ist er, der Herr aller Herren, der König aller Könige. Keine Verdammnis, keine Angst, keine Panik. Was wir hier unten bergen, sind nur die Klamotten, die Lumpen. Und das sind nicht die besten Kleider, verstehst du? Das Beste ist bei Gott. Und wir werden einen neuen Leib, einen neuen Geist, eine neue Seele bekommen vom Herrn. Aber wir werden unsere Persönlichkeit, unser Wesen, was wir waren, behalten. Keine Verdammnis für die, die in Jesus Christus sind. Und ich finde es ganz toll, wenn man von Jugend an bis ins hohe Alter dem Herrn Jesus treu ist und dem Herrn Jesus dient und dem Herrn Jesus nachfolgt. Wie wird man siegreich? Wie bekommt man den Sieg? Indem man sich in Jesus Christus verwurzelt, verankert, sich hinein zementiert in Jesus Christus. David kommt auf dem Schlachtfeld und dort entdeckt er seine wahre Identität. 1. Samuel Kapitel 7, Kapitel 17, ab Vers 31 kann es nachlesen. Er kommt auf Schlachtfeld, verstehst du? Dieser Junge vom Hirtenfeld, aber die Salbung ist auf seinem Leben, kommt aufs Schlachtfeld und die Salbung bringt seine Berufung ans Licht. Und weißt du, wenn du gesalbt bist, denk nicht, jetzt beginnt ein rosarotes Leben, jetzt wird der rote Teppich ausgerollt, vergiss das alles. Wenn du gesalbt bist, dann steht der Goliath plötzlich vor dir. Und du kommst zu mir mit Steine und Badehose und wie auch immer. Ich bin ein Kriegsmann. Ich habe trainiert auf dem Exerzierplatz und wo auch immer. Aber gerade da zeigt sich, wer die Salbung hat und wer nicht. Wer die richtige Waffenrüstung hat oder nicht. Seine Salbung hat David befähigt, den Goliath zu schlagen, ohne Schwert. Deine Salbung, deine Identität, deine Beziehung zu Jesus, das macht deine Arbeit erfolgreich. Das macht deinen Kampf siegreich. Das macht dein Leben gesegnet. Und das macht deinen Einsatz lohnenswert. Saul, der war eines Hauptes größer als alle anderen Israeliten, der verkriecht sich hinter der Wagenburg und guckt, ach, was passiert jetzt? Der Goliath kommt schon wieder. Saul hatte die Salbung verloren. Und er hat auch seine Identität verloren. Wer die Salbung verliert, der verliert auch die Identität. Er wurde mutlos, wurde feige, bekam Angst, ging zu den Wahrsagern, verstrickte sich mit Esoterik und was weiß ich, mit dem ganzen Spuk, verlor seine Krone.
1: Die Fortsetzung folgt morgen um die gleiche Zeit.
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0: An den ersten Tage der Woche kommt Maria Magdalena frühe, da es noch finster war, zum Grabe und sieht, dass der Stein vom Grabe hinweg war. Da läuft sie und kommt zu Simon Petrus und zu dem anderen Jünger, welchen Jesus lieb hatte, und spricht zu ihnen: Sie haben den Herrn weggenommen aus dem Grabe, und wir wissen nicht, wo sie ihn hingelegt haben. Da ging Petrus und der andere Jünger hinaus und kamen zum Grabe. Es liefen aber die zwei miteinander, und der andere Jünger lief voraus, schneller als Petrus, und kam zuerst zum Grabe, schaut hinein und sieht die leinenen Binden gelegt, er ging aber nicht hinein. Da kam Simon Petrus ihm nach und ging hinein in das Grab und sieht die Binden gelegt und das Schweißtuch, das Jesus um das Haupt gebunden war, nicht zu den Binden gelegt, sondern beiseits, zusammengewickelt an einen besonderen Ort. Da ging auch der andere Jünger hinein, der zuerst zum Grabe gekommen war, und sah und glaubte. Denn sie verstanden die Schrift noch nicht, dass er von den Toten auferstehen müsste. Da gingen die Jünger wieder heim. Maria aber stand vor dem Grabe und weinte draußen. Als sie nun weinte, schaute sie in das Grab und sieht zwei Engel in weißen Kleidern sitzen, einen zu den Häupten und den anderen zu den Füßen, da sie den Leichnam Jesu hingelegt hatten. Und dieselben sprachen zu ihr: Weib, was weinest du? Sie spricht zu ihnen: Sie haben meinen Herrn weggenommen, und ich weiß nicht, wo sie ihn hingelegt haben. Und als sie das sagte, wandte sie sich zurück und sieht Jesus stehen und weiß nicht, dass es Jesus ist. Spricht Jesus zu ihr: Weib, was weinest du? Wen suchest du? Sie meint, es sei der Gärtner, und spricht zu ihm: Herr, hast du ihn weggetragen, so sage mir, wo hast du ihn hingelegt, so will ich ihn holen. Spricht Jesus zu ihr: Maria. Da wandte sie sich um und spricht zu ihm auf Hebräisch: Rabuni, das heißt Meister. Spricht Jesus zu ihr: Rühre mich nicht an, denn ich bin noch nicht aufgefahren zum Vater. Gehe aber hin zu meinen Brüdern und sage ihnen: Ich fahre auf zu meinem Vater und zu eurem Vater, zu meinem Gott und zu eurem Gott. Maria Magdalena kommt und verkündigt den Jüngern: Ich habe den Herrn gesehen, und solches hat er zu mir gesagt. Am Abend aber desselben ersten Tages der Woche, da die Jünger versammelt und die Türen verschlossen waren aus Furcht vor den Juden, kam Jesus und trat mitten ein und spricht zu ihnen: Friede sei mit euch. Und als er das gesagt hatte, zeigte er ihnen die Hände und seine Seite. Da wurden die Jünger froh, dass sie den Herrn sahen. Da sprach Jesus abermals zu ihnen: Friede sei mit euch. Gleich wie mich der Vater gesandt hat, so sende ich euch. Und da er das gesagt hatte, blies er sie an und spricht zu ihnen: Nehmet hin den Heiligen Geist. Welchen ihr die Sünden erlasset, denen sind sie erlassen. Und welchen ihr sie behaltet, denen sind sie behalten. Thomas aber, der zwölfe einer, der da heißt Zwilling, war nicht bei ihnen, als Jesus kam. Da sagten die anderen Jünger zu ihm: Wir haben den Herrn gesehen. Er aber sprach zu ihnen: Wenn ich nicht in seinen Händen sehe die Nägelmale und lege meinen Finger in die Nägelmale und lege meine Hand in seine Seite, kann ich's nicht glauben. Und über acht Tage waren abermals seine Jünger drinnen und Thomas mit ihnen. Kommt Jesus, da die Türen verschlossen waren, und tritt mitten ein und spricht: Friede sei mit euch. Danach spricht er zu Thomas: Reiche deinen Finger her und siehe meine Hände, und reiche deine Hand her und lege sie in meine Seite, und sei nicht ungläubig, sondern gläubig. Thomas antwortete und sprach zu ihm: Mein Herr und mein Gott. Spricht Jesus zu ihm: Weil du mich gesehen hast, Thomas, so glaubst du. Selig sind, die nicht sehen und doch glauben. Noch viele andere Zeichen tat Jesus vor den Jüngern, die nicht geschrieben sind in diesem Buch. Diese aber sind geschrieben, dass ihr glaubet, Jesus sei der Christus, der Sohn Gottes, und dass ihr durch den Glauben das Leben habt in seinem Namen. Danach offenbarte sich Jesus abermals den Jüngern am See Tiberias. Er offenbarte sich aber so. Es waren beieinander Simon Petrus und Thomas, der da heißt Zwilling, und Nathanael von Kana in Galiläa und die Söhne des Zebedäus und andere zwei seiner Jünger. Spricht Simon Petrus zu ihnen, »Ich will fischen gehen.« Sie sprechen zu ihm, »So wollen wir mit dir gehen.« Sie gingen hinaus und traten in das Schiff, und in derselben Nacht fingen sie nichts. Als es aber schon Morgen wurde, stand Jesus am Ufer, aber die Jünger wussten nicht, dass es Jesus war. Spricht Jesus zu ihnen, »Kinder, habt ihr nichts zu essen?« Sie antworteten ihm, »Nein.« Er aber sprach zu ihnen, »Werfet das Netz zur Rechten des Schiffs, so werdet ihr finden.« Da warfen sie und konnten's nicht mehr ziehen vor der Menge der Fische. Da spricht der Jünger, welchen Jesus lieb hatte, zu Petrus, »Es ist der Herr.« Da Simon Petrus hörte, dass es der Herr war, gürtete er den Rock um, denn er war nackt, und warf sich ins Meer. Die anderen Jünger aber kamen mit dem Schiff, denn sie waren nicht ferne vom Lande, sondern bei 200 Ellen und zogen das Netz mit den Fischen. Als sie nun ausstiegen auf das Land, sahen sie Kohlen gelegt und Fische darauf und Brot. Spricht Jesus zu ihnen, »Bringet her von den Fischen, die ihr jetzt gefangen habt.« Simon Petrus stieg hinein und zog das Netz auf das Land voll großer Fische, 153. Und wiewohl ihrer so viel waren, zerriss doch das Netz nicht. Spricht Jesus zu ihnen, »Kommt und haltet das Mahl.« Niemand aber unter den Jüngern wagte ihn zu fragen, »Wer bist du?« Denn sie wussten, dass es der Herr war. Da kommt Jesus und nimmt das Brot und gibt's ihnen desgleichen auch die Fische. Das ist nun das dritte Mal, dass Jesus offenbart war den Jüngern, nachdem er von den Toten auferstanden war. Als sie nun das Mahl gehalten hatten, spricht Jesus zu Simon Petrus, »Simon, des Johannes Sohn, hast du mich lieber, als mich diese haben?« Er spricht zu ihm, »Ja, Herr, du weißt, dass ich dich lieb habe.« Spricht Jesus zu ihm, »Weide meine Lämmer.« Spricht er zum zweiten Mal zu ihm, »Simon, des Johannes Sohn, hast du mich lieb?« Er spricht zu ihm, »Ja, Herr, du weißt, dass ich dich lieb habe.« Spricht Jesus zu ihm, »Weide meine Schafe.« Spricht er zum dritten Mal zu ihm, »Simon, des Johannes Sohn, hast du mich lieb?« Petrus ward traurig, dass er zum dritten Mal zu ihm sagte, »Hast du mich lieb?« und sprach zu ihm, »Herr, du weißt alle Dinge, du weißt, dass ich dich lieb habe.« Spricht Jesus zu ihm, »Weide meine Schafe.« »Wahrlich, wahrlich, ich sage dir, als du jünger warst, gürtetest du dich selbst und wandeltest, wo du hin wolltest. Wenn du aber alt wirst, wirst du deine Hände ausstrecken, und ein anderer wird dich gürten und führen, wo du nicht hin willst.« Das sagte er aber, zu zeigen, mit welchem Tode er Gott preisen würde. Und als er das gesagt, spricht er zu ihm, »Folge mir nach.« Petrus aber wandte sich um und sah den Jünger folgen, welchen Jesus lieb hatte, der auch an seiner Brust beim Abendessen gelegen hatte, und gesagt, »Herr, wer ist's, der dich verrät?« Da Petrus diesen sah, spricht er zu Jesus, »Herr, was wird aber mit diesem?« Jesus spricht zu ihm, »Wenn ich will, dass er bleibe, bis ich komme, was geht es dich an? Folge du mir nach.« Da ging die Rede aus unter den Brüdern, »Dieser Jünger stirbt nicht.« Aber Jesus sprach nicht zu ihm, »Er stirbt nicht, sondern, wenn ich will, dass er bleibe, bis ich komme, was geht es dich an?« Dies ist der Jünger, der von diesen Dingen zeugt und dies geschrieben hat, und wir wissen, dass sein Zeugnis wahrhaftig ist. Es sind auch viele andere Dinge, die Jesus getan hat. Wenn sie aber sollten eins nach dem anderen geschrieben werden, achte ich, die Welt würde die Bücher nicht fassen, die zu schreiben wären.
1: Den ersten Bericht habe ich gegeben, liebe Theophilus, von all dem, was Jesus anfing zu tun und zu lehren. bis an den Tag, da er aufgenommen ward, nachdem er den Aposteln, welche er hatte erwählt, durch den Heiligen Geist Weisung gegeben hatte. Ihnen hat er sich auch als der Lebendige erzeigt nach seinem Leiden in mancherlei Erweisungen und ließ sich sehen unter ihnen 40 Tage lang und redete mit ihnen vom Reich Gottes. Und als er sie versammelt hatte, befahl er ihnen, dass sie nicht von Jerusalem wichen, sondern warteten auf die Verheißung des Vaters, welche ihr, so sprach er, gehört habt von mir, denn Johannes hat mit Wasser getauft, ihr aber sollt mit dem Heiligen Geist getauft werden, nicht lange nach diesen Tagen. Die aber zusammengekommen waren, fragten ihn und sprachen, Herr, wirst du in dieser Zeit wieder aufrichten das Reich für Israel? Er sprach aber zu ihnen, es gebührt euch nicht zu wissen Zeit oder Stunde, welche der Vater in seiner Macht bestimmt hat. Ihr werdet aber die Kraft des Heiligen Geistes empfangen, welche auf euch kommen wird, und werdet meine Zeugen sein zu Jerusalem und in ganz Judäa und Samarien und bis an das Ende der Erde. Und da er solches gesagt, ward er aufgehoben zusehends, und eine Wolke nahm ihn auf vor ihren Augen weg. Und als sie ihm nachsahen, wie er gen Himmel fuhr, siehe, da standen bei ihnen zwei Männer in weißen Kleidern, welche auch sagten, ihr Männer von Galiläa, was steht ihr und seht gen Himmel? Dieser Jesus, welcher von euch ist aufgenommen gen Himmel, wird so kommen, wie ihr ihn habt gen Himmel fahren sehen. Da wandten sie sich um nach Jerusalem von dem Berge, der da heißt der Ölberg, welcher ist nahe bei Jerusalem und liegt einen Sabbatweg davon. Und als sie hineinkamen, stiegen sie hinauf in das Obergemach des Hauses, wo sie sich aufzuhalten pflegten, Petrus, Johannes, Jakobus und Andreas, Philippus und Thomas, Bartholomäus und Matthäus, Jakobus des Alphaeus Sohn und Simon Zelotes und Judas des Jakobus Sohn. Diese alle waren stets beieinander, einmütig im Gebet, samt den Frauen und Maria, der Mutter Jesu, und seinen Brüdern. Und in den Tagen trat Petrus auf unter den Brüdern und sprach, Es war aber eine Schar zusammen bei 120, ihr Männer und Brüder, es musste das Wort der Schrift erfüllt werden, welches zuvor gesagt hat der Heilige Geist durch den Mund Davids über Judas, der den Weg zeigte denen, die Jesus fingen. Denn er war zwar zu uns gezählt und hat dies Amt mit uns empfangen. Dieser hat erworben einen Acker um den Lohn für seine Ungerechtigkeit und stürzte vornüber und ist mitten entzwei geborsten und all sein Eingeweide ausgeschüttet. Und es ist kund geworden allen, die zu Jerusalem wohnen, so dass dieser Acker genannt wird auf ihre Sprache Akeldamach, das heißt Blutacker. Denn es steht geschrieben im Psalmbuch, Seine Behausung müsse Wüste werden und sei niemand, der darin wohne, und sein Amt empfange ein anderer. So muss nun einer von diesen Männern, die bei uns gewesen sind, die ganze Zeit über welche der Herr Jesus unter uns ein- und ausgegangen ist, von der Taufe des Johannes an bis auf den Tag, da er von uns genommen ist, ein Zeuge seiner Auferstehung mit uns werden. Und sie stellten zwei auf, Josef, genannt Barsabas, mit dem Zunamen Justus, und Matthias. Beteten und sprachen, Herr, der du alle Herzen kennst, zeige an, welchen du erwählt hast unter diesen Zweien, dass einer träte an seinen Platz in diesem Dienst und Apostelamt, von dem Judas gewichen ist, dass er hinging an seinen Ort. Und sie warfen das Los über sie, und das Los fiel auf Matthias. Und er ward zugeordnet zu den 11 Aposteln. Und als der Tag der Pfingsten erfüllt war, waren sie alle beieinander an einem Ort. Und es geschah plötzlich ein Brausen vom Himmel wie eines gewaltigen Windes und erfüllte das ganze Haus, da sie saßen. Und es erschienen ihnen Zungen, zerteilt wie von Feuer, und er setzte sich auf einen jeglichen unter ihnen, und sie wurden alle voll des Heiligen Geistes. Und fingen an zu predigen in anderen Zungen, wie der Geist ihnen gab, auszusprechen. Es waren aber Juden zu Jerusalem wohnend, die waren gottesfürchtige Männer aus allerlei Volk, das unter dem Himmel ist. Da nun diese Stimme geschah, kam die Menge zusammen und wurde bestürzt, denn ein jeder hörte sie in seiner eigenen Sprache reden. Sie entsetzten sich aber, verwunderten sich und sprachen, siehe, sind nicht diese alle, die da reden aus Galiläa? Wie hören wir denn ein jeglicher seine Sprache, darin wir geboren sind? Parther und Meder und Elamiter und die wir wohnen in Mesopotamien und in Judäa und Kappadokien, in Pontus und der Landschaft Asien, Phrygien und Pamphylien in Ägypten und der Gegend von Libyen bei Kyrene und Ausländer von Rom, Juden und Judengenossen, Kreter und Araber. Wir hören sie in unseren Zungen die großen Taten Gottes reden. Sie entsetzten sich aber alle und wurden bestürzt und sprachen einer zu dem anderen, was will das werden? Die anderen aber hatten ihren Spott und sprachen, sie sind voll süßen Weines. Da trat Petrus auf mit den Elf, erhob seine Stimme und redete zu ihnen, ihr Juden, liebe Männer und alle, die ihr zu Jerusalem seid, das sei euch kundgetan, und lasset meine Worte zu euren Ohren eingehen. Denn diese sind nicht trunken, wie ihr wähnet, ist es doch erst die dritte Stunde am Tage, sondern das ist's, was durch den Propheten Joel zuvor gesagt ist. Und es soll geschehen in den letzten Tagen, spricht Gott, da will ich ausgießen von meinem Geist auf alles Fleisch, und eure Söhne und eure Töchter sollen weissagen, und eure Jünglinge sollen Gesichte sehen, und eure Alten sollen Träume haben, und auf meine Knechte und auf meine Mägde will ich in jenen Tagen von meinem Geist ausgießen, und sie sollen weissagen. Und ich will Wunder tun oben am Himmel und Zeichen unten auf Erden, Blut und Feuer und Rauchdampf. Die Sonne soll sich verkehren in Finsternis und der Mond in Blut, ehe denn der große Tag der Offenbarung des Herrn kommt. Und soll geschehen, wer den Namen des Herrn anrufen wird, soll gerettet werden. Ihr Männer von Israel, hört diese Worte. Jesus von Nazareth, den Mann von Gott unter euch erwiesen, mit Taten und Wundern und Zeichen, welche Gott durch ihn tat unter euch, wie ihr selbst wisset, ihn, der durch Ratschluss und Vorsehung Gottes dahingegeben war, habt ihr durch die Hand der Heiden ans Kreuz geschlagen und getötet. Den hat Gott auferweckt und aufgelöst die Schmerzen des Todes, wie es denn unmöglich war, dass er sollte von ihm gehalten werden. Denn David spricht von ihm, ich habe den Herrn allezeit vor Augen, denn er ist an meiner Rechten, auf dass ich nicht wanke. Darum ist mein Herz fröhlich und meine Zunge frohlocket, auch mein Fleisch wird ruhen in der Hoffnung. Denn du wirst meine Seele nicht bei den Toten lassen, auch nicht zugeben, dass dein Heiliger die Verwesung sehe. Du hast mir kundgetan die Wege des Lebens, du wirst mich erfüllen mit Freuden vor deinem Angesicht. Ihr Männer, liebe Brüder, lasset mich frei reden zu euch von dem Erzvater David. Er ist gestorben und begraben, und sein Grab ist bei uns bis auf diesen Tag. Da er nun ein Prophet war und wusste, dass ihm Gott verheißen hatte mit einem Eide, dass sein Nachkomme sollte auf seinem Thron sitzen, hat er es vorausgesehen und geredet von der Auferstehung des Christus, dass er nicht bei den Toten gelassen ist und sein Fleisch die Verwesung nicht gesehen hat. Diesen Jesus hat Gott auferweckt, dessen wir alle Zeugen. Nun er durch die Rechte Gottes erhöht ist und empfangen hat den verheißenen Heiligen Geist vom Vater, hat er ausgegossen, was ihr hier sehet und höret. Denn David ist nicht gen Himmel gefahren. Er spricht aber, der Herr hat gesagt zu meinem Herrn, setze dich zu meiner Rechten, bis dass ich deine Feinde lege zum Schemel deiner Füße. So wisse nun das ganze Haus Israel gewiss, dass Gott diesen Jesus, den ihr gekreuzigt habt, zum Herrn und Christus gemacht hat. Als sie aber das hörten, ging es ihnen durchs Herz und sprachen zu Petrus und zu den anderen Aposteln, ihr Männer, liebe Brüder, was sollen wir tun? Petrus sprach zu ihnen, tut Buße und lasse sich ein jeglicher taufen auf den Namen Jesu Christi zur Vergebung eurer Sünden. So werdet ihr empfangen die Gabe des Heiligen Geistes. Denn euer und eurer Kinder ist diese Verheißung und aller, die ferne sind, so viele der Herr unser Gott herzurufen wird. Auch mit vielen anderen Worten bezeugte er und ermahnte und sprach, lasset euch retten aus diesem verkehrten Geschlecht. Die nun sein Wort annahmen, ließen sich taufen und wurden hinzugetan an dem Tage bei 3000 Seelen. Sie blieben aber beständig in der Apostellehre und in der Gemeinschaft und im Brotbrechen und im Gebet. Es kam aber alle Seelen Furcht an und geschahen auch viele Wunder und Zeichen durch die Apostel. Alle aber, die gläubig waren geworden, waren beieinander und hatten alle Dinge gemeinsam. Auch verkauften sie Güter und Habe und teilten sie aus unter alle, je nachdem einer in Not war. Und sie waren täglich und stets beieinander, einmütig im Tempel, und brachen das Brot hin und her in den Häusern, nahmen die Speise mit Freuden und lauterem Herzen, lobten Gott und hatten Gnade bei dem ganzen Volk. Der Herr aber tat hinzu täglich, die gerettet wurden, zu der Gemeinde.

Und er zog hinein und ging durch Jericho. Und siehe, da war ein Mann genannt Zachäus, der war ein Oberster der Zöllner und war reich. Und er begehrte Jesus zu sehen, wer er wäre, und konnte nicht vor dem Volk, denn er war klein von Person. Und er lief voraus und stieg auf einen Maulbeerbaum, auf dass er ihn sähe, denn allda sollte er durchkommen. Und als Jesus kam an die Stätte, sah er auf und sprach zu ihm: Zachäus, steig eilend hernieder, denn ich muss heute in deinem Hause einkehren. Und er stieg eilend hernieder und nahm ihn auf mit Freuden. Da sie das sahen, murrten sie alle und sprachen: Bei einem Sünder ist er eingekehrt. Zachäus aber trat vor den Herrn und sprach: Siehe, Herr, die Hälfte meiner Güte gebe ich den Armen, und wenn ich jemand betrogen habe, das gebe ich vierfältig wieder. Jesus aber sprach zu ihm: Heute ist diesem Hause Heil widerfahren, denn auch er ist Abrahams Sohn. Denn des Menschen Sohn ist gekommen, zu suchen und selig zu machen, was verloren ist. Da sie nun zuhörten, sagte er weiter ein Gleichnis darum, dass er nahe bei Jerusalem war, und sie meinten, das Reich Gottes werde sogleich offenbar werden, und sprach: Ein Edler zog ferne in ein Land, dass er das Königtum erlangte und dann wiederkäme. Der ließ 10 seiner Knechte rufen und gab ihnen 10 Pfund und sprach zu ihnen: Handelt damit, bis dass ich wiederkomme. Seine Bürger aber waren ihm Feind und schickten Botschaft ihm nach und ließen sagen: Wir wollen nicht, dass dieser über uns herrsche. Und es begab sich, da er wiederkam, nachdem man das Königtum erlangt hatte, hieß er dieselben Knechte rufen, welchen er das Geld gegeben hatte, dass er erführe, was ein jeglicher erhandelt hätte. Da trat herzu der Erste und sprach: Herr, dein Pfund hat 10 Pfund erworben. Und er sprach zu ihm: Ei, du frommer Knecht, weil du bist im Geringsten treu gewesen, sollst du Macht haben über 10 Städte. Der Zweite kam und sprach: Herr, dein Pfund hat 5 Pfund getragen. Zudem sprach er auch: Und du sollst sein über 5 Städte. Und der Dritte kam auch und sprach: Herr, siehe da, hier ist dein Pfund, welches ich habe im Schweißtuch behalten. Ich fürchtete mich vor dir, denn du bist ein harter Mann. Du nimmst, was du nicht hingelegt hast, und erntest, was du nicht gesät hast. Er sprach zu ihm: Aus deinem Munde richte ich dich, du böser Knecht. Wusstest du, dass ich ein harter Mann bin, nehme, was ich nicht hingelegt habe, und ernte, was ich nicht gesät habe? Warum hast du denn mein Geld nicht in die Wechselbank gegeben? Und wenn ich gekommen wäre, hätte ich es mit Zinsen gefordert. Und er sprach zu denen, die dabei standen: Nehmet das Pfund von ihm und gebt's dem, der 10 Pfund hat. Und sie sprachen zu ihm: Herr, er hat doch schon 10 Pfund. Ich sage euch aber, wer da hat, dem wird gegeben werden. Von dem aber, der nicht hat, wird auch das genommen werden, was er hat. Doch jene meine Feinde, die nicht wollten, dass ich über sie herrschen sollte, bringet her und macht sie vor mir nieder. Und als er solches sagte, zog er fort und reiste hinauf nach Jerusalem. Und es begab sich, als er sich Bethphage und Bethanien nahte und an den Berg kam, der der Ölberg heißt, sandte er seiner Jünger 2 und sprach: Geht hin in den Ort, der gegenüber liegt. Und wenn ihr hineinkommt, werdet ihr ein Füllen angebunden finden, auf welchem noch nie ein Mensch gesessen hat. Bindet es los und bringt's her. Und wenn euch jemand fragt, warum ihr's losbindet, so sagt: Der Herr bedarf sein. Und die gesandt waren, gingen hin und fanden's, wie er ihnen gesagt hatte. Da sie aber das Füllen losbanden, sprachen seine Herren zu ihnen: Warum bindet ihr das Füllen los? Sie aber sprachen: Der Herr bedarf sein. Und sie brachten es zu Jesus und warfen ihre Kleider auf das Füllen und setzten Jesus darauf. Da er nun hinzog, breiteten sie ihre Kleider auf den Weg. Und da er schon nahe am Abhang des Ölbergs war, fing an der ganze Haufe seiner Jünger fröhlich Gott zu loben mit lauter Stimme über alle Taten, die sie gesehen hatten, und sprachen: Gelobt sei, der da kommt, der König, im Namen des Herrn. Friede sei im Himmel und Ehre in der Höhe. Und etliche der Pharisäer im Volk sprachen zu ihm: Meister, wehre doch deinen Jüngern. Er antwortete und sprach zu ihnen: Ich sage euch, wenn diese werden schweigen, so werden die Steine schreien. Und als er nahe hinzukam, sah er die Stadt an und weinte über sie und sprach: Wenn doch auch du erkenntest zu dieser Zeit, was zu deinem Frieden dient. Aber nun ist's vor deinen Augen verborgen. Denn es werden über dich die Tage kommen, dass deine Feinde werden um dich und deine Kinder einen Wall aufwerfen, dich belagern und an allen Orten ängstigen, und werden dich schleifen und keinen Stein auf dem anderen lassen, darum, dass du nicht erkannt hast die Zeit, darin du heimgesucht bist.
Und er ging in den Tempel und fing an auszutreiben, die da verkauften, und sprach zu ihnen: Es steht geschrieben, mein Haus soll ein Bethaus sein, ihr aber habt's gemacht zur Räuberhöhle. Und er lehrte täglich im Tempel. Aber die hohen Priester und Schriftgelehrten und die Vornehmsten im Volk trachteten danach, dass sie ihn umbrächten, und fanden nicht, wie sie es machen sollten, denn alles Volk hing ihm an und hörte ihn. Und es begab sich an der Tage einem, als er das Volk lehrte im Tempel und predigte das Evangelium, da traten zu ihm die hohen Priester und Schriftgelehrten mit den Ältesten und sagten zu ihm und sprachen: Sage uns, aus was für Vollmacht tust du das? Oder wer hat dir solche Vollmacht gegeben? Er aber antwortete und sprach zu ihnen: Ich will euch auch ein Wort fragen. Saget mir, die Taufe des Johannes, war sie vom Himmel oder von Menschen? Sie aber bedachten's bei sich selbst und sprachen: Sagen wir vom Himmel, so wird er sagen, warum habt ihr ihm denn nicht geglaubt? Sagen wir aber von Menschen, so wird uns alles Volk steinigen, denn sie bestehen darauf, dass Johannes ein Prophet sei. Und sie antworteten, sie wüssten nicht, wo sie her wäre. Und Jesus sprach zu ihnen: So sage ich euch auch nicht, aus was für Vollmacht ich das tue. Er fing aber an zu sagen dem Volk dies Gleichnis: Ein Mensch pflanzte einen Weinberg und gab ihn an Weingärtner in Pacht und zog außer Landes eine gute Zeit. Und zu seiner Zeit sandte er einen Knecht zu den Weingärtnern, dass sie ihm gäben von der Frucht des Weinbergs. Aber die Weingärtner schlugen ihn und ließen ihn leer von sich. Und er sandte noch einen anderen Knecht, sie aber schlugen den auch und höhnten ihn und ließen ihn leer von sich. Und er sandte noch einen dritten, sie aber schlugen auch den blutig und stießen ihn hinaus. Da sprach der Herr des Weinbergs: Was soll ich tun? Ich will meinen lieben Sohn senden, vor dem werden sie sich doch scheuen. Da aber die Weingärtner den Sohn sahen, dachten sie bei sich selbst und sprachen: Das ist der Erbe. Kommt, lasst uns ihn töten, dass das Erbe unser sei. Und sie stießen ihn hinaus vor den Weinberg und töteten ihn. Was wird nun der Herr des Weinbergs ihnen tun? Er wird kommen und diese Weingärtner umbringen und seinen Weinberg anderen geben.

dass sie ihn in seiner Rede fingen, damit sie ihn überantworten könnten der Obrigkeit und Gewalt des Landpflegers. Und sie fragten ihn und sprachen: Meister, wir wissen, dass du aufrichtig redest und lehrst und achtest keines Menschen Ansehen, sondern du lehrest den Weg Gottes recht. Ist's recht, dass wir dem Kaiser Steuer geben oder nicht? Er aber merkte ihre List und sprach zu ihnen: Zeigt mir einen Groschen. Wes Bild oder Aufschrift hat er? Sie aber sprachen: Des Kaisers. Er aber sprach zu ihnen: So gebt dem Kaiser, was des Kaisers ist, und Gott, was Gottes ist. Und sie konnten ihn nicht fassen bei dem Wort vor dem Volk und verwunderten sich seiner Antwort und schwiegen stille. Da traten zu ihm etliche der Sadduzäer, welche dafür halten, es gebe kein Auferstehen, und fragten ihn und sprachen: Meister, Mose hat uns geschrieben, wenn jemand des Bruders stirbt, der eine Frau hat, und er stirbt kinderlos, so soll sein Bruder die Frau nehmen und seinem Bruder Nachkommen erwecken. Nun waren sieben Brüder. Der erste nahm eine Frau und starb kinderlos. Und der zweite nahm sie und der dritte, desgleichen alle sieben, und hinterließen keine Kinder und starben. Zuletzt starb auch die Frau. Nun in der Auferstehung, wessen Frau wird sie sein unter ihnen? Denn alle sieben haben sie zur Frau gehabt. Und Jesus sprach zu ihnen: Die Kinder dieser Welt freien und lassen sich freien. Welche aber gewürdigt werden, jene Welt zu erlangen und die Auferstehung von den Toten, die werden weder freien noch sich freien lassen. Denn sie können auch hinfort nicht sterben, denn sie sind den Engeln gleich und Gottes Kinder, weil sie Kinder sind der Auferstehung. Dass aber die Toten auferstehen, darauf hat auch Mose gedeutet bei dem Dornbusch, da er den Herrn heißt Gott Abrahams und Gott Isaaks und Gott Jakobs. Gott aber ist nicht der Toten, sondern der lebendigen Gott, denn sie leben ihm alle. Da antworteten etliche der Schriftgelehrten und sprachen: Meister, du hast recht gesagt. Und sie wagten ihn hinfort nichts mehr zu fragen. Er sprach aber zu ihnen: Wie sagen sie, der Christus sei Davids Sohn? Und er selbst, David, spricht im Psalmbuch: Der Herr hat gesagt zu meinem Herrn, setze dich zu meiner Rechten, bis dass ich lege deine Feinde zum Schemel deiner Füße. David nennt ihn also einen Herrn, wie ist er dann sein Sohn? Da aber alles Volk zuhörte, sprach er zu seinen Jüngern: Hütet euch vor den Schriftgelehrten, die da wollen einhergehen in langen Kleidern und lassen sich gerne grüßen auf dem Markte und sitzen gerne oben an in den Synagogen und bei Tisch. Sie fressen der Witwenhäuser und verrichten zum Schein lange Gebete. Die werden desto schwereres Urteil empfangen. Er sah aber auf und schaute die Reichen, wie sie ihre Opfer einlegten in den Gotteskasten. Er sah aber auch eine arme Witwe, die legte zwei Schärflein ein. Und er sprach: Wahrlich, ich sage euch, diese arme Witwe hat mehr als sie alle eingelegt. Denn diese alle haben aus ihrem Überfluss eingelegt zu den Opfern. Sie aber hat von ihrer Armut alles eingelegt, wovon sie lebte. Und da etliche sagten von dem Tempel, dass er geschmückt wäre mit feinen Steinen und Kleinodien, sprach er: Es wird die Zeit kommen, in welcher von dem allem, was ihr seht, nicht ein Stein auf dem anderen gelassen wird, der nicht zerbrochen werde. Sie fragten ihn aber und sprachen: Meister, wann soll das werden? Und welches ist das Zeichen, wann das geschehen wird? Er aber sprach: Sehet zu, lasset euch nicht verführen, denn viele werden kommen unter meinem Namen und sagen: Ich bin's, und die Zeit ist herbeigekommen, folget ihnen nicht nach. Wenn ihr aber hören werdet von Kriegen und Empörungen, so entsetzet euch nicht, denn solches muss zuvor geschehen, aber das Ende ist noch nicht so bald da. Dann sprach er zu ihnen: Ein Volk wird sich erheben wider das andere und ein Reich wider das andere, und es werden geschehen große Erdbeben und hin und her Pestilenz und teure Zeit, auch werden Schrecknisse und große Zeichen vom Himmel geschehen. Aber vor diesem allem werden sie die Hände an euch legen und euch verfolgen und werden euch überantworten in ihre Synagogen und Gefängnisse und vor Könige und Fürsten ziehen um meines Namens willen. Das wird euch zu Zeugen machen. So nehmet nun zu Herzen, dass ihr nicht sorget, wie ihr euch verantworten sollt. Denn ich will euch Mund und Weisheit geben, welcher nicht sollen widerstehen noch widersprechen können alle eure Widersacher. Ihr werdet aber überantwortet werden von den Eltern, Brüdern, Verwandten und Freunden, und sie werden euer etliche töten. Und ihr werdet gehasst sein von jedermann, um meines Namens willen, und kein Haar von eurem Haupt soll verloren gehen. Wenn ihr beharrt, werdet ihr euer Leben gewinnen. Wenn ihr aber

Sehen werdet Jerusalem belagert von einem Heer, so merke, dass herbeigekommen ist seine Verwüstung. Alsdann, wer in Judäa ist, der fliehe auf das Gebirge, und wer in der Stadt ist, der gehe hinaus, und wer auf dem Lande ist, der komme nicht herein. Denn das sind die Tage der Vergeltung, damit erfüllt werde alles, was geschrieben ist. Wehe aber den Schwangeren und Säugenden in jenen Tagen, denn es wird große Not auf Erden sein und ein Zorn über dies Volk. Und sie werden fallen durch das Schwert der Schärfe und gefangen geführt unter alle Völker. Und Jerusalem wird zertreten werden von den Heiden, bis dass der Heidenzeit erfüllt ist. Und es werden Zeichen geschehen an Sonne und Mond und Sternen, und auf Erden wird den Leuten bange sein, und sie werden zagen, denn das Meer und die Wasserwogen werden brausen, und die Menschen werden verschmachten vor Furcht und vor Warten der Dinge, die kommen sollen über die ganze Erde. Denn auch der Himmel Kräfte werden ins Wanken kommen. Und alsdann werden sie sehen des Menschensohn kommen in einer Wolke mit großer Kraft und Herrlichkeit. Wenn aber dieses anfängt zu geschehen, so seht auf und erhebet eure Häupter, darum, dass sich eure Erlösung naht. Und er sagte ihnen ein Gleichnis: Seht an den Feigenbaum und alle Bäume. Wenn sie jetzt ausschlagen und ihr seht's, so wisst ihr selber, dass jetzt der Sommer nahe ist. So auch ihr, wenn ihr dies alles seht angehen, so wisset, dass das Reich Gottes nahe ist. Wahrlich, ich sage euch, dies Geschlecht wird nicht vergehen, bis dass es alles geschehe. Himmel und Erde werden vergehen, aber meine Worte vergehen nicht. Hütet euch aber, dass eure Herzen nicht beschwert werden mit Fressen und Saufen und mit Sorgen der Nahrung, und dieser Tag nicht schnell über euch komme wie ein Fallstrick, denn er wird unversehens hereinbrechen über alle, die auf Erden wohnen. So seid nun wach alle Zeit und betet, dass ihr stark werden möget, zu entfliehen diesem allem, was geschehen soll, und zu stehen vor des Menschen Sohn. Und er lehrte des Tages im Tempel, des Nachts aber ging er hinaus und blieb über Nacht an dem Berg, den man den Ölberg heißt. Und alles Volk machte sich früh auf zu ihm im Tempel.

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1: Ja, auch von meiner Seite seid herzlich gegrüßt. Ihr dürft euch hinsetzen. Ich denke, wir starten rein in diesen tollen, atmosphärisch schönen Abend. Weihnachten. Keine Ahnung, ob du damit gute Erinnerungen verbindest oder nicht. Mein Sohn hat Weihnachten meistens keine guten Erinnerungen gehabt. Als er so 8, 9 Jahre alt war, kann ich mich erinnern, kommt er am ersten Weihnachtstag zu mir und sagt, Papa, Weihnachten ist total blöd. Und ich schaue ihn an und sage, Sally, was ist passiert? Er sagt, Papa, man schenkt immer die besten Sachen, um immer schlechte zu kriegen. Weiß nicht genau, wie du Weihnachten erlebst, ja? Ob du dir unglaublich Mühe gibst und dann immer merkst, irgendwie kommen die falschen Geschenke zurück. Ich las von der Frau, die ihrem Mann einen Zettel geschrieben hatte, auf den Nachttisch gelegt und auf dem Zettel stand, schenk mir was, was mich schön und schlank aussehen lässt. Und als der 24. kam, staunt die Frau darüber, dass eine Riesenkiste da steht. Sie hatte sich gewünscht, er würde ihr einen Pelzmantel schenken und er hatte ihren Heimtrainer geschenkt. So kann das manchmal, wenn du, ich weiß nicht genau, wie das dir so geht, wenn du Geschenke erwartest, ja, Weihnachten hat ja was mit Geschenken zu tun. Ich las von einer Oma, die ihrer Enkelin einen Brief schrieb und schrieb, Schatz, du darfst dir ein Buch aussuchen, welches immer du willst. Und die Enkelin schrieb zurück, Oma, mit deinem Scheckbuch wäre ich schon zufrieden. Also du musst dir schon gut überlegen, welches Geschenk willst du? Was willst du von Weihnachten? Bei uns stand ein Bericht in der Zeitung, den ich ziemlich cool fand, den habe ich mir ausgeschnitten. Ein Pfarrer bemerkt, dass in der Kirche nach dem Gottesdienst, das war der zweite Advent, plötzlich ein kleiner Junge nach vorne läuft, zu dieser aufgebauten Krippe mit all den Figuren geht und ganz offensichtlich irgendwas wegnimmt, sich unter die Jacke steckt und wegläuft. Und er geht nachher hin und staunt, Josef fehlt. Kann das nicht einordnen. Dritter Advent kommt und der Gottesdienst ist wieder zu Ende und wieder sieht er, wie so ein Junge nach vorne rennt, wieder sich was unter die Jacke klemmt und draußen ist er. Er ist leicht irritiert, geht wieder nach vorne und stellt fest, diesmal fehlt Maria. Er kann das immer noch nicht richtig zuordnen und denkt sich, warte, vierter Advent kommt, Kerl, ich schnapp dich. Und er legt sich auf die Lauer, nachdem der Gottesdienst zu Ende ist und wieder rennt der Junge nach vorne, aber diesmal klaut er nichts, sondern stellt einen Brief hin. Der Pfarrer schnappt den Brief, lässt den Jungen laufen und in dem Brief steht Folgendes. Liebes Christkind, ich habe deinen Vater und deine Mutter entführt. Wenn du sie wiederhaben willst, schick das Mountainbike vorbei. Sehr cool. Ey, habe ich gedacht, das ist doch mal clever, oder? Und ich habe keine Ahnung, wie du Weihnachten empfindest, ja? Vielleicht ist es für dich auch so. Weihnachten, keine Ahnung, warum die da überhaupt drauf gekommen sind. Irgendwas hat das mit Geschenken zu tun und es hat irgendwas mit Christkind zu tun und irgendwie fromme Lieder singen.

Ey, wenn du 7 Jahre bist, ja, du hast den Schocker fürs Leben. Das kann nicht wahr sein. Ho, ho, ho. Und als der fertig war, ging der raus. Ey, mein Glaube an den Weihnachtsmannstab, der wäscht sich nach dem Pinkeln nicht die Hände. Und dann saß der da und ich war auch bei Karstadt in der Kinderabteilung und dann streichelt er den Kindern so übers Gesicht. Und ich wusste genau, ey, das kann irgendwie nicht richtig sein. Und dann stell dich irgendwann als Junge fest, der hat ein paar, da sind doch geklonte Weihnachtsmänner, den gibt's ja nicht einmal, sondern den gibt's 10-mal bei uns in der Stadt. Und als mein Bruder dann noch gesagt hat, dass unser Nachbar Norbert auch der Weihnachtsmann ist, da war der Glaube dann ganz tot. Hey, vielleicht ist das für dich auch so, Weihnachten, wo du sagst, ey, das ist einfach irgendeine blöde Geschichte. Keine Ahnung, warum die Kirche sich sowas ausgedacht hat. Keine Ahnung, warum die religiösen Leute sowas machen. Mit Weihnachten habe ich irgendwie ganz wenig am Hut. Ich war letzte Woche am Samstag auf der Straße und wir haben so ein paar Osterhasen verteilt. Ja, du musst zu Weihnachten Osterhasen verteilen. Dann kommen die Leute richtig zum Denken. Und stehen da und sagen, hä, was wollen Sie denn? Sie schenken mir einen Osterhasen. Wussten Sie, dass wir Weihnachten haben? Und dann schaue ich die Leute genauso schlau an und sage, wissen Sie überhaupt, was zu Weihnachten passiert ist? Und dann sind die Leute echt im Stress. Oh, überlegen, irgendwas war da. Esel, Ochse, Josef, was auch immer. Und dann habe ich eine Frau am Wickel und die Frau schaut mich an und sagt, wissen Sie, ich brauche dieses Weihnachtsgedöns nicht. Wenn ich irgendwas will, kaufe ich mir das selber. Und seien Sie ehrlich, an Wunder glauben Sie nicht und ich auch nicht mehr. Und ich dachte, ich habe keine Ahnung, wie es dir mit Weihnachten geht. Aber warum sollten wir nicht mal wieder anfangen, an Wunder zu glauben? Am letzten Mittwoch habe ich so ein Wunder bei uns in der Kirche erlebt. Am letzten Mittwoch hat ein Mann geheiratet, der Mitte 60 ist. Vor einem Jahr kam er zum ersten Mal zu uns in die Kirche. Und er fiel mir deshalb auf, weil er super vornehm gekleidet war und er kam nach dem Gottesdienst nach vorne und hat mir ein bisschen von seiner Geschichte erzählt. Er war mittlerweile in Pension und man hat bei ihm Lymphdrüsenkrebs festgestellt. Seine Frau war schon vor 11 Jahren gestorben und diese Krankheit war jetzt so weit, dass sie ihn wahrscheinlich auch packen würde. Er hatte vor gut 1,5 Jahren eine Dame kennengelernt. Eigentlich wollte er sie heiraten, aber die Ärzte haben zu ihm gesagt, tun Sie das sich und auch dieser Frau nicht an, weil sie haben nicht mehr lange zu leben. Und er kam in unsere Kirche und er kam, weil wir einen Heilungsgottesdienst hatten und für Leute gebetet haben, dass Gott ein echtes Wunder an ihn tut. Und er kam Woche für Woche, Monat für Monat. Und vor einigen Monaten kommt er zu mir und sagt, er sagt immer, Pastor Matthias, weißt du, dass mein Doktor gesagt hat, dass meine Werte zunehmend besser werden? Vor einem Monat kommt er und sagt, meine Werte sind absolut normal. Vor 14 Tagen kommt er nach dem Gottesdienst und hat gesagt, weißt du, mein Doktor ist vorbeigekommen und hat gesagt, Sie wollten doch mal heiraten. Also so wie das aussieht, sollten Sie das in Angriff nehmen. Und am Mittwoch hat er geheiratet. Hey, und ich dachte, wie gut, dass wir an Wunder glauben. Und vielleicht geht dir das auch so mit Weihnachten, dass du sagst, es gibt so Dinge in meinem Herzen, da würde ich mir wirklich wünschen, dass Gott zu uns runterkommen würde und dass er irgendwas macht, was meinem Leben wirklich eine neue Richtung geben könnte. Und du hast recht, genau das ist, was mit Weihnachten eigentlich verbunden ist. In der Bibel gibt es eine super Geschichte, da kommen diese Engel vom Himmel und sie singen ein Lied und sie sagen, euch ist heute der Retter geboren. Und über dieses Wort habe ich nachgedacht, Retter, was heißt denn das? Wenn du einen Retter brauchst, dann musst du ein echtes Problem haben. Und du brauchst immer dann einen Retter, also ich kann mich an meine Schulzeit erinnern und ich brauchte immer dann einen Retter, wenn ich mich gerade mit irgendwelchen Leuten angelegt hatte, die viel stärker waren als ich. Dann brauchst du einen Retter oder du brauchst einen großen älteren Bruder oder irgendwas musst du in petto haben, sonst hast du echt einen schlechten Tag. Und ich habe mich meistens dann mit den Leuten angelegt, wenn ich wusste, dass meine Brüder zur selben Zeit aus der Schule kommen.

0: dann war relativ klar, dass es nicht so ganz peinlich ausgehen konnte. Und bei dir und bei mir ist es genauso. Irgendwann realisieren wir, dass es einen echten Feind unseres Lebens gibt. Dass es Dinge gibt, die unser Leben total massiv unter Druck und unter Angst setzen können. Und dass du merkst, dass es sowas von zerstörerischen Kräften in diesem Leben gibt, die du nicht handeln kannst. Ich bin vor einigen Tagen eingeladen worden, zu einer Familie zu kommen. Und dann kommt mir ein Typ entgegen, 19 Jahre, der war ein Kopf größer als ich. Ein unglaublicher Bär. Und ich gucke den Burschen an und die Mutter sagt, wissen Sie, mein Sohn leidet unter Angstzuständen. Und ich gucke den an und denke, ey, ich leide gleich unter Angstzuständen. Ja? Sind die bescheuert? Ein Riesentyp kam vom Bauwesen. Ja? Also das war so ein Typ, der konnte so Zementsäcke unter den Arm klemmen und immer noch laufen. Und ich gucke ihn an und denke, ey, das kann nicht wahr sein, oder? Und dann gucke ich, und dann, der heißt auch Florian, und alle sagen Flo zu ihm, ja. Flo. Hoffentlich hast du einen guten Tag heute. Und ich frage ihn und sage, hör mal, wie kam das, dass du unter Angst leidest? Und er sagt zu mir, es hat angefangen, als ich angefangen habe, mich mit einer Musikrichtung auseinanderzusetzen, die heißt Death Metal. Und ich habe dieses ganze Zeug gehört und dann habe ich mir dieses ganze okkulte Zeug mit reingeholt und er sagt, es hat ungefähr vor einem halben Jahr angefangen. Da sehe ich immer so Figuren und so ganz komische Sachen, wenn ich das Licht ausmache bei mir im Zimmer. Ey, der Junge war nicht 3 Jahre, der war 19. Der hatte Hände wie Kohlenschaufeln, wenn der mir eins gelangt hätte, wäre ich wahrscheinlich die ganze Treppe mit runtergeflogen. Ja, ey, ein Typ! Und er sagt zu mir, ich habe Angst, wenn ich abends im Bett liege, weil da kommen mir irgendwelche komischen Sachen in mein Zimmer. Und da guckst du den an und denkst, ey, Junge, dir scheint der Zementsack aufs Hirn gefallen zu sein. Ja? Das ist doch nicht normal. Und er sagt, Herr Pastor, ob Sie das glauben oder nicht, ich liege in meinem Bett und ich schlotter und ich habe Angst. Und er sagt, vor einigen Nächten war es so, dass ich da was auf meine Brust gesetzt habe und ich habe gedacht, ich sterbe. Und ich wusste, worüber er redet. Weil ich habe schon eine Menge Leute erlebt, die genau dieselben Erfahrungen gemacht haben, dass es eine Macht des Bösen gibt. Die Bibel sagt, es gibt einen Teufel und der ist stärker als du. Und der kommt, um dein Leben zu packen. Und du merkst, es gibt eine Kraft der Zerstörung und Beraubung in dieser Welt, die dich krank macht. Und ohne, dass du es wolltest oder nicht, merkst du plötzlich, da nagt was an dir und du weißt nicht, wie du es loswerden sollst. Und du weißt auch nicht, wie du der Sache Herr werden sollst. Du merkst, da kommen Ängste auf dich. Und wenn du dann über dein Leben und über den Tod nachdenkst, dann fragst du dich, wie um alles in der Welt packe ich die Kiste? Da kommt ein Mädel und sie erzählt folgende Geschichte. Sie war in ihrer Klasse immer abgelehnt, weil sie war das Pummelchen. Und sie kam auf die glorreiche Idee, man könnte ja anfangen, wenn man gegessen hat, danach auf die Toilette zu gehen, die Finger tief genug in den Hals zu stecken und wie ein Reiher zu spucken. Und sie machte das Spielchen und tatsächlich, sie nahm ab und sie gewann die Gunst der Leute. Aber sie konnte die Sucht nicht mehr beherrschen und sie wurde magersüchtig. Ihr Papa ist ein Professor. Und dieser Vater, er ist jemand, der Gott kennt und zu seiner Tochter sagte, ey, Sonja, irgendwas geht in deinem Leben schief, das sehe ich, aber ich weiß nicht, wie ich dir helfen soll. Sie hatte mittlerweile mehrere Klinikaufenthalte und sie kriegte das Problem nicht in den Griff und sie kriegte sich selber nicht in den Griff und sie sagt, das ist wie, als wenn irgendwas auf mich kommt und ich kann gar nicht anders. Und sie geht wieder in so einen Klinikaufenthalt. Und der Vater nimmt all seinen Mut zusammen und schenkt ihr so ein Bibelteil, so ein Neues Testament. Und er sagt zu ihr, Schatz, wenn du nicht weißt, was du tun sollst, ey, schau in dieses Buch rein. Gott hat darin geschrieben, wie es geht. Und sie hatte sich vorgenommen, sie war durch mit dem Thema, 22 Jahre, sie war durch mit dem Thema und hat gesagt, ey, ich habe auf dieses Scheißleben keine Lust mehr. Ich werde dieses ganze Tablettenzeug sammeln und wenn ich genug habe, nehme ich das auf einen Schlag und dann ist rum. Und sie lag mehrere Wochen da. Und an diesem Nachmittag, wo sie sich vorgenommen hatte, heute ist der Tag, heute ist rum, fällt ihr das Wort ihres Papas ein. Ey, wenn du nicht weiter weißt, nimm dieses Buch. Und sie denkt, ey, vielleicht sollte ich, wenn Gott es in irgendeiner Form gibt, ich sollte ihm eine Chance geben. Und sie nimmt dieses Buch und sie hat keine Ahnung, wo sie suchen muss. Sie hat keinen Schimmer, wie man überhaupt mit so einem Teil wie der Bibel umgeht. Und sie macht das, was jeder macht. Sie nimmt dieses Buch und macht, gucken. Und sie lässt das Buch fallen und sie sagt, ich bin vor Schreck schier aus dem Bett gesprungen. Dann tippe ich mit meinem Finger mitten rein in dieses Buch und das Buch spricht zu mir. Sie sagt, ich habe so Angst gekriegt. Dann standen da 4 Worte und die Worte hießen, tu dir nichts an. Ah, das Buch spricht zu mir. Steht in der Apostelgeschichte im 16. Kapitel, 28. Vers. Sie hat das Buch zugeklappt, ist aus dem Bett gesprungen, ist zu dieser Stationsschwester gerannt, hat sich das Telefon geben lassen und hat ihren Vater angerufen. Mittlerweile ist sie raus, hat ihr Leben auf die Reihe gekriegt und Gott hat sie wirklich ganz, ganz tief in ihrer Seele geheilt. Was machst du, wenn du merkst, dass es Dinge in deinem Leben gibt, die du nicht in den Griff kriegst? Was machst du, wenn die Angst dich packt und du merkst, die Herausforderung ist viel größer als deine Möglichkeiten und deine Kraft? Was machst du, wenn du feststellst, dass deine Kumpels dich auch nicht retten können? Dann brauchst du einen Retter. Und das ist der Grund, warum Jesus gekommen ist. Wenn Gott sich überlegt hätte, wir haben ein Problem mit Finanzen, dann hätte er uns irgendeinen Finanzberater geschickt. Aber Gott wusste, wir haben ein Problem damit, dass es einen Teufel gibt auf dieser Erde und dass wir einen Retter brauchen, der uns rausholt. Und das Zweite, was du auch entdeckst, ist, du und ich, wir leben davon, dass wir genau wissen, was gut ist und dass in uns es eine andere Kraft gibt, die uns genau zum Gegenteil zieht. Und wir jedes Mal in dieser Herausforderung stehen, welcher Seite in uns geben wir tatsächlich die Herrschaft. Und so oft haben wir super Vorsätze und erleben uns, dass wir am Ende immer kapitulieren und genau das Gegenteil davon machen. Leute erzählen mir, dass 8 Zentimeter Papier umrollt, innen drin ist ein bisschen Tabak und diese 8 Zentimeter erklären ihnen, was sie zu tun und zu lassen haben. Und dann kommen die Helden und sagen zu mir, das ist überhaupt kein Problem, wenn ich will, bin ich frei. Genau, keine halbe Stunde. Halt doch auf. Da merkst du, dass dieses bisschen Zeug plötzlich Macht hat in deinem Leben. Da merkst du, dass Gedanken von Hass dich packen können und dich nicht schlafen können, so lange, bis schier du Magenprobleme und Krämpfe kriegst, vor lauter Wut und Zorn. Und du dich fragst, ey, wer hält hier eigentlich wen in der Hand? Du spürst, da setzen sich in dir Kräfte frei. Wir haben das in diesem Lebensbericht echt gut gehört. Dass dich Angst vor dem, was kommen könnte, schier lähmt und dein Leben kaputt macht. Und du sagst, hey, wer befreit mich hier von mir selber? Und du feststellst, ich weiß nicht genau wie. Und du würdest dir wünschen, es gäbe einen Retter, der dich von dir selber befreien kann. Der dich von dieser elenden Angst befreit, der dich von deiner Verbitterung befreit, der dich von deiner Sucht rausholt, der dein Denken in die richtige Richtung biegen könnte, dass du nicht ewig mit deiner Minderwertigkeit rumrennen musst, dass du nicht ständig dann hinterherrennen musst, dass irgendwelche Leute dir bestätigen, dass du toll bist oder auch nicht. Hey, es wäre cool, wenn es einen Retter geben würde. Ich frage mich das manchmal. Wir wissen genau, was gut ist und wir tun das Gegenteil. Und wir spüren uns in uns diese Kraft, dass diese Versuchung uns packt. Wusstest du, dass unser Kalender, jeder Tag des Kalenders, wurde mit irgendeinem Namen versehen? Deswegen feiern manche Leute an bestimmten Tagen ihren sogenannten Namenstag. Und es gibt einen Tag in diesem Kalender, da sind zwei Namen aufgeführt. Was denkst du, welcher Tag das ist? Das ist der 24. Dezember. Und weißt du, welche zwei Namen da stehen? Darüber habe ich gestaunt. Da stehen Adam und Eva. Am 24. Dezember, warum wohl? Weil alle diese Leute wussten, die diesen Kalender gemacht haben, es müsste einen Tag geben, wo das, wo wir es richtig versemmelt haben, wo wir reingefallen sind, wo diese Kraft der Zerstörung und der Sünde unser Leben übernommen hat, da wo diese Macht an uns klebt und wir nicht rauskommen, an diesem Tag, da müsste es jemand geben, der uns retten könnte. Und deswegen hat man diesen Tag der größten Blamage der Menschheit, da wo sie versagt haben, so wie du und ich auch so oft versagt haben, obwohl wir es besser wüssten, genau an diesem Tag hat Gott einen Retter gesetzt. Hey, das ist der Punkt, warum wir Jesus brauchen. Damit endlich ein Retter kommt und uns packt. Wir würden uns so gerne wünschen, wir könnten vorweisen, dass wir toll sind. Aber ehrlicherweise sind wir das nicht wirklich. Es gibt so eine nette Legende von einem kleinen Jungen, der zu Weihnachten an dieser Krippe steht und dieses Jesuskind anguckt. Und er guckt es an. Und er plötzlich ist ihm ganz komisch ums Herz. Und er spricht mit diesem Kind in der Krippe und sagt, du, ich würde dir so gerne was schenken. Und es ist ihm, als wenn dieses Kind aus der Krippe zu ihm redet und sagt, ja, ich brauche deine letzte Klassenarbeit, ich brauche deine Tasse und ich brauche deine Antwort, die du deiner Mutter gegeben hast. Und der Junge denkt kurz drüber nach und plötzlich merkt er, ey, meine letzte Arbeit war Mathe 6. Den Becher, den habe ich vor Wut gegen die Wand gedonnert, weil meine Mutter mich wieder angebrüllt hat. Und auf die Frage, was ist mit dem Becher passiert, habe ich gesagt, oh, muss wohl runtergefallen sein. Und der Junge reflektiert das in Sekunden und plötzlich wird ihm klar, das, was Jesus eigentlich zu ihm sagen will, ey, ich will das, wo du absolut versagt hast. Ich will das, wo du merkst, du hast es kaputt gemacht und du kannst es nicht wieder reparieren. Und ich will das, wo du dir selber in die Tasche gelogen hast und wo du feststellst, du kannst es dir auch nicht selber vergeben. Jesus, der Retter, ist nicht gekommen, um all die Leute abzuholen, die sich auf die Schulter klopfen und sagen, ey, wir sind die Helden. Sondern Jesus ist deshalb gekommen, weil er gewusst hat, wir brauchen einen Retter, der uns abholt, wo wir sind. Nämlich da, wo wir versagt haben. Und wenn du in die Bibel irgendwann mal reinguckst, dann rate ich dir, fang bei Matthäus 1. Kapitel an. Da steht nämlich ein unglaublich beruhigender Text. Der zeugte den und der zeugte den und der zeugte den. Ey, unglaublich bereichernd, ja. Wenn du den Text verstanden hast, hast du alle Prüfungen hinter dir. Warum liebe ich diesen Text? Ich erkläre dir warum. Bei den Juden wurde die Geschichte genauso weitergegeben, dass man immer wusste, wer war der Vorfahre. Und in diesem Text über Jesus wird die ganze Vorfahrensgeschichte aufgelistet. Und in dieser Liste tauchen plötzlich 4 Frauen auf. Völlig ungewöhnlich. Das machte man nicht. Im Judentum, wenn überhaupt, wurden die Männer erwähnt. Und es werden 4 Frauen im Stammbaum von Jesus erwähnt. Und ich habe mir diese Frauen angeguckt und habe gedacht, ey, warum nimmt Gott sich die Mühe und führt da 4 Frauen auf? Das sind wahrscheinlich irgendwelche Special Ladies, ja, die du unbedingt in deiner Familienliste aufführen musst, damit die Leute sagen, wow, die auch stark. Ja, so wie ich immer gerne erwähne, dass ich mit Elizabeth Taylor mal und so. Ne. Quatsch. Hey, irgendwelche Typen, die du toll findest, ja, wo du sagst, ey, George Clooney war auch in meiner Vorfahrensliste oder was immer du irgendwie nett findest. Da stehen 4 Frauen drinne. Und ich habe gedacht, ey, jetzt muss ich sie mir angucken, die Ladies. Warum stehen die im Stammbaum Jesu? Warum wollte Gott, dass das über Jahrtausende überliefert wurde, damit das auch ja jeder weiß? Die erste der Damen heißt Tamar. Die schläft mit ihrem eigenen Schwiegervater. Da geht das schon los. Also Leute, ehrlich, ja, wenn das bei meiner Familiengeschichte gewesen wäre, die hätte ich einfach gestrichen, die Dame. Irgendwie mit schwarzem Edding drüber, ja, die ist irgendwie nicht mehr da. Die nächste Dame heißt Rahab, das war eine Bordellmutter. Oh Mann, ey, ist auch nicht besser. Dann kommt noch eine Dame, die heißt Ruth. Die kriegt nachts unter die Decke eines wildfremden Mannes und ist irgendwie ein bisschen später mit dem verheiratet. Also das klingt auch nicht so richtig klasse. Und dann wird die vierte erwähnt, ja? Die heißt Bathseba. Weiß einer, wer Bathseba war? Ja, genau. Das weiß auch fast alle. Das ist die Dame, die irgendwie so geschickt gebadet hat, dass David sie zu sehen konnte, ja? Also hör mal, also Jungs, ich bin ja auch nicht mit dem Klammerbeutel gepudert worden. Also erzähl mir nicht sowas, ja? Die hat genau gewusst, warum sie sich da platziert. Und der gute David war auch nicht besser. Und dann kommt der Ehemann nach Hause und dann liefert sie den auch noch ans Messer. Und ich habe mich ernsthaft gefragt, wieso werden diese Chaoten-Muttis da erwähnt? Das gibt's doch gar nicht. Ey, nie im Leben hätte ich die aufgeführt. Also wenn ich demonstrieren wollte, ich bin der Sohn Gottes, meine Weste ist makellos, dann würde ich doch nicht so eine Chaotenweiber da erwähnen. Meine Frage war, wieso macht Gott das? Weißt du warum? Weil er eine Sache klarstellen will. Uns zu lieben, es gibt nichts, was ihn abschrecken könnte. Dich zu lieben, es gibt nichts, was dich in irgendeinen Zustand versetzen könnte, wo Gott sagt, du bist nicht mehr liebenswert. Das gibt es nicht. Wenn er mit der Geschichte dieser Frauen was Großartiges machen konnte, soll ich dir was sagen, dann kann er mit deiner Geschichte auch was Großartiges machen. Und das macht Gott ein für alle Mal an seinem Sohn Jesus für alle Leute sichtbar. Ich bin gekommen, weil ich ein Retter bin. Das, was verloren ist und was begriffen hat, dass es verloren ist, das will ich unbedingt retten. Und das fasziniert mich an Gott. Hey, wenn ich die Leute angucke, die mit Gott Geschichte machen, dann staune ich so oft, dass sie so viele Brüche in ihrer Lebensgeschichte haben und Gott hat keinen Stress, dich zu lieben, dich zu heilen, dir zu vergeben, dein Leben zu erneuern und dich auf die richtige Fährte zu setzen. Was du verstehen musst, ist, du musst dich retten lassen. Ich fand das cool, ein Pastor hat das erzählt. Er sitzt bei seinem Friseur. Und sie kommen irgendwie ins Gespräch. Und der Friseur fragt, was er macht. Natürlich, was sollst du machen? Ja, du kannst dich ja nicht verstecken. Und er sagt, ich bin Pastor. Und der Friseur sagt, was sind Sie? Pastor? Sie glauben doch nicht etwa diesen Schwachsinn da von Weihnachten und Jesus und Gott und diesen ganzen Quatsch. Er sagt, seien Sie ehrlich, wenn es Gott geben würde, wieso ist denn hier so viel Chaos auf der Erde? Wieso so viele Familien, die kaputt gehen, so viele Kinder ohne Eltern, wieso so viel Elend auf der Welt? Es kann Gott gar nicht geben. Der Pastor sitzt da und sagt nichts. Nachdem er fertig frisiert ist und er bezahlt hat, geht er raus. Er geht durch die Fußgängerzone der Stadt und sieht plötzlich einen Obdachlosen da sitzen, die Haare ziemlich wirr, der Bart total unordentlich. Und er sagt zu diesem Mann, kommen Sie bitte 10 Minuten mit mir mit. Nimmt den Burschen an der Hand, geht in den Friseursalon und vor gesammelter Truppe brüllt er ganz laut, es gibt keine Friseure, es gibt überhaupt keine Friseure. Und der Friseur, dem frieren die Fußnägel an. Und er guckt den Pastor an und sagt, Sie stehen gerade im Friseurladen, ich habe Sie gerade frisiert. Wieso brüllen Sie, es gibt keine Friseure? Ja, gucken Sie sich diesen Mann an. Ist er frisiert oder nicht? Es kann keine Friseure geben, wenn es so einen Menschen gibt. Dann schaut ihn der Friseur an und sagt, ja, Moment, Herr Pastor, so können Sie mit mir hier nicht wetten. Der ist ja nicht zu mir gekommen, so ich konnte den gar nicht frisieren. Wenn er gekommen wäre, hätte ich ihn frisiert. Der Pastor lächelt ihn an und sagt, ja, sehen Sie, das ist der Punkt mit Gott auch. Wenn wir wirklich seine Liebe und seine Veränderung wollen, dann müssen wir zu ihm hingehen. Verstehst du den Gedanken? Gott möchte dich lieben. Gott möchte in dein Leben eingreifen und er will dich wirklich retten. Aber damit er das kann, musst du ihm eine Chance geben. Der Punkt, dass du Gottes Liebe nicht erlebst, liegt nicht darin, dass Gott nicht da ist, sondern es liegt daran, dass du noch nicht wirklich zu ihm hingegangen bist. Denn wer ihn sucht, von dem lässt er sich unbedingt finden. Das ist der Schlüssel. Und wenn du über Jesus anfängst nachzudenken, dann bleibt immer diese Frage, und wir haben die schon gehört am Anfang, warum tut Gott sich das an? Hast du dich das gefragt? Wieso tut Gott sich das an und kommt auf unsere Erde? Das ist nicht normal. Also wenn du die Wahl hast, in irgendwelchen total verdreckten Ghettos zu leben oder in einer super Penthouse-Wohnung in Miami Beach, 2 Minuten zum Strand, ey, wo würdest du wohnen wollen? Da musst du nicht lange nachdenken, stimmt's? Wieso tut Gott sich das an und kommt auf unsere Erde? Wieso tut er sich das an und wird Mensch? Wieso tut er sich das an und wird geboren in einem Futtertrog? Wieso macht er das? Das ist nicht normal. Oh, ich weiß nicht, ob ihr jemals was von einem Typ gehört hast, der heißt Sigmund Freud. Freud hat gesagt, die Vorstellung von Gott ist nur ein Wunschdenken des Menschen. Also so ein Schwachsinn. Also wenn ich dir sagen sollte, wie meine Wunschvorstellung aussieht, dann würde ich niemals von einem Gott träumen, der sich in den Mist begibt, um am Kreuz zu sterben, sondern meine Gottesvorstellung wäre ein Gott, der mir alle Wünsche erfüllt und alles ist Paletti. Oder am besten einer, der blind ist, der gar nicht sieht, was ich treibe, ja? Und aber wo ich so einen Scheck habe, wo ich immer alles einlösen kann. Ein Gott, der mich fragt, wer ich bin, wozu mein Leben eigentlich da ist, der kommt, in mein Leben hineinspricht, der kommt und mir erklärt, dass ich ein Sünder bin und der dann für mich bereit ist zu sterben. So einen Gott würde ich mir doch niemals ausdenken. Wieso kommt Gott in Jesus und wird Mensch? Weil es keinen anderen Weg gab, dir zu erklären, wie er ist. Ein Bauer hatte eine fromme Frau und 2 fromme Töchter und die gingen immer in die Kirche. Aber er konnte damit nicht viel anfangen. Und so hat er gesagt, ey, auch als die Weihnachtsphase kam, geht ihr ruhig in die Kirche, macht euren frommen Kram, ich bleib zu Hause. An diesem Abend setzt ein Schneetreiben ein. Und während er vor seinem Kamin sitzt und sein Bierchen trinkt, donnert das plötzlich gegen sein Fenster. Nach ein paar Sekunden wieder dasselbe. Und er ist alarmiert, steht auf, kommt aus seiner Tür raus und sieht plötzlich so einen Schwarm Wildgänse, die da in seinem Hof irgendwie durch den Schnee total vom Kurs abgekommen sind. Und er sieht, wie die da wild rumrennen und probieren, irgendwie den Weg zu finden. Und er begreift, in diesem Sturm werden diese ganzen armen Viecher einfach erfrieren. Und weil er irgendwie sein Herz nicht völlig dicht war, überlegt er sich, ich mache die Scheune auf und treibt die Gänse da rein und dann ist alles gerettet. Und während er da steht und versucht irgendwie den Gänsen klarzumachen, dass er die Lösung für sie hat, merkt er, immer wenn er auf diese Viecher zugeht, rasen die auseinander. Er ist natürlich schlau und überlegt sich, ich nehme ein Stück Brot, bröckelt das auseinander so mit dem Weg hin zur Scheune und denkt, hey, das ist doch richtig cool. Keine der Gänse kommt da drauf, dass das irgendwie ein Rettungsweg sein könnte. Am Ende ist er völlig genervt, holt einen riesenlangen Besenstiel und versucht, die irgendwie mit Gewalt reinzutreiben, was genauso clever ist. Die gehen überall hin, bloß nicht in die Scheune. Und mit einem Mal realisiert dieser Typ, ey, wie blöd. Ich kann diesen Viechern nicht klar machen, dass ich eigentlich einen riesenguten Gedanken für sie habe. Ich müsste schon ganz werden. Und plötzlich begreift er die Geschichte. Gott musste sich auf unsere Ebene runterlassen, sonst hätten wir niemals begriffen, wer er ist. Gott wurde Mensch, weil er dich so unglaublich geliebt hat, dass er dir sein Herz mitteilen wollte. Und das ging nur, indem er sich in unsere Lage hineinversetzt hat. Das ist der Grund, warum er kam und Mensch wurde. Wir hätten seine Liebe nie begriffen. Wir hätten seine Pläne mit unserem Leben nie begriffen. Wir hätten nie verstanden, warum er eigentlich so denkt, wie er denkt. Und wir hätten seine Tat der Rettung nie annehmen können. Gott wird Mensch. Und Gott wird nicht irgendwie Mensch. Vielleicht hast du diese Stelle schon mal in der Bibel in irgendeinem Weihnachtsgottesdienst gehört. Da kommen die Engel und sie erzählen, dass es ein Zeichen gibt, woran man erkennen wird, dass Gott Mensch wurde. Hey, irgendeiner unter euch ein bisschen bibelfest? Wie heißt es bei Luther? Und das habt zum Zeichen. Hey, schönes Deutsch, ja. Wenn du das im Aufsatz schreibst, steht da dick Ausdruck drauf an der Seite, ja. Wie heißt das Zeichen? Ihr werdet finden, das Kind in Windeln gewickelt, Luther schreibt, und in einer Krippe liegend. Das griechische Wort für Zeichen heißt Skandalon. Ihr werdet ein Skandalzeichen sehen. Etwas völlig Unnormales. Ein Kind in Windeln. Hä? Immer wenn ich an diese Stelle gekommen bin, war ich irritiert. Weil ich dachte, das ist das Normalste von der Welt, dass man Kinder in Windeln wickelt, oder? Ich weiß ja nicht, was ihr macht, ja? Ob ihr da immer das Damasttischtuch nehmt, ja? So. Irgendwann habe ich ein Buch gelesen von einem Mann, er heißt Dr. Arnold Fruchtenbaum, seines Zeichens jüdischer Archäologe und Altertumsforscher. Und er schreibt Folgendes, und hör jetzt genau zu. Neben den Höhlen, die als Stelle Verwendung fanden, gab es andere, die für Begräbnisse verwandt wurden. Innerhalb dieser Höhlen gab es Nischen, in denen Stoffstreifen als Umwicklung für die Toten aufbewahrt wurden. Weil Jesus ganz offensichtlich in so einer Höhle geboren wurde, benutzten Maria und Josef das, was da vorhanden war. Jesus trug bei seiner Geburt Grabestücher, ein skandalöses Zeichen. Und plötzlich habe ich die Stelle gecheckt. Diese Hirten kommen und sehen ein neugeborenes, reines Baby. Und dieses Baby trägt Windeln, aber nicht normale Art, sondern das sind Grabesstoffstreifen, die um dieses Kind rumgewickelt sind. Und allen war klar, ey, was ist das denn für ein Symbol? Da wird ein Baby geboren, aber womit wird es geboren? Mit der Berufung zu sterben und sein Leben zu lassen. Und das war ihnen klar. Die alten Propheten hatten gesagt, wenn der Messias kommt, von einer Jungfrau geboren, der würde sein Leben lassen für die Sünden der Welt. Jesus kommt und er weiß, was er tut. Nämlich er wird kommen, um sein Leben für dich und für mich, für uns zu lassen, damit wir gerettet werden. Und die Frage ist, was du damit machst. Ob du dieses Geschenk Gottes in seiner unglaublichen Liebe verstehst und dann für dich annimmst und diese Rettung für dich durchziehst oder ob du sie beiseite schiebst. Es gibt einen tollen Schriftsteller, sein Name ist Steve Hugo. Und dieser Mann hat eine tolle Lebensgeschichte über sich selber geschrieben und über seine Jünglingsjahre. Und er ist in einer absolut üblen Familie aufgewachsen. Seine Mutter hatte sich schon ewig lange vom Vater getrennt. Sie hat versucht, ihren Unterhalt irgendwie mit Prostitution zu verdienen. Einen richtigen Job hatte sie nie. Er wohnte in einer kleinen Wohnung mit seiner Mutter zusammen. Und er schreibt Folgendes aus seinen Kindertagen. Soweit ich mich erinnern konnte, habe ich meinen Nachbarn, den alten Jones, immer ziemlich mies behandelt. Zum 1. April habe ich ihm regelmäßig Streiche gespielt. Er wusste, dass ich es war, der seinen Türgriff mit Senf eingestrichen hatte oder Erbsen zum Draufausrutschen auf seine Treppe gestreut hatte. Aber jedes Mal schaute er mich mit traurigen Augen an, ohne Ärger in der Stimme und sagte, Junge, eines Tages wird dir das leid tun. Seine Einfahrt lag genau neben unserer und im Winter gönnte ich mir den Spaß, unseren Schnee auf seine Einfahrt zu kippen. Er wusste immer, dass ich das war. Und er schaute mich an mit traurigen Augen, ohne Wut in der Stimme und sagte, Junge, eines Tages wird dir das leid tun. Ich liebte es, ihn zu ärgern. Es war mir eine besondere Freude, sein Autoschloss mit Wachs zu verstopfen. Und als ich mir endlich eine Steinschleuder gebaut hatte, war keines seiner Fenster mehr sicher. Auch die toten Vögel in seinem Garten stammten eigentlich von mir. Einmal schoss ich auf seine Lieblingskatze. Ich erinnere mich ganz genau, dass er wusste, dass ich das war. Und immer schaute er mich an, aber komischerweise ohne Wut in der Stimme. Und er sagte immer denselben Satz, Junge, eines Tages wird es dir leid tun. Meine Mutter sagte immer, er wäre ein alter Dinosaurier, verrückt, mit dem man nicht reden könnte. Das Komische zu Weihnachten war immer, dass es Geschenke, oft von mehreren hundert Dollar, gab, die vor unserer Tür standen. Meine Mutter erklärte das so, dass ich noch einen Großvater hätte, der uns einmal im Jahr besuchen würde und nachdem er die Geschenke abgegeben hatte, wieder nach Hause fahren würde. Aber weder sie noch ich hatte ihn je zu Gesicht bekommen. Es war an diesem Weihnachtsmorgen, ich war 14 Jahre alt, ich stand mitten in der Nacht auf, um auf meinen Opa zu warten und ihn zu überraschen. Ich rieb mir gerade den Schlaf aus den Augen, während ich von draußen ein Schlürfen vernahm. Als ich vorsichtig die Eingangstür öffnete, sah ich einen Mann die Treppe hinaufsteigen, dessen Gesicht von einem Geschenk verdeckt war. Fröhliche Weihnachten für Steve stand riesig auf der Kiste. Der geheimnisvolle Geschenküberbringer hatte nicht bemerkt, dass ich ihn aus geöffneter Tür zusah, bis er vorsichtig die Kiste vor der Tür losließ. Der alte Jones schaute mich direkt an und mit Tränen in den Augen sagte er mit zitternder Stimme, fröhliche Weihnachten, mein Junge. Er kriegt mit, so geht das Buch weiter, dass dieser Nachbar sein Opa ist. Dass dieser Nachbar dafür sorgt, dass sie im Haus wohnen können. Dass dieser Nachbar dafür sorgt, über viele Jahre, dass er zu Weihnachten überhaupt sein Geschenk bekommt. Und ihm wird klar, derjenige, den er wie ein Stück Mist behandelt hat, war derjenige, dafür sorgte, dass es ihm gut ging. Ich las dieses Buch, ich las diesen Abschnitt, deswegen habe ich ihn rauskopiert. Und ich dachte, Leute, das ist, wie wir mit Jesus umgehen. Hey, jeden Morgen, den du leben kannst, ist ein Geschenk Gottes an dich. Jeden Tag, den du leben kannst, ist die Gnade Gottes an dich. Alles, was irgendwie gut in unserem Leben ist, kommt von Gott. Jeden Freund, den du hast, jedes freundliche Wort, das du bekommst, jeden Erfolg, den du feiern kannst, jeden Tag, den du gesund sein kannst, jede Hilfe und jede Heilung, alles das kommt von Gott. Und wie oft ignorieren wir ihn und treten ihn mit Füßen und sagen, wir brauchen dich nicht. Und Gott liebt uns trotzdem und kommt uns in Jesus so nahe. Und das, was mich berührt hat, ist dieser Satz, dass dieser alte Großvater zu seinem Enkel immer sagt, Junge, irgendwann wird dir das leid tun. Und Leute, wisst ihr, warum Jesus gekommen ist? Dass wir nicht irgendwann mal vor Gott stehen werden müssen. Und es uns leid tut, dass wir die Liebe Gottes ignoriert haben. Dass es uns leid tut, dass wir die Vergebung, die Gott uns in Jesus angeboten hat, dass wir sie ignoriert haben. Dass du irgendwann dastehst und sagst, Mann, ich habe von dieser Liebe Gottes gewusst. Ich habe von der Gnade Gottes gewusst. Ich habe davon gewusst, dass Gott Mensch wurde. Ich habe diese Liebe sogar erlebt und ich habe sie nicht angenommen. Und es tut dir elend leid und du sagst, oh Gott, wenn ich nur könnte, ich würde es ändern wollen. Und du kannst es nicht mehr. Weil als der Retter kam und du was von seiner Liebe gehört hast, hast du sie nicht angenommen. Das ist der Grund, warum Jesus gekommen ist. Weil er nicht wollte, dass du irgendwann vor Gott stehst und es dir leid tun muss, dass du dein Leben verplempert hast. Und das größte Geschenk, das es gegeben hat, hast du nicht genommen. Denn der eigentliche Sinn von Weihnachten ist, dass Gott das größte Geschenk vorbeigebracht hat, das es gibt. So sehr hat Gott dich und mich geliebt, dass er uns seinen einzigen Sohn gab, damit jeder, der dieses Geschenk der Vergebung in Jesus Christus für sich annimmt, nicht verloren geht, sondern dieses Leben mit Gott empfängt. Darum geht's. Das ist der Kern von Weihnachten. Und eine Sache habe ich begriffen. Wenn es ein Riesengeschenk gibt, dann musst du irgendwann was machen. Du musst dieses Geschenk annehmen. Dieses Geschenk in Jesus bedeutet zu sagen, Jesus, bitte, vergib mir, dass ich deine Liebe nicht angenommen habe. Vergib mir, dass ich deine Liebe ignoriert habe. Vergib mir, dass ich so unglaublich stolz gewesen bin und das total.
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Jesus, deine Vergebung kennt keine Grenzen. Dafür danken wir dir. Bei dir wollen wir bleiben. Dir wollen wir folgen. Wir wollen keine anderen Götter und Herren neben dir haben.

Und es wird gepredigt werden, das Evangelium vom Reich in der ganzen Welt zu einem Zeugnis über alle Völker, und dann wird das Ende kommen.

Bevor du bist zur Welt gekommen, wusste Gott es schon, dass es dich einmal geben wird. Und dass du heute lebst, hat Gott, dein Schöpfer, so gewollt, weil er dich wie ein Vater liebt. Mit schöpferischer Weisheit hat dich der Herr gemacht. Er gab von allem dir genug, damit du deinen Körper, den Verstand und deine Kraft allein zu seiner Ehre nutzt. Gott hat das Beste mit dir geplant. Er will zum Himmelsziel dich bringen. Ob deine Wünsche sich erfüllen oder manches bleibt untersagt, sag ja und lass dich führen. Verschwende nicht dein Leben für die Lüste dieser Welt. Dazu hat Gott dich nicht bestimmt. Leb jeden Tag, so wie es Jesus, deinem Herrn, gefällt, und richte deinen Blick aufs Ziel. Vater, der du dieses Kind in diese Welt schicktest, der du am Ziel stehen wirst, um es zu empfangen. Wir bitten dich, segne es, dass es auf seinen Wegen deine Kraft und Liebe spürt. Denn du hast das Beste mit ihm geplant. Du willst zum Himmelsziel ihn bringen. Ob seine Wünsche sich erfüllen oder manches bleibt untersagt, deine Weisheit.

war aber nahe das Fest der ungesäuerten Brote, das da Ostern heißt. Und die hohen Priester und Schriftgelehrten trachteten danach, wie sie ihn töteten, denn sie fürchteten sich vor dem Volk. Es war aber der Satan gefahren in den Judas, genannt Ischariot, der da war aus der Zahl der Zwölfe. Und er ging hin und redete mit den hohen Priestern und mit den Hauptleuten, wie er ihn wollte ihnen überantworten. Und sie wurden froh und versprachen, ihm Geld zu geben. Und er sagte es zu und suchte Gelegenheit, dass er ihn überantwortete, ohne Lärm. Es kam nun der Tag der ungesäuerten Brote, an welchem man das Osterlamm opfern musste. Und er sandte Petrus und Johannes und sprach, geht hin, bereitet uns das Osterlamm, auf das wir es essen. Sie aber sprachen zu ihm, wo willst du, dass wir es bereiten? Er sprach zu ihnen, siehe, wenn ihr hineinkommt in die Stadt, wird euch ein Mensch begegnen, der trägt einen Wasserkrug. Folgt ihm nach in das Haus, da er hineingeht. Und sage zu dem Hausherrn, der Meister lässt dir sagen, wo ist das Gemach, darin ich das Osterlamm essen kann mit meinen Jüngern? Und er wird euch einen großen Saal zeigen, der mit Polstern versehen ist, das selbst bereitet ist. Sie gingen hin und fanden's, wie er ihnen gesagt hatte, und bereiteten das Osterlamm. Und da die Stunde kam, setzte er sich nieder und die Apostel mit ihm. Und er sprach zu ihnen, mich hat herzlich verlangt, dies Osterlamm mit euch zu essen, ehe denn ich leide. Denn ich sage euch, dass ich es hinfort nicht mehr essen werde, bis dass es seine Erfüllung findet im Reich Gottes. Und er nahm den Kelch, dankte und sprach, nehmet ihn und teilet ihn unter euch, denn ich sage euch, von nun an werde ich nicht trinken von dem Gewächs des Weinstocks, bis das Reich Gottes kommt. Und er nahm das Brot, dankte und brach's und gab's ihnen und sprach, das ist mein Leib, der für euch gegeben wird. Das tut zu meinem Gedächtnis. Desselbigen gleichen auch den Kelch nach dem Mahl und sprach, dieser Kelch ist das neue Testament in meinem Blut, das für euch vergossen wird. Doch siehe, die Hand meines Verräters ist mit mir über Tische. Denn des Menschensohn geht zwar hin, wie es beschlossen ist, doch weh dem Menschen, durch welchen er verraten wird. Und sie fingen an zu fragen unter sich selbst, welcher es wohl wäre unter ihnen, der das tun würde. Es erhob sich auch ein Zank unter ihnen, welcher unter ihnen sollte für den Größten gehalten werden. Er aber sprach zu ihnen, die Könige der Völker herrschen, und ihre Mächtigen heißet man gnädige Herren, ihr aber nicht also, sondern der Größte unter euch soll sein wie der Jüngste und der Vornehmste wie ein Diener. Denn welcher ist größer, der zu Tische sitzt oder der da dient? Ist nicht der, der zu Tische sitzt? Ich aber bin unter euch wie ein Diener. Ihr aber seid, die ihr beharrt habt bei mir in meinen Anfechtungen. Und ich will euch das Reich bescheiden, wie mir's mein Vater beschieden hat, dass ihr essen und trinken sollt an meinem Tische in meinem Reich und sitzen auf Thronen und richten die 12 Stämme Israels.

Simon, Simon, siehe, der Satan hat euer begehrt, dass er euch möchte sichten wie den Weizen. Ich aber habe für dich gebeten, dass dein Glaube nicht aufhöre. Und wenn du dermaleinst dich bekehrst, so stärke deine Brüder. Er sprach aber zu ihm, Herr, ich bin bereit, mit dir ins Gefängnis und in den Tod zu gehen. Er aber sprach, Petrus, ich sage dir, der Hahn wird heute nicht krähen, ehe denn du dreimal geleugnet hast, dass du mich kennst. Und er sprach zu ihnen, so oft ich euch ausgesandt habe, ohne Beutel, ohne Tasche und ohne Schuhe, habt ihr auch je Mangel gehabt? Sie sprachen nie. Da sprach er zu ihnen, aber nun, wer einen Beutel hat, der nehme ihn, desgleichen auch die Tasche, und wer es nicht hat, verkaufe seinen Mantel und kaufe ein Schwert. Denn ich sage euch, es muss auch das noch vollendet werden an mir, was geschrieben steht, er ist unter die Übeltäter gerechnet. Denn was von mir geschrieben ist, wird auch vollendet. Die sprachen aber, Herr, siehe, hier sind zwei Schwerter. Er aber sprach zu ihnen, es ist genug. Und er ging hinaus nach seiner Gewohnheit an den Ölberg. Es folgten ihm aber seine Jünger. Und als er dahin kam, sprach er zu ihnen, betet, auf dass ihr nicht in Anfechtung fallet. Und er riss sich von ihnen einen Steinwurf weit und kniete nieder, betete und sprach, Vater, willst du, so nimm diesen Kelch von mir. Doch nicht mein, sondern dein Wille geschehe. Es erschien ihm aber ein Engel vom Himmel und stärkte ihn. Und es geschah, dass er mit dem Tode rang und betete heftiger. Es ward aber sein Schweiß wie Blutstropfen, die fielen auf die Erde. Und er stand auf von dem Gebet und kam zu seinen Jüngern und fand sie schlafen vor Traurigkeit und sprach zu ihnen, was schlafet ihr? Steht auf und betet, auf dass ihr nicht in Anfechtung fallet. Als er aber noch redete, da kam die Schar, und einer von den Zwölfen, der mit dem Namen Judas, ging vor ihnen her und nahte sich zu Jesus, ihn zu küssen. Jesus aber sprach zu ihm, Judas, verrätst du des Menschen Sohn mit einem Kuss? Als aber sahen die um ihn waren, was da werden wollte, sprachen sie zu ihm, Herr, sollen wir mit dem Schwert dreinschlagen? Und einer von ihnen schlug nach des Hohenpriesters Knecht und hieb ihm sein rechtes Ohr ab. Jesus aber antwortete und sprach, haltet ein. Und er rührte sein Ohr an und heilte ihn. Jesus aber sprach zu den hohen Priestern und Hauptleuten des Tempels und den Ältesten, die zu ihm hergekommen waren, ihr seid wie zu einem Mörder mit Schwertern und mit Stangen ausgegangen. Ich bin täglich bei euch im Tempel gewesen und ihr habt keine Hand an mich gelegt. Aber dies ist eure Stunde und die Macht der Finsternis. Sie griffen ihn aber und führten ihn hin und brachten ihn in des hohen Priesters Haus. Petrus aber folgte von ferne. Da zündeten sie ein Feuer an mitten im Hof und setzten sich zusammen, und Petrus setzte sich unter sie. Da sah ihn eine Magd beim Feuer sitzen und sah genau auf ihn und sprach, dieser war auch mit ihm. Er aber leugnete und sprach, Weib, ich kenne ihn nicht. Und über eine kleine Weile sah ihn ein anderer und sprach, du bist auch deren einer. Petrus aber sprach, Mensch, ich bin's nicht. Und über eine Weile, wohl nach einer Stunde, bekräftigte es ein anderer und sprach, wahrlich, dieser war auch mit ihm, denn er ist ein Galiläer. Petrus aber sprach, Mensch, ich weiß nicht, was du sagst. Und alsbald, da er noch redete, krähte der Hahn. Und der Herr wandte sich und sah Petrus an. Und Petrus gedachte an des Herrn Wort, wie er zu ihm gesagt hatte, ehe der Hahn heute kräht, wirst du mich dreimal verleugnen. Und Petrus ging hinaus und weinte bitterlich. Die Männer aber, die Jesus hielten, verspotteten ihn und schlugen ihn, verdeckten ihn und fragten und sprachen, Weissage, wer ist's, der dich schlug? Und viele andere Lästerungen sagten sie wider ihn. Und als es Tag ward, sammelten sich die Ältesten des Volkes, die hohen Priester und Schriftgelehrten, und führten ihn hinauf vor ihren Rat und sprachen, Bist du der Christus, so sage es uns. Er aber sprach zu ihnen, Sage ich's euch, so glaubet ihr's nicht. Frage ich aber, so antwortet ihr nicht. Aber von nun an wird des Menschensohn sitzen zur rechten Hand der Kraft Gottes. Da sprachen sie alle, Bist du denn Gottes Sohn? Er sprach zu ihnen, Ihr sagt's, ich bin's. Sie aber sprachen, was bedürfen wir weiter Zeugnis? Wir haben selbst gehört aus seinem Munde. Und
Der ganze Haufe stand auf und sie führten ihn vor Pilatus und fingen an, ihn zu verklagen und sprachen, diesen haben wir gefunden, wie er unser Volk abwendig macht und verbietet, dem Kaiser Steuern zu geben und spricht, er sei Christus, ein König. Pilatus aber fragte ihn und sprach, bist du der Judenkönig? Er antwortete ihm und sprach, du sagst es. Pilatus sprach zu den hohen Priestern und zum Volk, ich finde keine Schuld an diesem Menschen. Sie aber wurden noch ungestümer und sprachen, er wiegelt das Volk auf damit, dass er lehrt hin und her im ganzen jüdischen Lande und hat in Galiläa angefangen bis hierher. Da aber Pilatus das hörte, fragte er, ob der Mensch aus Galiläa wäre. Und als er vernahm, dass er unter des Herodes Obrigkeit gehörte, sandte er ihn zu Herodes, welcher in den Tagen auch zu Jerusalem war. Da aber Herodes Jesus sah, ward er sehr froh, denn er hätte ihn längst gerne gesehen. Denn er hatte von ihm gehört und hoffte, er würde ein Zeichen von ihm sehen. Und er fragte ihn mancherlei. Er aber antwortete ihm nichts. Die hohen Priester aber und Schriftgelehrten standen dabei und verklagten ihn hart. Aber Herodes mit seinem Hofgesinde verachtete und verspottete ihn, legte ihm ein weißes Kleid an und sandte ihn wieder zu Pilatus. Auf den Tag wurden Pilatus und Herodes Freunde miteinander, denn zuvor waren sie einander Feind. Pilatus aber rief die hohen Priester und die Obersten und das Volk zusammen und sprach zu ihnen, ihr habt diesen Menschen zu mir gebracht als einen, der das Volk abwendig mache. Und siehe, ich habe ihn vor euch verhört und finde an dem Menschen der Sache keine, deren ihr ihn beschuldigt. Herodes auch nicht, denn er hat ihn uns zurückgesandt. Und siehe, er hat nichts getan, was des Todes wert sei. Ich will ihn also züchtigen lassen und losgeben. Denn er musste ihnen einen nach Gewohnheit des Festes losgeben. Da schrie der ganze Haufe und sprach, hinweg mit diesem und gib uns Barabbas los. Der war um eines Aufruhrs, welcher in der Stadt geschehen war, und um eines Mordes willen ins Gefängnis geworfen. Da rief Pilatus abermals ihnen zu, weil er Jesus losgeben wollte. Sie riefen aber und sprachen, kreuzige, kreuzige ihn. Er aber sprach zum dritten Mal zu ihnen, was hat denn dieser Übles getan? Ich finde nichts an ihm, was den Tod verdient hätte. Darum will ich ihn züchtigen und losgeben. Aber sie lagen ihm an mit großem Geschrei und forderten, dass er gekreuzigt würde. Und die Geschrei nahm überhand. Und Pilatus urteilte, dass ihre Bitte geschehe, und ließ den los, der um Aufruhrs und Mordes willen war ins Gefängnis geworfen, um welchen sie baten. Aber Jesus übergab er ihrem Willen. Und als sie ihn hinführten, ergriffen sie einen Simon von Kyrene, der vom Felde kam, und legten das Kreuz auf ihn, dass er es Jesus nachtrüge. Es folgte ihm aber nach ein großer Haufe Volks und Frauen, die klagten und beweinten ihn. Jesus aber wandte sich um zu ihnen und sprach, ihr Töchter von Jerusalem, weinet nicht über mich, sondern weinet über euch selbst und über eure Kinder. Denn siehe, es wird die Zeit kommen, in welcher man sagen wird, selig sind die Unfruchtbaren und die Leiber, die nicht geboren haben und die Brüste, die nicht genährt haben. Dann werden sie anfangen zu sagen, zu den Bergen fallet über uns und zu den Hügeln decket uns. Denn so man das tut am grünen Holz, was will am dürren werden? Es wurden aber auch noch hingeführt andere, zwei Übeltäter, dass sie mit ihm abgetan würden. Und als sie kamen an die Stätte, die da heißt Schädelstätte, kreuzigten sie ihn daselbst und die Übeltäter mit ihm, einen zur Rechten und einen zur Linken. Jesus aber sprach, Vater, vergib ihnen, denn sie wissen nicht, was sie tun. Und sie teilten seine Kleider und warfen das Los darum. Und das Volk stand und sah zu. Auch die Obersten spotteten und sprachen, er hat anderen geholfen, er helfe sich selber, ist er der Christus, der Auserwählte Gottes. Es verspotteten ihn auch die Kriegsknechte, traten zu ihm und brachten ihm Essig und sprachen, bist du der Judenkönig, so hilf dir selber. Es war aber auch über ihm die Überschrift, dies ist der Judenkönig. Aber der Übeltäter einer, die da gehängt waren, lästerte ihn und sprach, bist du nicht der Christus, hilf dir selbst und uns. Da antwortete der andere, strafte ihn und sprach, fürchtest du dich auch nicht vor Gott, der du doch in gleicher Verdammnis bist. Und wir zwar sind mit Recht darin, denn wir empfangen, was unsere Taten wert sind. Dieser aber hat nichts Unrechtes getan. Und er sprach, Jesus, gedenke an mich, wenn du in dein Reich kommst. Und Jesus sprach zu ihm, wahrlich, ich sage dir, heute wirst du mit mir im Paradiese sein.
Und es war schon um die sechste Stunde, und es ward eine Finsternis über das ganze Land bis an die neunte Stunde, und die Sonne verlor ihren Schein, und der Vorhang des Tempels zerriss mitten entzwei. Und Jesus rief laut und sprach: Vater, ich befehle meinen Geist in deine Hände. Und als er das gesagt, verschied er. Da aber der Hauptmann sah, was da geschah, pries er Gott und sprach: Fürwahr, dieser ist ein frommer Mensch gewesen. Und alles Volk, das dabei war und zusah, da sie sahen, was da geschah, schlugen sich an ihre Brust und kehrten wieder um. Es standen aber alle seine Bekannten von ferne, und die Frauen, die ihm aus Galiläa waren, nachgefolgt und sahen das alles. Und siehe, da war ein Mann mit Namen Josef, ein Ratsherr, der war ein guter, frommer Mann und hatte nicht gewilligt in ihren Rat und Handel. Er war von Arimathia, einer Stadt der Juden, einer, der auf das Reich Gottes wartete. Der ging zu Pilatus und bat um den Leib Jesu und nahm ihn ab, wickelte ihn in Leinwand und legte ihn in ein gehauenes Grab, darinnen niemand je gelegen hatte. Und es war Rüsttag, und der Sabbat brach an. Es folgten aber die Frauen nach, die mit ihm gekommen waren aus Galiläa, und beschauten das Grab und wie sein Leib gelegt ward. Sie kehrten aber um und bereiteten Spezereien und Salben, und den Sabbat über waren sie still nach dem Gesetz. Aber am ersten Tag der Woche sehr früh kamen sie zum Grabe und trugen die Spezerei, die sie bereitet hatten. Sie fanden aber den Stein abgewälzt von dem Grabe und gingen hinein und fanden den Leib des Herrn Jesus nicht. Und da sie darum bekümmert waren, siehe, da traten zu ihnen zwei Männer mit glänzenden Kleidern. Und sie erschraken und schlugen ihr Angesicht nieder zur Erde. Da sprachen die zu ihnen: Was suchet ihr den Lebendigen bei den Toten? Er ist nicht hier, er ist auferstanden. Gedenket daran, wie er euch sagte, da er noch in Galiläa war, und sprach: Des Menschen Sohn muss überantwortet werden in die Hände der Sünder und gekreuzigt werden und am dritten Tage auferstehen. Und sie gedachten an seine Worte. Und sie gingen wieder vom Grabe und verkündigten das alles den elf Jüngern und den anderen allen. Es war aber Maria Magdalena und Johanna und Maria des Jakobus Mutter und die anderen mit ihnen, die solches den Aposteln sagten. Und es erschienen ihnen diese Worte, als wären's Märchen, und glaubten ihnen nicht. Petrus aber stand auf und lief zum Grabe und bückte sich hinein und sah nur die leinenen Tücher und ging davon und wunderte sich über das, was geschehen war. Und siehe, zwei von ihnen gingen an demselben Tage an einen Ort, der lag von Jerusalem bei zwei Stunden Wegs, dessen Name heißt Emmaus. Und sie redeten miteinander von allen diesen Geschichten. Und es geschah, da sie so redeten und besprachen sich miteinander, da nahte sich Jesus selbst und ging mit ihnen. Aber ihre Augen wurden gehalten, dass sie ihn nicht erkannten. Er sprach aber zu ihnen: Was sind das für Reden, die ihr zwischen euch handelt unterwegs? Da blieben sie traurig stehen. Und der eine mit Namen Kleopas antwortete und sprach zu ihm: Bist du allein unter den Fremdlingen zu Jerusalem, der nicht wisse, was in diesen Tagen darin geschehen ist? Und er sprach zu ihnen: Was denn? Sie aber sprachen zu ihm, dass von Jesus von Nazareth, welcher war ein Prophet, mächtig von Taten und Worten vor Gott und allem Volk, wie ihn unsere hohen Priester und Obersten überantwortet haben zur Verdammnis des Todes und gekreuzigt. Wir aber hofften, er sei es, der Israel erlösen würde. Und über das alles ist heute der dritte Tag, dass solches geschehen ist. Auch haben uns erschreckt etliche Frauen aus unserer Mitte, die sind früh bei dem Grabe gewesen, haben seinen Leib nicht gefunden, kommen und sagen, sie haben eine Erscheinung von Engeln gesehen, welche sagen, er lebe. Und etliche unter uns gingen hin zum Grabe und fanden's so, wie die Frauen sagten, aber ihn sahen sie nicht. Und er sprach zu ihnen: O ihr Toren und trägen Herzens, zu glauben alle dem, was die Propheten geredet haben, musste nicht Christus solches leiden und zu seiner Herrlichkeit eingehen? Und fing an bei Mose und allen Propheten und legte ihnen in der ganzen Schrift aus, was darin von ihm gesagt war. Und sie kamen nahe zu dem Ort, da sie hingingen. Und er stellte sich, als wollte er weitergehen. Und sie nötigten ihn und sprachen: Bleibe bei uns, denn es will Abend werden, und der Tag hat sich geneigt. Und er ging hinein, bei ihnen zu bleiben. Und es geschah, da er mit ihnen zu Tische saß, nahm er das Brot, dankte, brach's
und gab's ihnen. Da wurden ihre Augen geöffnet und sie erkannten ihn, und er verschwand vor ihnen. Und sie sprachen untereinander, brannte nicht unser Herz in uns, da er mit uns redete auf dem Wege, als er uns die Schrift öffnete? Und sie standen auf zu derselben Stunde, kehrten wieder nach Jerusalem und fanden die Elf versammelt und die bei ihnen waren, welche sprachen, der Herr ist wahrhaftig auferstanden und Simon erschienen. Und sie erzählten ihnen, was auf dem Wege geschehen war und wie er von ihnen erkannt wäre, als er das Brot brach. Da sie aber davon redeten, trat er selbst, Jesus, mitten unter sie und sprach zu ihnen, Friede sei mit euch. Sie erschraken aber und fürchteten sich, meinten, sie sähen einen Geist. Und er sprach zu ihnen, was seid ihr so erschrocken, und warum kommen solche Gedanken in euer Herz? Seht meine Hände und meine Füße, ich bin's selber. Fühlet mich an und sehet, denn ein Geist hat nicht Fleisch und Bein, wie ihr sehet, das ich habe. Und als er das gesagt hatte, zeigte er ihnen die Hände und die Füße. Da sie aber noch nicht glaubten vor Freuden und sich verwunderten, sprach er zu ihnen, habt ihr hier etwas zu essen? Und sie legten ihm vor ein Stück von gebratenem Fisch und Honigseim, und er nahm's und aß vor ihnen. Er sprach aber zu ihnen, das ist's, was ich zu euch sagte, als ich noch bei euch war. Es muss alles erfüllt werden, was von mir geschrieben ist im Gesetz des Mose, in den Propheten und in den Psalmen. Da öffnete er ihnen das Verständnis, dass sie die Schrift verstanden, und sprach zu ihnen, also ist's geschrieben, dass Christus musste leiden und auferstehen von den Toten am dritten Tage, und dass gepredigt werden muss in seinem Namen Buße zur Vergebung der Sünden unter allen Völkern. Hebt an zu Jerusalem und seid des alles Zeugen. Und siehe, ich will auf euch senden die Verheißung meines Vaters. Ihr aber sollt in der Stadt bleiben, bis dass ihr angetan werdet mit Kraft aus der Höhe. Er führte sie aber hinaus bis nach Bethanien und hob die Hände auf und segnete sie. Und es geschah, da er sie segnete, schied er von ihnen und fuhr auf gen Himmel. Sie aber kehrten wieder nach Jerusalem mit großer Freude und waren alle Wege im Tempel und priesen Gott.

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Und es wird gepredigt werden, das Evangelium vom Reich in der ganzen Welt zu einem Zeugnis über alle Völker, und dann wird das Ende kommen.

Indonesien gibt es keine Löwen, dafür aber viele andere Raubtiere, darunter den Königstiger, der noch viel in Sumatra vorkommt. Er ist eine der schönsten, aber auch eines der gefährlichsten Raubtiere. In meinen Geburtsstädtchen Pakantan auf Sumatra, nicht weit von dem schönen Tobasee, gab es früher einmal eine Tigerplage, so dass die Kinder nach 3 Uhr mittags die Schule nicht verlassen konnten. Aber der am meisten gefürchtete ist wohl der Panther, ein Leopard, der in 2 Arten vorkommt. Der gefleckte, den unser Bild auf der Plattenhülle zeigt, und der schwarze Panther, der total schwarz ist und einen misstrauischen Blick in seinen gemeinen gelben Augen hat. Alle diese Raubtiere gehören zur Katzenfamilie. Eine indonesische Geschichte, die unter dem Volk erzählt wird, sagt, dass die Katze eher auf der Welt war als der Tiger. Sie hat den Tiger wohl springen gelehrt, aber nicht klettern. Eine Katze kann, wenn ein Tiger sie verfolgt, schnell auf einen Baum klettern. Der Tiger kann wohl hoch springen oder sich in seiner vollen Länge mit Gebrüll an einen Baumstamm aufrichten und dadurch den Affen, die hoch oben im Baum sitzen, einen Schrecken einjagen. Aber hinaufklettern, das kann er nicht. Anders ist es mit dem Panther, der sich leicht zwischen den Blättern im Baum verstecken kann, um von dort auf seine Beute zu springen. So macht es auch der Jaguar oder der Leopard. Wenn sie ein Tier getötet haben, schleppen sie es meistens in die sichere Höhe eines Baumes. Hier hat die Katze also einen Fehler gemacht, denn sie hat dem Panther auch das Klettern beigebracht. Die Eingeborenen sind manchmal sehr abergläubig, solange sie noch keine Christen sind. Deshalb werden sie nie einen Tiger oder Panther bei seinem Namen nennen, denn sie sagen, dass er dann bestimmt kommt. So nennen die Leute in Sumatra den Tiger Ompung Lapang oder Großväterchen. Wenn ein Tiger zum Beispiel ein Kalb oder Schaf geraubt hat und deshalb wahrscheinlich in das Dorf zurückkommen wird, rufen die Leute einen Zauberer, der ihn dann mit einem Opfer beschwören muss. Er spricht ihn so an: Großväterchen, warum hast du das getan? Das ist Aberglaube. Der Panther, von dem ich euch jetzt erzählen will, war ein sehr gefürchtetes Tier. Er war besonders groß und machte die ganze Gegend unsicher. Er zeigte sich nicht nur in der Dämmerung, sondern erschien auch manchmal mittags auf der Anhöhe und wartete, bis die Schafe oder Ziegen auf die Wiese kamen. Eines Tages hatte er sogar einen jungen Wasserbüffel angegriffen, aber dieser war rechtzeitig durch die wütende Mutter, die mit ihren scharfen Hörnern angerannt kam, befreit worden. Denn einen ausgewachsenen Wasserbüffel, Kerbu genannt, wird nicht einmal ein Tiger angreifen. Der Panther lebt in einer sehr schönen, waldreichen Gegend, nicht weit von dem feuerspeienden Berg, dem Vulkan Galunggung. In dieser Gegend lebte der Macan Tutul, der Gefürchtete. Er war ein schönes Tier. Wegen seiner gefleckten Haut konnte er sich gut verstecken im Schatten der Bäume und im hohen Gras. Nachts schlich er manchmal durch die Dörfer. Wenn dann die Ziegen und Schafe in ihren gut verriegelten Ställen unruhig wurden und die Pferde anfingen zu wiehern und mit ihren Vorderhufen auf die Erde stampften, dann wussten die Männer im Dorf, Macan Tutul ist wieder da. Schon viele Male hatten sie Fallen aufgestellt und versucht, ihn zu fangen.
Aber er war sehr schlau. Und wenn er doch einmal in eine Falle geraten war und die Leute dachten, jetzt haben wir ihn, dann biss er den Strick durch, setzte mit einem riesigen Sprung über den Zaun und verschwand im Wald. Aber was geschah? Ein schwarzer Panther kam in sein Jagdgebiet. Und das duldet kein Raubtier. Dazu war es auch noch ein Männchen. Jetzt mussten die Eingeborenen doppelt gut aufpassen, denn zwei von dieser Sorte können viel Schaden anrichten. So entschlossen sich die Männer der Siedlung mit ihrem Hauptmann, dem Lura, einige Jäger einzuladen und mit allen eine Treibjagd mit Hunden auf die Panther zu veranstalten. Doch plötzlich passierte etwas. Wie ich euch schon erzählte, duldete Matjantutul nicht, dass ein Konkurrent, der schwarze Panther, der noch gefährlicher war als er selbst, in sein Jagdgebiet eindrang. In der Nacht, nachdem die Männer sich beraten hatten, wie man die Panther am besten töten könnte, trafen sich die beiden Raubtiere nicht weit von der Siedlung entfernt, auf dem offenen Feld. Jetzt begann ein Kampf auf Leben und Tod. Der Gefleckte, den unser Bild zeigt, sprang plötzlich aus dem Hinterhalt, schnaubend und blasend, wie diese Tiere das können, ins offene Feld, als wolle er seinen Gegner herausfordern zu einem Zweikampf. Dieser ging in einem großen Bogen um den anderen herum, um ihn dann plötzlich am Genick zu packen. Doch ehe er zum Angriff ansetzen konnte, stürzte sich unser Matjantutul mit Kampfeslust auf den Schwarzen. Beide rollten hin und her. Einmal schien der Schwarze zu gewinnen und hatte mit seinen Krallen dem anderen fast das Auge ausgerissen. Aber dann drehte sich Matjantutul blitzschnell um und sprang mit seinem ganzen Gewicht auf den Eindringling und biss ihn in den Nacken. Der Schwarze wollte brüllend entwischen, aber Matjantutul ließ nicht los. Und fauchend und knurrend kämpften die beiden miteinander, bis die Sonne aufging.

Keiner aus der Siedlung wagte sich auf den Kampfplatz. Aber als es gegen 8 Uhr morgens still geworden war und das Tageslicht auch bis in den Wald drang, beschlossen die Männer mit Speeren bewaffnet, zum Kampfplatz zu gehen. Sie wollten sehen, was dort in der Nacht passiert war. Ihre mageren Jagdhunde hatten sie an der Leine, damit sie nicht unnötig Alarm schlagen sollten. Nicht weit vom Kampfplatz entfernt sahen sie Blutspuren und Hautfetzen in den Sträuchern. Und als sie an den Ort kamen, lag da der schwarze Panther und war tot. Der andere hatte ihn zuletzt eine so große Wunde in den Hals gebissen, dass er verblutet war. Er war ein großes Tier mit einem wunderschönen Fell. Seine Tatzen waren so groß wie eine Männerhand. Die Krallen hat man dem toten Tier mit der Zange ausgerissen, denn die Leute glauben, er würde wieder zurückkommen, wenn man das nicht tut. Was aber war mit unserem Machantutl geschehen? Die Männer suchten mit größter Vorsicht die Gegend ab. Sie fanden nichts, bis die Hunde auf eine Spur kamen und auf einmal fürchterlich bellten. Man folgte der Spur und etwa einen Kilometer weiter fand man ihn, mehr tot als lebendig. Als die Männer sich ihm näherten, hoben den Kopf, aber aufsehen konnte nicht mehr. Einer der Männer nahm seinen Speer und wollte dem Tier den Todesstoß geben. Aber die anderen wehrten ihm: »Tu das nicht! Wer weiß, was für Unheil wir damit über uns bringen. Wir wollen den Panther lieber vorsichtig mitnehmen, ihm die Beine zusammenbinden, damit er sich nicht wehren kann, und ihn dann gesund pflegen.« Aus 2 Bambusstangen und Schlingpflanzen machten sie eine Art Tragbare und brachten den Panther ins Dorf. Dort wurde er gepflegt. Die Wunden wurden gereinigt und mit einheimischen Kräutern behandelt. Die Dorfleute brachten ihn so weit, dass er wieder auf die Beine kam und schließlich als Sieger wieder in sein Jagdgebiet zurückkehrte. Interessante an der Geschichte. Er wurde der Wächter über die Tiere, die Schafe und Ziegen des Dorfes. Die Einwohner konnten ihn täglich auf einer Anhöhe am Waldrand beobachten, wie er ein wachsames Auge auf die Herden hielt. Die Hunde hatten keine Angst vor ihm und gingen in einer Entfernung von nur wenigen Metern an ihm vorbei. Es kam sogar so weit, dass wenn der alte Dorfhäuptling am Mittag auf seinen Kasavenacker eine Pause machte, um etwas zu essen, der Machantutl neben ihm stand und sich streicheln ließ. Die beiden wurden dicke Freunde. Machantutl, der Gefürchtete, war der Geliebte geworden. Das Raubtier ein Haustier und der Feind ein guter Freund.

Liebe Kinder, diese kleine Geschichte zeigt uns, dass auch die Tiere ein Gefühl haben und dankbar sind für die Wohltat der Menschen. Darum seid gut zu den Tieren. In der Bibel lesen wir in Römer 8, Vers 19 bis 22, dass die ganze Kreatur, Menschen und Tiere, sich nach Erlösung sehnt. Ja, auch die Tiere möchten frei werden von der Angst vor den Menschen und vor anderen Tieren. Ihr wisst ja, dass Adam und Eva im Paradies Gott ungehorsam waren. Dadurch kam das Böse in die Welt und auch die Tiere wurden mit hineingezogen. Aber eines Tages werden Menschen und Tiere erlöst sein. Dann brauchen sie sich nicht mehr gegenseitig zu bekämpfen. Dann werden der Löwe und das Lamm zusammen auf die Weide gehen. Die Wölfe werden bei den Schafen wohnen und der Panther wird neben den Rehbock liegen. Ein kleines Kind wird mit einer Giftschlange spielen und sie tut ihm nichts. Das stellt euch vor. So steht es in Jesaja 2, Vers 6 bis 8. 1000 Jahre wird Frieden auf der Erde sein. Und der König dieses Friedensreiches ist der Herr Jesus selbst. Da möchtet ihr dabei sein, nicht wahr? Ich auch.

Onkel had nog jarenlang zijn wächterdienst gedaan, bis man ihn eines Morgens tot in einer Höhle fand. Da lag er mit dem schönen Kopf zwischen seinen Vorderpfoten, die nun starren Augen auf das Dorf gerichtet, als wollte er sagen, ich danke euch für eure Hilfe. Die Männer des Dorfes haben ihn würdig begraben, ohne ihm die Krallen auszureißen oder den Schnurrbart zu verbrennen. Und auf seinem Grab steht Jagabetul Machantutul. Das bedeutet, ein guter Wächter warst du.

0: 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Dann wirst du ein Kind Gottes heißen.
1: 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Und damit liegt es auf der Hand, dass all die Mädchen, die sein Kind, somit Prinzessinnen noch sind. 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
2: 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Ihn soll die ganze Welt verehren. Er schenkt uns wunderbare Gaben und möchte uns als Kinder haben. Ist das nicht wunderbar und fein, ein richtiges Königskind zu sein? 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

0: fesseln sein, dann lass Jesus in dein Herz hinein und fange an, Gott hoch zu preisen. 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
1: Gehe nicht vorbei. Und er geht nicht an uns vorbei. Er lässt niemand hängen, er lässt niemand stehen. Der Herr, dein Gott und unser Gott wird uns nicht verlassen noch versäumen. Wir haben gute Zusagen. Mein Thema heute ist, lebe ein Leben der Fülle, des Überflusses, des Segens. Das sind meine Gedanken. So, und ich möchte euch ganz, ganz herzlich einladen, einfach nichts mit Knäckebrot und Selters zu leben, sondern wir sollen die ganze Fülle. Der Herr deckt im Angesicht unserer Feinde, im Angesicht, was weiß ich, welche Widersacher auch uns begegnen mögen, den Tisch, und er sagt, greif zu, nimm, genieße das Leben. Ganz herzlich lade ich dich dann ein zu den nächsten Gottesdiensten hier im Haus. Morgen wird das Thema sein, Gott hat die Regie in unserem Leben. Gott ist der Kontrolleur, er ist der, das Leben leitet. Er schreibt unser Drehbuch. Er hat unser Drehbuch geschrieben, und da ist an dem nichts zu ändern. Da kann niemand ändern, auch nicht der Herr Jesus. Auch der Herr Jesus musste sich dem Vater fügen. Vater, nicht mein Wille, sondern dein Wille geschehen. Also alle Menschen, also auch die zwei Zeugen in der Bibel, die müssen auf diese Erde wieder zurückkommen, heißt es, um zu sterben. Also das sind die Gesetze, ewigen Gesetze Gottes. Für mich ist persönlich schon eine ganze Woche, seitdem die Heidi mit beim Heiland ist, und ich freue mich, der Herr Jesus hat sie angenommen, sie ist in Frieden eingeschlafen, und ich möchte euch auch jetzt schon ganz, ganz herzlich einladen zu der Trauerfeier am Freitag, den 17. November um 11 Uhr auf dem Philippus

0: Schachtelfriedhof in Berlin-Wedding, Müllerstraße 44. Und ich weiß, wir lassen die Heide gehen, wir haben die Heide gehen lassen und wir müssen gehen lassen. Das ist dieser Plan Gottes, diese Regie Gottes. Keiner kann das verhindern. Wenn die Stunde kommt für jeden Einzelnen von uns, dann müssen wir gehen. Und dann, der Herr Jesus erwartet uns. Er ist dieser Heiland, der uns liebevoll empfängt. So, das sind die Themen. Mittwoch wird das Thema sein, lebe ein brauchbares Leben. Und am Freitag, kommenden Freitag, was Sterbende bedauern. Was Sterbende bedauern. Was hätte ich bloß. Was ich immer wieder so am Grab oder Trauer, also die Menschen, die im Sterben waren, die bedauert haben. Hätte ich. So, was Sterbende bedauern. Aber eine ganze Menge von Klagen, was so diese Leute sagen, hätte ich intensiver gelebt, hätte ich das Leben mehr genossen, hätte ich mehr geglaubt, hätte ich mehr dem Herrn vertraut, hätte ich mehr dem Reich Gottes gegeben oder was weiß ich alles. Da gibt es so viele Dinge, was Sterbende bedauern. Dann kommen am Samstag, nur der innere Mensch lebt weiter. Nur der innere Mensch lebt weiter. Lebe ein Leben der Fülle. Halleluja. Wir leben als Christen schon hier auf dieser Erde ein total anderes Leben. Es ist nicht das alte Leben, das man so draußen in der Welt, in der Gesellschaft lebt. Wir sind andere Menschen. Wir sind eine neue Schöpfung. Halleluja. Das Alte ist vergangen. Es ist alles neu geworden. Wir sind erlöst durch Jesus Christus. Jesus hat dem Teufel die Macht genommen. Ihr habt gestern darüber gesagt, also alles Negative in dieser Welt ist durch die Augen Gottes, durch die Brille Gottes positiv. Alles ist positiv. Wir sehen im ganz anderen Licht. Tod, wo ist dein Stachel? Hölle, wo ist dein Sieg? Verstehst du? Oder Krankheit. Wir sind in seine Wunden geheilt, obwohl wir krank sind und siechen und Probleme haben. Aber wir sind in Christus geborgen. Der Starke ist gebunden, habe ich gestern darüber gesprochen. Der Starke hat nichts mehr zu melden. Das Gefängnis ist frei. Wir dürfen das Gefängnis guten Mutes verlassen und uns nicht mehr an die alte Zeit erinnern, was früher alles mal war, sondern es ist etwas ganz Neues geschehen. Der Teufel hat nichts mehr zu melden. Lob und Dank. Auch in deinem Leben. Auch wenn du Schwierigkeiten hast. Auch wenn du Probleme hast. Auch wenn du nicht weiter weißt. Er hat nichts zu melden. Auch das, wenn du nicht mehr weiter weißt. Gott hat immer noch einen Weg. Gott ist unser Führer, unser Leiter und uns bestimmt unser Leben. Satan ist unter unsere Füße. Du bist der Herr. Du bist derjenige, der das alles beherrscht und kontrolliert. Also lebe ein Leben der Fülle. Alles, was jetzt geschieht in unserem Leben, im Guten wie im Schlechten, hat einen göttlichen Anstrich, eine göttliche Färbung, eine göttliche Betonung, eine göttliche Stimmung, alles was geschieht. Weißt du, man muss mit dem Leid fertig werden, man muss mit der Krankheit fertig werden, man muss mit Mangel fertig werden, man muss mit der Armut fertig werden, man muss mit diesen Dingen fertig werden. Aber wir stehen im Glauben, wir stehen in einer ganz anderen, auf einer ganz anderen Basis. Alles dient zu unserem Besten. Und zwar nur denen, die Gott lieben, die Gott nicht lieben, vergiss dich. Die können sich selber anstrengen, so viel sie wollen. Sie können probieren, was sie wollen. Aber gerade das Negative, Entschuldigung, aber ich denke so einfach über das Leben, weil mir ist diese Welt egal. Es ist vergänglich. Das ist nicht mein Platz, das ist nicht meine Welt. Es ist zwar die Welt, in der ich lebe, ich muss hier leben, aber es ist nicht meine Heimat. Aber gerade das Negative ist in meinen Augen Humus, Kompost. Da gedeiht alles. Da wächst alles viel, viel besser, viel intensiver. Und darauf wächst das Gute. Du glaubst gar nicht, auf einem gut gedüngten Boden, da kriegst du gute Tomaten, gute Erdbeeren, gute Rüben, gute Kartoffeln. Verstehst du? Ist nicht nur Sandboden. Die meisten Frommen haben keine Ahnung vom Leben. Sie siechen dahin. Sie plagen und quälen sich und mühen sich ab und so weiter. Und Jesus sagt, kommt her, ihr Mühseligen und Beladenen. Ich will euch erquicken. Und ich will euch eure Lasten wegnehmen und euch einfach was Schönes geben. Und deshalb, von dieser Warte her, weil ich weiß, dass Jesus lebt und dass Jesus alle Macht hat und so weiter, weiß ich, Trübsal. Was willst du ausrichten? Die ganzen Trübsale, die haben keine Wirkung. Die sind da. Aber die ist so wie kalt und warm. Die zeigen mir, du bist bald beim Herrn Jesus. Je mehr du der Trübsal, der Probleme, der Schwierigkeiten hast, desto mehr Herrlichkeiten hast du. Das ist so komisch. Manche Leute würden sagen, das ist verrückt. Das ist verrückt. Aber ich bin verrückt. Ich bin versetzt von hier nach drüben, ins Reich meines himmlischen Vaters. So, für mich ist das Beste, was passieren kann, wenn Trübsale da bin, da kann ich rüben. So, Halleluja, danke Jesus. Durch das alles hast du mich durchgetragen. Die hat ja so ein Lied gesungen, durch das alles. Das haben wir auch viel in der Gemeinde gesungen. Durch das alles hat uns der Herr durchgetragen. Durch Schwierigkeiten, durch Kämpfe, durch Mangel, durch Armut. Ja, sogar durch Hunger. Weißt du, wir haben manchmal Zeiten und Phasen in unserem Leben gehabt, da habe ich morgens Marmelade, Margarine und Brot gegessen. Mittags Margarine, Brot und Marmelade und dann abends Marmelade, Brot und Margarine. Und das ging, aber der Herr hat uns durchgetragen, der Herr hat uns versorgt, wir sind durchgekommen und wir haben eines gelernt, der Herr ist gut. Der Herr ist gut. Halleluja. So, durch Jesus lebe ich ein ganz neues Leben, ein Leben unter einem offenen Himmel. Ich lebe ein anderes Leben, ein vertauschtes Leben, ein Leben, das nicht normal ist, nicht nach dieser Norm dieser Welt. Wie kannst du? Ich weiß noch wie heute, ich werde nie vergessen, ich habe meine Steuererklärung abgegeben fürs Finanzamt. Da kommt extra mein Sachbearbeiter vom Finanzamt und will sehen, wovon wir leben. Der kommt, sitzt im Gottesdienst und dergleichen und dann haben wir erklärt, weißt du, bei uns geben die Leute den Zehnten, aber unsere Leute sind keine Millionäre. Dann bringen sie halt Gemüse aus dem Schrebergarten, da bringen sie mal ein paar Eier aus dem Hühnerstall oder hat jemand einen Hasen geschlachtet und bringt da was vom Hasen her. Und so, wir haben es überlebt. Und weißt du, was da passiert ist? Dieser Steuerberater hat sich bekehrt, ist auf die Bibelschule gegangen und ist heute ein Prediger. Weil er gesehen hat, es geht, weißt, manchmal müssen wir Dinge durchmachen, durchleben und wir fragen uns manchmal, lieber Gott, warum? Aber nur deswegen kam er, um zu sehen, wie leben die Matutis? Wie leben die? Wie funktionieren die? So, wir leben kein normales Leben, wir leben ein Leben der Fülle, auch wenn wir nichts haben. Auch das hat einen göttlichen Anstrich. Auch der Mangel hat einen göttlichen Anstrich. So, das, was mir schaden wollte, und das ist meine Feststellung in meinem Leben, das, was mir schaden wollte, das dient zu meinem Besten. Das, was mich blockieren wollte, das fördert mich, das befördert mich. Ich werde nie vergessen, ich habe neues Auto, zum ersten Mal in meinem Leben ein neues Auto gekauft und so weiter, schönen gelben 80er Audi, aber der war mir zu leicht. Ich bin irgendwie ein beschwerendes Auto gewohnt. Das war so wie Trabi fast. Und so. Und habe gesagt, nein, lieber Gott, also jetzt, aber ich muss jetzt, bis das Auto abbezahlt ist und so weiter, ich muss mit diesem Karren fahren. Und was ist passiert? Da fährt die Heide mit diesem Auto und hat total Schaden. Und weißt du, noch nicht bezahlt, 3 Wochen altes Auto. Und da habe ich gesagt, lieber Gott, weißt du, total Schaden. Wir können das Auto verschrotten und es nicht bezahlt. Ich habe mich so viel Gedanken gemacht, habe ich nur gesagt, Heidi, ich bin nur froh, dass du noch lebst. Auto kann man sich immer noch ersetzen. Blech ist ersetzbar. Aber Auto und der Mensch, also der Mensch ist nicht ersetzbar. Und dass du noch lebst. Wir haben gebetet, dann haben wir den Schaden angemeldet, dann fragt der Polizist, ja, wer ist schuld? Dann haben wir gesagt, wir wissen nicht, der Wind, das himmlische Kind. Dann sagt der Wind, ja, gibt es sowas, dass der Wind schuld sein kann. Also, sie wurde von der Straße weggeblasen. Sie kam in eine Böe rein und dann gleich gegen den Baum gefahren. Bringen Sie den Beweis, dass es Windstärke 8 war oder höher und dann werden wir das erledigen. Das habe ich gebracht, der Schaden wurde wieder gut gemacht. Ich habe den Schrottwagen noch verkaufen können und ich konnte, also von der Versicherung auch wurde bezahlt und dergleichen. Und ich konnte mir einen schwereren Wagen leisten. Du siehst, so ist Gott. Unsere Verlegenheiten sind seine Gelegenheiten. Manchmal ist man verzagt, mutlos und ängstlich und sagt man, lieber Gott, warum ist das passiert? Gott hat gesehen, dass mir das Auto nicht gefallen hat. Weißt du, Gott kennt Gedanken schon von Ferne. Ehe wir bitten, will er uns antworten. So, dieses offene Fenster. Wir leben mit Jesus Christus unter einem offenen Himmel. Und mir ist immer das Schönste, wenn ich so Fenster morgens aufmachen kann, diese frische Luft da. Und wenn der Wind draußen noch ein bisschen bläst. Und ja, ich sehe den Himmel. Ich sehe den Himmel offen. Ich sehe das gute Land im Glauben. Ich sage, Herr, ich danke dir, dass wir jeden Tag so leben können, dass du uns jeden Tag durchträgst und jeden Tag führst. Wir leben unter der Regie Gottes. Halleluja, das wird morgen mein Thema sein, aber ich greife schon weg für heute Abend. Ich lebe unter der Regie Gottes. Gott hat alles unter seiner Kontrolle. Und dem Herrn heißt es, oder von Gott heißt es einmal, befiehl dem Herrn deine Wege und hoffe auf ihn. Und er wird dir das geben, was dein Herz sich wünscht. Wir haben viele Wünsche. Und nicht alle Wünsche sind gut. Und nicht alle Wünsche erfüllt der Herr Jesus in diesem Leben. Aber ich bin sicher, er erfüllt alle unsere Wünsche, was unser Herz sich wünscht. Darum, alles was geschieht, alles, was geschieht, und ich betone ganz bewusst, auch jetzt in dieser Zeit der Trauer, alles, was geschieht, ist göttlich. Halleluja. Alles ist göttlich. Dein Wille geschieht. Dein Reich kommt. Dein ist die Herrlichkeit. Dein ist die Kraft. Und dein ist das Reich. So. Er hat für unser Leben ganz was anderes immer vorgesehen. Wir denken immer, ja, ich befehle dem Herrn und bitte, mach das, mach das, mach das. Nein, Gott weiß, was das Beste für uns ist. Das Allerbeste. Und unsere Wege sind nicht seine Wege und unsere Gedanken sind nicht seine Gedanken. So. Das hat, wenn ich weiß, ich bin im Willen Gottes, das hat eine ganz andere Wirkung auf mein Leben. Der Tod und das Böse ist entgiftet, habe ich gestern noch gesagt. Und weißt du, das Dunkle, das Finstere, das ist gebleicht. Weißt du, ich weiß nicht, ob du weißt, wenn man so Kleider wäscht und plötzlich kann es bleichen. Oder ja, da ist so eine Säure, so eine Schärfe drin in dem Blut Jesu Christi, dass es alles gebleicht wird. Der Tod hat keine Macht. Das Bittere hat einen ganz anderen Geschmack. So. Ingwer, oder was weiß ich, also so einen anderen übernatürlichen Geschmack. So ist das Bittere, das Gott uns gibt. Das, was mir und uns weggenommen wird oder geraubt wird und so weiter, was ich hier aufgebe oder loslasse, das wird uns wieder hundertfältig wiedergegeben werden. Also wir leben kein Leben von Verlust. Nein, wir leben ein Leben des Gewinns. Wir gewinnen, selbst wenn wir verlieren, selbst wenn wir am Ende sind. Das wird dir gegeben. Wie heißt es von dem reichen Jüngling? Verkaufe alles und gib den Armen und du wirst einen großen Schatz kriegen im Himmel und ein ewiges Leben noch dazu. Durch die Gnade Gottes leben wir als Kinder Gottes ein total anderes Leben, das nicht zu vergleichen. Aber das ist schwierig. Die meisten Leute verstehen das nicht und viele Christen verstehen auch am Anfang ihres Glaubenslebens auch nicht. So, ich lese einen Text oder nur ein paar Gedanken aus der Apostelgeschichte 2, Vers 17. Da ist die Predigt von Joel, oder aus dem Buch Joel, was Petrus am Pfingsttag predigt. Und da heißt es, in den letzten Tagen. Weißt du, und wenn du am Ende deines Lebens bist, das sind deine letzten Tage. In den letzten Tagen, das ist heute, jetzt, hier, in den schwierigen Zeiten, also übersetzt, in der Endzeit, werde ich meinen Geist ausgießen auf alles Fleisch. Da werden wir wieder neu belebt, neu inspiriert, was auch immer ist. Wenn wir das glauben, dann, und das passiert heute, in den letzten Tagen werde ich meinen Geist ausgießen auf alles Fleisch. Alles, was menschlich ist, alles, was irdisch ist, alles, was vergänglich ist, das wird wieder ganz neu belebt. Denn derselbe Geist, der Jesus aus dem Grab herausholte, derselbe Geist macht unsere Leiber lebendig. Aber das passiert in den letzten Tagen. Nicht am Anfang unseres Glaubenslebens. Und nicht am Anfang des Christenlebens, insgesamt der Christenheit. So, wenn wir das passieren, und davon hängt unser Glaube ab, meine Einstellung in den letzten Tagen. Und in der Bibel heißt es, die letzten Tage werden schöner sein, als die ersten Tage gewesen sind. Wir denken, oh Gott, nein, im Alter wird man gebrechlich, da wird man krank, da wird man schwach, da wird man arm, da wird man was weg, kommt man ins Armenhaus. Im Alter, du baust ab. Nein, im Alter wirst du von Gott getragen. Und er ist recht. Im Alter, in der Schwachheit, in der Krankheit, was auch immer ist. Weißt du, wir haben eine total falsche Einstellung. In den letzten Tagen. In deinen letzten Stunden, in den letzten Atemzügen, da kannst du dich einfach in die Hände Gottes fallen und du kannst nicht tiefer fallen als in der Hand des Herrn. So, in den letzten Tagen, und es ist so wichtig, dass wir diese Denkweise bekommen, nicht am Anfang. Erst nach dem Kampf, nach der Arbeit, nach dem Leid, nach all diesen Strapazen bekommen wir die Krone, den Preis, die Belohnung für unser Leben. So, wir müssen unsere Denkweise ein bisschen ändern. In den letzten Tagen. Deshalb schau nicht, was am Anfang ist, sondern schau, was kommt nachher unterm Strich. Und das ist eine ganze Menge. Seit der Himmelfahrt Jesu, seit Pfingsten und seit Golgatha, leben wir in einer anderen Welt. Die Welt ist nicht mehr das Gleiche. Nach Christus. Vor Christus, das ist Judentum, das Gesetz, da ist Materialismus, du musst leisten, du musst tun und so weiter. Ob jetzt Hellenismus oder Judentum ist, spielt keine Rolle. So. Aber nach Pfingsten und nach Golgatha und nach der Himmelfahrt Jesu, wir leben total ein anderes Leben. Es ist nichts mehr wie früher. Hab diese Sichtweise, diese Denkweise in den letzten Tagen. Das sind diese letzten Tage auch im Leben Jesu gewesen. Es ist vollbracht. Am Anfang, da gab es eine ganze Menge zu tun. So, wir stehen ganz woanders. Das Gefängnis ist gefangen genommen. Jesus ist Herr. Und jetzt müssen sich alle Knie beugen und alle Zungen müssen bekennen, er ist der Herr. Er ist der Herr. Alle Knie, auch die hartnäckigsten und die stursten. Er hat das Sagen, er hat das Kommando. Lebe ein Leben der Fülle unter der Regie Gottes. Unter der Regie Gottes. Durch Jesus haben wir ein total anderes Weltbild. Also ich habe verschiedene Weltbilder in meinem Leben schon vor mir gehabt. Diese Sicht und jene Sicht. Aber durch Jesus habe ich eine ganz total andere Sicht. Alles ist vergänglich. Alles ist nichtig. Alles ist Dreck. Alles ist, ja, geht vorbei. Aber das, was durch ihn in mein Leben hineinkommt oder in unser Leben hineinkommt, das ist total anders. Unser Weltbild ist anders als das jüdische Weltbild damals war, als das katholische Weltbild war. Und wir sehen, wo das alles hingeführt hat, in den dunklen Mittelalter. Dass die Leute Angst haben von Dämonen und vom Fegefeuer und was all das ist. Ich lebe ohne Angst. Ich lebe ohne Angst. Weißt du, ich habe auch ein ganz anderes Weltbild als unsere deutsche Gesellschaft, unsere Politik oder sogar der Teufel, was er mir einsuggeriert. Pass auf. Nein, ich muss mich nicht aufpassen. Der Herr wacht über mich. Der Herr behütet uns. Der Herr ist mit uns. Er ist mein Schild und mein Schirm. Was können mir die Geister, was können die mir die Menschen antun? Was können sie? Weißt du, jetzt denke ich göttlich. Verstehst du, was das ist, göttlich zu denken? Menschlich ist es zu denken, das passiere dir ja nicht. Was Petrus ja zum Herrn Jesus sagte, als er vom Kreuz erzählte. Das passiere dir nicht, Herr Jesus. Und dann sagt Jesus, Satan hinter mir, verschwinde. Ja. Für uns ist der Himmel offen. Der Vorhang ist zerrissen. Ich darf aber, lieber Vater, sagen, ich darf zu Hause zu Gott kommen, auch wenn ich im Pyjama bin. Ja, meine Liebe. Der junge Bodelschwing erzählt von seinem Vater, hier, der im Lobetal die Arbeit aufgebaut hat für die Behinderten. Er erzählt einmal, er hat Angst vor Gewitter gehabt und normalerweise sein Vater war eine Respektperson, so also stattlicher Mann und er hat Angst gehabt und in der Pyjama springt er aus dem Bett raus, Papa, ich habe Angst und springt in sein Zimmer, weil der Vater noch auf war, springt auf den Schoß, der Vater drückt und ich war geborgen, sagt er. Das war das größte Glückserfahren, was er so noch in seiner frühesten Kindheit erlebt. Ich darf zu meinem Vater gehen. Ich darf zu ihm kommen. Egal, wie ich bin. Nackt, bloß und jämmerlich. Verstehst du? Ich darf zu ihm kommen. Die Türen zu Gott sind immer offen. Gott hat für uns immer Sprechstunde. Lebe ein Leben der Fülle. Du musst das nicht lang anmelden. Wenn du heute zum Arzt gehst, musst du 4 Wochen vorher schon Termin reservieren. Und dann weißt gar nicht, ob du noch lebst bis dann. Ja, aber beim himmlischen Vater, da machst du das Fenster auf und der Himmel ist offen. Und weißt du noch etwas? Du riechst den Himmel. Ich weiß nicht, ob du schon mal den Himmel gerochen hast. Die Herrlichkeit des Himmels. Wir riechen den Duft der Rosen, der Blumen. Aber weißt du, wenn du in der Gegenwart Gottes lebst, da siehst du nicht nur die Herrlichkeit Gottes und du riechst und du spürst die Herrlichkeit Gottes. Ich habe einmal in einem Hühnerstall, oder wir haben zusammen in Jugoslawien mal einen Gottesdienst gehabt, in einem Hühnerstall, tief in Mazedonien, glaube ich, war das irgendwo da, ganz unten, bei Nisch. Und dieser Hühnerstall wurde geputzt und dann wurden ein paar Ziegel hingelegt, ein Brett zum Sitzen für die Leute und wir feierten den Gottesdienst. Als wir reinkamen, das hat so gestunken. Weißt du, den Stall, lobe Gott im Stall. Und ich verstehe, weil der Heiland auch im Stall gekommen ist, in Bethlehem. Und wir lobten Gott und priesen Gott. Und dann habe ich einen Duft gerochen. So etwas habe ich noch nie in meinem Leben gerochen. Wir sind in Paris, die ganze Straße runter, und laufen rauf, die ganzen Parfümläden durchgesucht. Ich wollte diesen Geruch mal riechen. Gibt's nicht. Die Herrlichkeit Gottes. Der Segen Gottes. Weißt du, wir haben den Segen Gottes erlebt. Du riechst, du spürst, du schmeckst. Seht und schmecket, wie freundlich der Herr ist. Du musst nicht sehen, groß und was groß verstehen, sondern seht und schmecket, wie freundlich der Herr ist. Wir haben ein total anderes Weltbild. Für uns ist die Tür zu Gott offen. Ich darf jederzeit zum Herrn rufen und plötzlich so ein richtiges Parfüm wird versprüht. Weißt du, für uns wird im Himmel gegrillt, gebacken und gekocht und gebrutzelt. Das Mastkalb bringt ihm das beste Kleid und so weiter. Das alles ist, was uns erwartet. Wir leben ein Leben der Fülle. Wir sollen nicht immer mickrig. Weißt du, im Neuen Testament gibt es keine Bettler. Die Bettler wurden geheilt und im Neuen Testament wird nicht gebettelt. Nein, da wird Gott gelobt und gepriesen. Halleluja. Philipper Kapitel 4, Vers 19. Da heißt es, und das ist mein Einstieg zu diesem Thema, lebe ein Leben der Fülle. Mein Gott aber schreibt Paulus an die Philipper. Und er schreibt aus dem Gefängnis. Mein Gott aber wird euch durch Jesus Christus alles, was ihr nötig habt, aus dem Reichtum seiner Herrlichkeit schenken. Mein Gott, unser Vater, er wird uns alles schenken, was wir brauchen, aus seiner Herrlichkeit. Aus seiner Herrlichkeit. Alles, was du nötig hast. Und jetzt kannst du ausrechnen, was hast du alles noch nötig? Denk nicht nur an materielle Dinge. Frieden, Freude, Gnade, Güte. Alles, was wir nötig haben, wird euch euer himmlischer Vater schenken aus seiner Herrlichkeit. Die Welt ist am Ende, die hat abgewirtschaftet. Aber Gott wird unseren Mangel ausfüllen mit seinem Reichtum. Halleluja. Und ich habe viele Menschen erlebt, die glücklich waren, obwohl sie bitter arm gewesen sind. Und je ärmer sie waren, desto glücklicher waren. Ich werde nie vergessen, in Jugoslawien, bei Kicken da irgendwo, Weißkirchen, also haben wir eine Familie besucht, bevor wir über die Grenze nach Rumänien fuhren. Und dieser Vater hat, glaube ich, 8 Kinder gehabt und hat nur ein einziges Glas, Trinkglas. Und dann legte er auf den Tisch eine dicke Schicht oder dicken Speck und ein Brot und dann hebt er wie beim Abendmahl das Glas hoch und sagt, Vater im Himmel, ich danke dir, dass wir so viel haben. Ich habe mir in meinem Herzen gedacht, Bruder, du weißt nicht, wie es in Deutschland aussieht. Die haben noch viel mehr, da sind die Kühlschränke voll. Und er dankt Gott für die saure Gurke, was da auf dem Tisch lag, für den Speck und für das Brot und für das eine Glas, das rumgereicht wurde für die ganze Familie. Die haben alle wie beim Abendmahl aus diesem Glas getrunken, weil er nichts mehr hatte. Aber Vater, ich danke dir, dass wir so reich sind und so glücklich sind. Du, das Tischgebet werde ich nie vergessen in meinem Leben, wie der gebetet hat, Gott gedankt hat. So, das ist dieser Reichtum. Man kann es mit wenig glücklich sein und man kann mit viel armselig sein. Das ist die Wahrheit. Gott gibt, was uns nötig ist, die Freude. Und das Reich Gottes, Geschwister, ist nicht Essen und Trinken, sondern Friede und Freude im Heiligen Geist. Halleluja. So, Gott ist an unserer Not sehr interessiert, damit er unsere Bedürfnisse erfüllen kann. Und Gott erfüllt unsere Bedürfnisse ganz anders, als wir manchmal denken. Wir müssen ihm gar nicht groß sagen und sagen, oh Gott, siehst du, ich habe keine Schuhe, ich habe keine Hosen, ich habe keine Klamotten, ich habe keinen Mantel, gar nichts. Gott versorgt dich, glaub mir das, auf seine Art und Weise. Er gibt uns, was wir brauchen. Dass wir Hitze in uns haben. Da brauchst du keinen Pelzmantel. Du bist im Winter so geheizt. Ja, Gott kann alles. Eine ganz neue Verfassung geben. Ganz, dass du mittendrin im Schmerzen Gott lobst und preist. Und weißt du, wenn du unter Schmerzen Gott lobst und preist, es kommt bei Gott ganz anders an, als wenn du gesund bist und Gott lobst und preist. Und in Schmerzen, weißt du, das ist etwas Göttliches. Je mehr Schmerzen du hast, desto größer ist der Lob Gottes. In großer Not, wenn wir zum Herrn rufen, der hört uns. Mangel und so weiter. Wenn der Arme, der Elende schreit, so steht in der Bibel, hat der Herr eine Abhilfe geschaffen. Er beschenkt uns aus seinem Reichtum, aus seiner Welt, übernatürlich. Israel wurde übernatürlich 40 Jahre in der Wüste versorgt. Wie ist das möglich? Die Bäckereien der Welt können das gar nicht ausrechnen. So viel Mehl können sie gar nicht produzieren. Ein Millionenvolk da täglich zu ernähren. Und so viel Energie haben sie nicht. Selbst wenn die Mittel hätten, aber so viel Heizmittel. Und das in der Wüste, wo nichts ist. Gott kann sein Volk, seine Kinder übernatürlich versorgen. Wir haben hier mal einen Gast gehabt, ein Bulgare, aber der war in der Hitlerzeit in der Friedrichstraße, da ist eine Versammlung gehabt und der kam mal aus Amerika zurück und er hat mir erzählt und er kannte ja, er wohnte in Neukölln früher und hat die Versammlung gerade in der Friedrichstraße gehabt. Er sagte, bei uns ist etwas passiert. Meine Frau Gerda, so hat er mir das erzählt, die war groß, gute Köchin und Hausfrau und dergleichen. Und ich habe da Leute eingeladen, die im Gottesdienst waren, im Krieg. Könnt bei uns essen heute, könnt bei uns vorbeikommen. Und die Gerda hat gesagt, aber Georg, wir haben nur einen Kanten. Wie willst du die Leute, die jetzt du eingeladen hast, weißt man, wir Männer sind manchmal so großzügig, kannst kommen, ja okay, ist in Ordnung. Und jetzt kommen die Leute und die Gerda hat nur einen Kanten. Dann hat er genau das Brot so genommen, wie dieser Bruder in Jugoslawien, hochgehalten vor dem Herrn. Weißt du, Herr, du siehst. Und jetzt haben wir die Gäste eingeladen. Du konntest in der Bibel Brot vermehren. Bitte vermehre auch diesen Kanten jetzt, dass die Leute satt werden. Und die Leute sind, und dann haben sie angefangen, das Brot zubereiten und zu schneiden. Und die sind alle satt geworden und es blieb immer noch ein Kanten übrig. Das ist Gott. Das ist Gott. Weißt du, am Segen Gottes ist alles gelegen. Nicht an unserem Laufen und unseren Aktivitäten. Der Herr kann mit wenig viel machen und aus viel wenig. Das ist alles, was Gott kann. So, er hat alles unter Kontrolle aus seiner Fülle. Gott kann unseren Mangel ausfüllen. Gott will nicht, dass wir irgendwelche Mangelerscheinungen haben. Und ich drehe jetzt einen großen Beweis an. Gott will nicht, dass du irgendwelche Mangelerscheinungen hast. Du vertraust dem Herrn, bist kindlich, nicht kindisch, kindlich. Ich betone das ganz bewusst, kindlich. Weißt du, aber lieber Vater, du weißt alles, was ich brauche. Ich bin in Not, ich brauche das, ich brauche das. So, Gott will uns übernatürlich versorgen. Und er versorgt seine Kinder übernatürlich. Gott will, dass wir aus seiner Fülle leben. Aus seiner Hand. Reinhard Bonnke hat gesagt, er lebt von der Hand in den Mund. Dann hat er gesagt, wie einem Journalist in einem Interview, er lebt mit der Hand in den Mund. Dann sagte er, wie bitte? Wie machen Sie das? Ich lebe aus der Hand Gottes, der mich füttert, der mich speist, der mich versorgt, der mich durchlegt und so weiter. Gott will, dass wir ein Leben der Fülle leben. Die göttliche Versorgung ist keine normale Versorgung. Und du kannst auch nicht erklären, kannst auch nicht beschreiben. Ich habe nur ein paar Beispiele hier genannt und gegeben. Weißt du aber, das geschieht nach ganz anderen Grundsätzen, nach ganz anderen Prinzipien. Das kann man sich auch nicht verdienen. Und das kann man sich auch nicht leisten und sagen, das passiert schon. Nein, du musst dich einfach nur Gott arbeiten lassen. Dein Wille geschieht. Dein Wille geschieht. So, es geschieht alles allein aus Gnaden. Und es liegt nicht an jemanden laufen zu wollen. Gott wird euren Mangel ausfüllen mit seinem Reichtum. Gott wird es tun. So, es geschieht durch seinen Geist. Wie? Weiß ich nicht. Denk an den Elia. Da kommen die Raben, stehlen den Ahab vom Tisch seine Schnitzel und bringen dem Elia. Verstehst du? Das macht der liebe Gott. Oder bei der Witwe, 18 Monate. Zacharja Kapitel 4, Vers 6. Es geschieht nicht durch Heer oder Kraft, sondern durch meinen Geist. Egal was. Plötzlich kommt jemand und sagt, du, ich habe zu viel gekocht, könnt ihr das gebrauchen? Und du hast gehungert. Gott versorgt uns. Unser erstes Kind haben wir Lilian genannt. Und vom Lilian Trescher. Lilian Trescher war bekannt als die Mutter vom Nil. Und es war große Not damals, da war die Suezkrise. Und sie hat über 1000 Kinder gehabt, die sie betreute. Und keine Nahrung und kein Geld. Die Unterstützung aus Amerika blieb aus. Und hat sie den Tisch gedeckt und dieses Buch gibt es auf dem Büchertisch. Und weil wir so begeistert waren von dieser Glaubensfrau, Lilian. Und sie hat Teller auf den Tisch servieren lassen und nichts da, in den Tellern war nichts da, keine Suppe, in der Küche war nichts mehr da. Dann hat sie mit ihren Kindern gebetet und einer ihrer Kinder und der Zöglinge war der Mubarak, der ägyptische Präsident, der ist bei ihr groß geworden. Nur nebenbei. So, und Gott gedankt, gelobt und gepriesen und plötzlich kommt ein Jeep angefahren, britische Soldaten springen raus und sagen, wo ist die Frau Trescher? Wir möchten die Frau Trescher sprechen. Und dann erzählte unser ein Schiff steckt im Suezkanal, kommt nicht weiter. Und alles, was auf dem Schiff ist, das können Sie alles haben. Sie müssen aber es holen. Und schnell sind die gesprungen mit Schubkarren und was weiß ich, Handwagen und geholt. Und sie haben für den Rest der Krise so viel Zucker und so viel Mehl und so viel Nahrungsmittel gehabt, dass sie die Kinder ernähren konnten. Gott trägt uns durch. Wenn du vielleicht nichts zu essen hast, deck einen Tisch, sag nicht, was soll da passieren, nein, deck den Tisch, leg Messer und Gabel davor und was weiß ich, und dann fang an, Gott zu loben, zu preisen. Es wird auf den Tisch kommen, glaub mir was, wie auch immer. Gott ist ein großer Gott, ein mächtiger Gott und ein starker Gott. Halleluja, vertraue ihm. So, weißt du, Gott gibt uns, was wir brauchen. Gott gibt uns, was wir brauchen. In meiner Bibel heißt es, eine Tiefe ruft zu der anderen Tiefe, eine Höhe ruft zu der anderen Höhe. Also da ist ein Kontakt, da ist Beziehung. Und wir haben hier in unserem Leben so vieles erlebt. Die unteren und die oberen Quellen. Gott hat die unteren und die oberen Quellen, was das immer ist, für dich und mich bereit und offen. Christen sind nie einseitig. Christen sind nie einseitig. Christen sind mehrfach, mehrseitig. Weißt du, wir sind in dieser Welt zu Hause und wir sind im Reich Gottes zu Hause, im Himmel. Unser Wandel ist im Himmel. Also Christen führen ein Doppelleben. Wir sind zu Hause bei Gott, aber wir sind auch hier. Wir müssen auch hier wirtschaften und zurechtkommen. So, wir haben das Bewusste und Unbewusste. Gott will uns durch beides versorgen, durch beides hindurchbringen, durch das alles. Wir leben im sichtbaren Bereich und in dem unsichtbaren Bereich. Wenn es im sichtbaren Bereich nicht klappt, öffnet das Fenster zu der unsichtbaren Welt. Unser Vater, ich preise dich, Vater, ich preise dich, Vater, ich preise dich. Und du wirst merken, je mehr du Gott lobst und preist, desto mehr Rema kommt, desto mehr Gottes Worte kommen, desto mehr Gottes Gedanken kommen. Dann liest du die Bibel. Du sagst, Mensch, ich stehe in der Bibel, meine Geschichte ist in der Bibel. Die Zeichen und Wunder sind biblisch, sind göttlich, sind göttlich. Das Wort Gottes erreicht unser Unterbewusstsein und auch unser Bewusstsein. Also je mehr du betest, und ich sage dir eines, wenn du einen Eisberg siehst, 4/5 sind unter Wasser und nur die Spitze siehst du. Und das gilt genauso für die Probleme. Genauso für die Probleme. Das meiste ist unsichtbar. Deshalb, wir leben in einer anderen Welt. Ein Leben der Fülle ist mein Thema. 2. Könige, Kapitel 4, Vers 2. Da möchte ich diese Geschichte kurz auch streifen. Da ist die Witwe in großer Not. Der Mann ist gestorben und sie ist unversorgt. Und Schulden sind da, Probleme sind da. Und da kommt der Gerichtsvollzieher und will die Buben pfänden, die zwei Jungs, als Leibeigene nehmen. Und das ist die Welt, das ist unser Leben. Also wir kommen und wir geraten in Not und wir wissen nicht, wie es weitergeht. Und da heißt es auch in Lukas Evangelium, damals in ihrer Zeit, Lukas 4, Vers 25, war der Himmel verschlossen für eine ganze Weile. 3,5 Jahre war der Himmel verschlossen. Und manchmal lebst du in einer Zeit, wo der Himmel verschlossen ist. Heilige kommen in solche Phasen, wo der Himmel verschlossen ist, wo du nichts hast, wo du nach Ägypten musst, wie Abraham oder wie Jakob oder wie all die. Verstehst du? Manchmal haben wir solche Sachen, dass nichts läuft, nichts passiert. So, und auch hier bei dieser Witwe in 2. Könige 4, Vers 2, dann fragt der Prophet, na, Lady, was hast du zu Hause? Was hast du noch daheim? Ja, deine Magd hat nur ein bisschen Mehl und ein bisschen Öl. Verstehst du? Für einen Reibekuchen vielleicht. Was ist das für so viele, fragen wir manchmal. Und ihre beiden Söhne sollen gepfändet werden. Verstehst du, der Gerichtsvollzieher steht schon vor der Tür mit dem Kuckuck. Oder dann klebt und sagt, jetzt gehört das alles dem Staat oder wem auch immer. Die Witwe braucht ein Wunder der Versorgung. Und vielleicht brauchst du heute Abend auch ein Wunder der Versorgung. Ein Wunder, wo Gott dich durchträgt, durch das alles. Was hast du zu Hause? Einen leeren Teller, leeren Krug, leeren Kochtopf, leeren Kühlschrank. Ja, was ist das für so viele? Und nur ein bisschen Öl. Wir haben einen Prediger bei uns gehabt. Es gibt so ein Buch auch auf dem Büchertisch. Lebe in der Lobpreisstraße. Weißt du, der Mann hat 30-jährige Erfahrung gehabt, als er das Buch schrieb. Er hat einfach Gott gelobt und dann auf seinen Kühlschrank hin draufgeklebt. Da war nichts mehr drin, Amerikaner. Da war nichts mehr drin. Und dann hat er draufgeklebt, ganz groß, Halleluja. Das war sein Kühlschrank, ein Halleluja-Kühlschrank. Und wenn nichts mehr drin war oder wenn er nichts mehr hatte, hat er Stange vom Kühlschrank, wie vor einem Altar, und sagte, Halleluja, Halleluja, mein Vater weiß, dass ich das alles brauche und mein Vater wird es geben. Und so weiter. Und irgendwo kam jemand vorbei. Und irgendwo hat Gott Gnade geschenkt. Und er wurde versorgt als Pastor. 30 Jahre lang hat er es erlebt. Weißt du, das musst du erlebt haben, wie das funktioniert, wie Gott einen versorgt. Er ist mein Versorger. Gib uns unser täglich Brot heute. Das tut er. Und deshalb muss nicht verzweifeln und verzagen, wie geht's weiter. Natürlich hat Gott uns auch Verstand gegeben. Sich nicht Schulden machen, nicht alles auf Kredit kaufen oder sich nicht verschulden. Das hat Gott hat uns Verstand gegeben. Wir sollen unseren Verstand gebrauchen. Denn meine Bibel sagt, er wird die Fenster des Himmels auftun und den Segen herabschütten. Denk nicht, dass da plötzlich Dukaten wieder bei dann runterfallen vom Himmel. Nein, da kommen keine Dukaten. Aber er wird uns Weisheit geben, Erkenntnis geben, was wir tun sollen. Vielleicht wird er sagen, wandere aus. Vielleicht wird er sagen, nimm eine niedrige Arbeit. Schäm dich nicht, genier dich nicht, mach, was du kannst. So. Und da lesen wir weiter. Das Öl, was sie noch hatte, war zum Leben zu wenig und zum Sterben zu viel. Diese arme Witwe. Und das Öl ist ja ein Bild auf den Hals.
1: Die Fortsetzung folgt morgen um die gleiche Zeit. Und es wird gepredigt werden, das Evangelium vom Reich in der ganzen Welt zu einem Zeugnis über alle Völker, und dann wird das Ende kommen.

Und er zog hinein und ging durch Jericho. Und siehe, da war ein Mann genannt Zachäus, der war ein Oberster der Zöllner und war reich. Und er begehrte Jesus zu sehen, wer er wäre, und konnte nicht vor dem Volk, denn er war klein von Person. Und er lief voraus und stieg auf einen Maulbeerbaum, auf dass er ihn sehe, denn allda sollte er durchkommen. Und als Jesus kam an die Stätte, sah er auf und sprach zu ihm: Zachäus, steig eilend hernieder, denn ich muss heute in deinem Hause einkehren. Und er stieg eilend hernieder und nahm ihn auf mit Freuden. Da sie das sahen, murrten sie alle und sprachen: Bei einem Sünder ist er eingekehrt. Zachäus aber trat vor den Herrn und sprach: Siehe, Herr, die Hälfte meiner Güte gebe ich den Armen, und wenn ich jemand betrogen habe, das gebe ich vielfältig wieder. Jesus aber sprach zu ihm: Heute ist diesem Hause Heil widerfahren, denn auch er ist Abrahams Sohn. Denn des Menschen Sohn ist gekommen, zu suchen und selig zu machen, was verloren ist. Da sie nun zuhörten, sagte er weiter ein Gleichnis darum, dass er nahe bei Jerusalem war, und sie meinten, das Reich Gottes werde sogleich offenbar werden, und sprach: Ein Edler zog ferne in ein Land, dass er das Königtum erlangte und dann wiederkäme. Der ließ 10 seiner Knechte rufen und gab ihnen 10 Pfund und sprach zu ihnen: Handelt damit, bis dass ich wiederkomme. Seine Bürger aber waren ihm Feind und schickten Botschaft ihm nach und ließen sagen: Wir wollen nicht, dass dieser über uns herrsche. Und es begab sich, da er wiederkam, nachdem man das Königtum erlangt hatte, hieß er dieselben Knechte rufen, welchen er das Geld gegeben hatte, dass er erführe, was ein jeglicher erhandelt hätte. Da trat herzu der Erste und sprach: Herr, dein Pfund hat 10 Pfund erworben. Und er sprach zu ihm: Ei, du frommer Knecht, weil du bist im Geringsten treu gewesen, sollst du Macht haben über 10 Städte. Der Zweite kam und sprach: Herr, dein Pfund hat 5 Pfund getragen. Zudem sprach er auch: Und du sollst sein über 5 Städte. Und der Dritte kam auch und sprach: Herr, siehe da, hier ist dein Pfund, welches ich habe im Schweißtuch behalten. Ich fürchtete mich vor dir, denn du bist ein harter Mann. Du nimmst, was du nicht hingelegt hast, und erntest, was du nicht gesät hast. Er sprach zu ihm: Aus deinem Munde richte ich dich, du böser Knecht. Wusstest du, dass ich ein harter Mann bin, nehme, was ich nicht hingelegt habe, und ernte, was ich nicht gesät habe? Warum hast du denn mein Geld nicht in die Wechselbank gegeben? Und wenn ich gekommen wäre, hätte ich es mit Zinsen gefordert. Und er sprach zu denen, die dabei standen: Nehmet das Pfund von ihm und gebt's dem, der 10 Pfund hat. Und sie sprachen zu ihm: Herr, er hat doch schon 10 Pfund. Ich sage euch aber, wer da hat, dem wird gegeben werden. Von dem aber, der nicht hat, wird auch das genommen werden, was er hat. Doch jene meine Feinde, die nicht wollten, dass ich über sie herrschen sollte, bringet her und macht sie vor mir nieder. Und als er solches sagte, zog er fort und reiste hinauf nach Jerusalem. Und es begab sich, als er sich Bethphage und Bethanien nahte und an den Berg kam, der der Ölberg heißt, sandte er seine Jünger 2 und sprach: Geht hin in den Ort, der gegenüber liegt. Und wenn ihr hineinkommt, werdet ihr ein Füllen angebunden finden, auf welchem noch nie ein Mensch gesessen hat. Bindet es los und bringt's her. Und wenn euch jemand fragt, warum ihr es losbindet, so sagt: Der Herr bedarf sein. Und die gesandt waren, gingen hin und fanden's, wie er ihnen gesagt hatte. Da sie aber das Füllen losbanden, sprachen seine Herren zu ihnen: Warum bindet ihr das Füllen los? Sie aber sprachen: Der Herr bedarf sein. Und sie brachten's zu Jesus und warfen ihre Kleider auf das Füllen und setzten Jesus darauf. Da er nun hinzog, breiteten sie ihre Kleider auf den Weg. Und da er schon nahe am Abhang des Ölbergs war, fing an der ganze Haufe seiner Jünger fröhlich Gott zu loben mit lauter Stimme über alle Taten, die sie gesehen hatten, und sprachen: Gelobt sei, der da kommt, der König, im Namen des Herrn. Friede sei im Himmel und Ehre in der Höhe. Und etliche der Pharisäer im Volk sprachen zu ihm: Meister, wehre doch deinen Jüngern. Er antwortete und sprach zu ihnen: Ich sage euch, wenn diese werden schweigen, so werden die Steine schreien. Und als er nahe hinzukam, sah er die Stadt an und weinte über sie und sprach: Wenn doch auch du erkenntest zu dieser Zeit, was zu deinem Frieden dient. Aber nun ist's vor deinen Augen verborgen. Denn es werden über dich die Tage kommen, dass deine Feinde werden um dich und deine Kinder einen Wall aufwerfen, dich belagern und an allen Orten ängstigen, und werden dich schleifen und keinen Stein auf dem anderen lassen, darum, dass du nicht erkannt hast die Zeit, darin du heimgesucht bist.
Und er ging in den Tempel und fing an auszutreiben, die da verkauften, und sprach zu ihnen: Es steht geschrieben, mein Haus soll ein Bethaus sein, ihr aber habt's gemacht zur Räuberhöhle. Und er lehrte täglich im Tempel. Aber die hohen Priester und Schriftgelehrten und die Vornehmsten im Volk trachteten danach, dass sie ihn umbrächten, und fanden nicht, wie sie es machen sollten, denn alles Volk hing ihm an und hörte ihn. Und es begab sich an der Tage einem, als er das Volk lehrte im Tempel und predigte das Evangelium, da traten zu ihm die hohen Priester und Schriftgelehrten mit den Ältesten und sagten zu ihm und sprachen: Sage uns, aus was für Vollmacht tust du das? Oder wer hat dir solche Vollmacht gegeben? Er aber antwortete und sprach zu ihnen: Ich will euch auch ein Wort fragen. Saget mir, die Taufe des Johannes, war sie vom Himmel oder von Menschen? Sie aber bedachten's bei sich selbst und sprachen: Sagen wir vom Himmel, so wird er sagen, warum habt ihr ihm denn nicht geglaubt? Sagen wir aber von Menschen, so wird uns alles Volk steinigen, denn sie bestehen darauf, dass Johannes ein Prophet sei. Und sie antworteten, sie wüssten nicht, wo sie her wäre. Und Jesus sprach zu ihnen: So sage ich euch auch nicht, aus was für Vollmacht ich das tue. Er fing aber an zu sagen dem Volk dies Gleichnis: Ein Mensch pflanzte einen Weinberg und gab ihn an Weingärtner in Pacht und zog außer Landes eine gute Zeit. Und zu seiner Zeit sandte er einen Knecht zu den Weingärtnern, dass sie ihm gäben von der Frucht des Weinbergs. Aber die Weingärtner schlugen ihn und ließen ihn leer von sich. Und er sandte noch einen anderen Knecht, sie aber schlugen den auch und höhnten ihn und ließen ihn leer von sich. Und er sandte noch einen dritten, sie aber schlugen auch den blutig und stießen ihn hinaus. Da sprach der Herr des Weinbergs: Was soll ich tun? Ich will meinen lieben Sohn senden, vor dem werden sie sich doch scheuen. Da aber die Weingärtner den Sohn sahen, dachten sie bei sich selbst und sprachen: Das ist der Erbe. Kommt, lasst uns ihn töten, dass das Erbe unser sei. Und sie stießen ihn hinaus vor den Weinberg und töteten ihn. Was wird nun der Herr des Weinbergs ihnen tun? Er wird kommen und diese Weingärtner umbringen und seinen Weinberg anderen geben. Da sie das hörten, sprachen sie: Das sei ferne. Er aber sah sie an und sprach: Was ist dann das, was geschrieben steht, der Stein, den die Bauleute verworfen haben, ist zum Eckstein geworden? Wer auf diesen Stein fällt, der wird zerschellen, auf wen aber er fällt, den wird er zermalmen. Und die Schriftgelehrten und hohen Priester trachteten danach, wie sie die Hände an ihn legten, noch zu derselben Stunde, und fürchteten sich vor dem Volk, denn sie verstanden, dass er auf sie dies Gleichnis gesagt hatte. Und sie stellten ihm nach und sandten Leute aus, die sie stellen sollten, als wären sie fromm, auf dass sie ihn in seiner Rede fingen, damit sie ihn überantworten könnten der Obrigkeit und Gewalt des Landpflegers. Und sie fragten ihn und sprachen: Meister, wir wissen, dass du aufrichtig redest und lehrst und achtest keines Menschen Ansehen, sondern du lehrst den Weg Gottes recht. Ist's recht, dass wir dem Kaiser Steuer geben oder nicht? Er aber merkte ihre List und sprach zu ihnen: Zeigt mir einen Groschen. Wes Bild oder Aufschrift hat er? Sie aber sprachen: Des Kaisers. Er aber sprach zu ihnen: So gebt dem Kaiser, was des Kaisers ist, und Gott, was Gottes ist. Und sie konnten ihn nicht fassen bei dem Wort vor dem Volk und verwunderten sich seiner Antwort und schwiegen stille. Da traten zu ihm etliche der Sadduzäer, welche dafür halten, es gebe kein Auferstehen, und fragten ihn und sprachen: Meister, Mose hat uns geschrieben, wenn jemand des Bruders stirbt, der eine Frau hat, und er stirbt kinderlos, so soll sein Bruder die Frau nehmen und seinem Bruder Nachkommen erwecken. Nun waren sieben Brüder. Der erste nahm eine Frau und starb kinderlos. Und der zweite nahm sie und der dritte, desgleichen alle sieben, und hinterließen keine Kinder und starben. Zuletzt starb auch die Frau. Nun in der Auferstehung, wessen Frau wird sie sein unter ihnen? Denn alle sieben haben sie zur Frau gehabt. Und Jesus sprach zu ihnen: Die Kinder dieser Welt freien und lassen sich freien. Welche aber gewürdigt werden, jene Welt zu erlangen und die Auferstehung von den Toten, die werden weder freien noch sich freien lassen. Denn sie können auch hinfort nicht sterben, denn sie sind den Engeln gleich und Gottes Kinder, weil sie Kinder sind der Auferstehung. Dass aber die Toten auferstehen, darauf hat auch Mose gedeutet bei dem Dornbusch, da er den Herrn heißt Gott Abrahams und Gott Isaaks und Gott Jakobs. Gott aber ist nicht der Toten, sondern der lebendigen Gott, denn sie leben ihm alle. Da antworteten etliche der Schriftgelehrten und sprachen:
Meister, du hast recht gesagt. Und sie wagten ihn hinfort nichts mehr zu fragen. Er sprach aber zu ihnen, wie sagen Sie, der Christus sei Davids Sohn? Und er selbst, David, spricht im Psalmbuch, der Herr hat gesagt zu meinem Herrn, setze dich zu meiner Rechten, bis dass ich lege deine Feinde zum Schemel deiner Füße. David nennt ihn also einen Herrn, wie ist er dann sein Sohn? Da aber alles Volk zuhörte, sprach er zu seinen Jüngern, hütet euch vor den Schriftgelehrten, die da wollen einhergehen in langen Kleidern und lassen sich gerne grüßen auf dem Markte und sitzen gerne oben an in den Synagogen und bei Tisch. Sie fressen der Witwenhäuser und verrichten zum Schein lange Gebete. Die werden desto schwereres Urteil empfangen. Er sah aber auf und schaute die Reichen, wie sie ihre Opfer einlegten in den Gotteskasten. Er sah aber auch eine arme Witwe, die legte zwei Schärflein ein. Und er sprach, wahrlich, ich sage euch, diese arme Witwe hat mehr als sie alle eingelegt. Denn diese alle haben aus ihrem Überfluss eingelegt zu den Opfern. Sie aber hat von ihrer Armut alles eingelegt, wovon sie lebte. Und da etliche sagten von dem Tempel, dass er geschmückt wäre mit feinen Steinen und Kleinodien, sprach er, es wird die Zeit kommen, in welcher von dem allem, was ihr seht, nicht ein Stein auf dem anderen gelassen wird, der nicht zerbrochen werde. Sie fragten ihn aber und sprachen, Meister, wann soll das werden? Und welches ist das Zeichen, wann das geschehen wird? Er aber sprach, sehet zu, lasset euch nicht verführen, denn viele werden kommen unter meinem Namen und sagen, ich bin's, und die Zeit ist herbeigekommen, folget ihnen nicht nach. Wenn ihr aber hören werdet von Kriegen und Empörungen, so entsetzet euch nicht, denn solches muss zuvor geschehen, aber das Ende ist noch nicht so bald da. Dann sprach er zu ihnen, ein Volk wird sich erheben wider das andere und ein Reich wider das andere und es werden geschehen große Erdbeben und hin und her Pestilenz und teure Zeit, auch werden Schrecknisse und große Zeichen vom Himmel geschehen. Aber vor diesem allem werden sie die Hände an euch legen und euch verfolgen und werden euch überantworten in ihre Synagogen und Gefängnisse und vor Könige und Fürsten ziehen um meines Namens willen. Das wird euch zu Zeugen machen. So nehmet nun zu Herzen, dass ihr nicht sorget, wie ihr euch verantworten sollt. Denn ich will euch Mund und Weisheit geben, welche nicht sollen widerstehen noch widersprechen können alle eure Widersacher. Ihr werdet aber überantwortet werden von den Eltern, Brüdern, Verwandten und Freunden, und sie werden euer etliche töten. Und ihr werdet gehasst sein von jedermann, um meines Namens willen, und kein Haar von eurem Haupt soll verloren gehen. Wenn ihr beharrt, werdet ihr euer Leben gewinnen. Wenn ihr aber sehen werdet, Jerusalem belagert von einem Heer, so merket, dass herbeigekommen ist seine Verwüstung. Alsdann, wer in Judäa ist, der fliehe auf das Gebirge, und wer in der Stadt ist, der gehe hinaus, und wer auf dem Lande ist, der komme nicht herein. Denn das sind die Tage der Vergeltung, damit erfüllt werde alles, was geschrieben ist. Wehe aber den Schwangeren und Säugenden in jenen Tagen, denn es wird große Not auf Erden sein und ein Zorn über dies Volk. Und sie werden fallen durch das Schwert der Schärfe und gefangen geführt unter alle Völker. Und Jerusalem wird zertreten werden von den Heiden, bis dass der Heidenzeit erfüllt ist. Und es werden Zeichen geschehen an Sonne und Mond und Sternen, und auf Erden wird den Leuten bange sein. Und sie werden zagen, denn das Meer und die Wasserwogen werden brausen, und die Menschen werden verschmachten vor Furcht und vor Warten der Dinge, die kommen sollen über die ganze Erde. Denn auch der Himmel Kräfte werden ins Wanken kommen. Und alsdann werden sie sehen, des Menschen Sohn kommen in einer Wolke mit großer Kraft und Herrlichkeit. Wenn aber dieses anfängt zu geschehen, so seht auf und erhebet eure Häupter, darum, dass sich eure Erlösung naht. Und er sagte ihnen ein Gleichnis, seht an den Feigenbaum und alle Bäume. Wenn sie jetzt ausschlagen und ihr seht's, so wisst ihr selber, dass jetzt der Sommer nahe ist. So auch ihr, wenn ihr dies alles seht angehen, so wisset, dass das Reich Gottes nahe ist. Wahrlich, ich sage euch, dies Geschlecht wird nicht vergehen, bis dass es alles geschehe. Himmel und Erde werden vergehen, aber meine Worte vergehen nicht. Hütet euch aber, dass eure Herzen nicht beschwert werden mit Fressen und Saufen und mit Sorgen der Nahrung und dieser Tag nicht schnell über euch komme wie ein Fallstrick, denn er wird unversehens hereinbrechen über alle, die auf Erden wohnen.
So seid nun wach alle Zeit und betet, dass ihr stark werden möget, zu entfliehen diesem allem, was geschehen soll, und zu stehen vor des Menschen Sohn. Und er lehrte des Tages im Tempel, des Nachts aber ging er hinaus und blieb über Nacht an dem Berg, den man den Ölberg heißt. Und alles Volk machte sich früh auf zu ihm, im Tempel ihn

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Jesus sagt zu dir: Komme zu mir, der du dich abmühst und unter deiner Last leidest. Ich werde dir Frieden geben. Nimm meine Herrschaft an und lebe darin. Lerne von mir, denn ich bin sanftmütig und von Herzen demütig. Bei mir findest du das, was deinem Leben Sinn und Ruhe gibt. Komme zu mir.

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1: Ja, auch von meiner Seite seid herzlich gegrüßt. Ihr dürft euch hinsetzen. Ich denke, wir starten rein in diesen tollen, atmosphärisch schönen Abend. Weihnachten. Keine Ahnung, ob du damit gute Erinnerungen verbindest oder nicht. Mein Sohn hat Weihnachten meistens keine guten Erinnerungen gehabt. Als er so 8, 9 Jahre alt war, kann ich mich erinnern, kommt er am ersten Weihnachtstag zu mir und sagt, Papa, Weihnachten ist total blöd. Und ich schaue ihn an und sage, Sally, was ist passiert? Er sagt, Papa, man schenkt immer die besten Sachen, um immer schlechte zu kriegen. Weiß nicht genau, wie du Weihnachten erlebst, ja? Ob du dir unglaublich Mühe gibst und dann immer merkst, irgendwie kommen die falschen Geschenke zurück. Ich las von der Frau, die ihrem Mann einen Zettel geschrieben hatte, auf den Nachttisch gelegt und auf dem Zettel stand, schenk mir was, was mich schön und schlank aussehen lässt. Und als der 24. kam, staunt die Frau darüber, dass eine Riesenkiste da steht. Sie hatte sich gewünscht, er würde ihr einen Pelzmantel schenken und er hatte ihr einen Heimtrainer geschenkt. So kann das manchmal, wenn du, ich weiß nicht genau, wie das dir so geht, wenn du Geschenke erwartest, ja, Weihnachten hat ja was mit Geschenken zu tun. Ich las von einer Oma, die ihrer Enkelin einen Brief schrieb und schrieb, Schatz, du darfst dir ein Buch aussuchen, welches immer du willst. Und die Enkelin schrieb zurück, Oma, mit deinem Scheckbuch wäre ich schon zufrieden. Also du musst dir schon gut überlegen, welches Geschenk willst du? Was willst du von Weihnachten? Bei uns stand ein Bericht in der Zeitung, den ich ziemlich cool fand, den habe ich mir ausgeschnitten. Ein Pfarrer bemerkt, dass in der Kirche nach dem Gottesdienst, das war der zweite Advent, plötzlich ein kleiner Junge nach vorne läuft, zu dieser aufgebauten Krippe mit all den Figuren geht und ganz offensichtlich irgendwas wegnimmt, sich unter die Jacke steckt und wegläuft. Und er geht nachher hin und staunt, Josef fehlt. Kann das nicht einordnen. Dritter Advent kommt und der Gottesdienst ist wieder zu Ende und wieder sieht er, wie so ein Junge nach vorne rennt, wieder sich was unter die Jacke klemmt und draußen ist er. Er ist leicht irritiert, geht wieder nach vorne und stellt fest, diesmal fehlt Maria. Er kann das immer noch nicht richtig zuordnen und denkt sich, warte, vierter Advent kommt, Kerl, ich schnapp dich. Und er legt sich auf die Lauer, nachdem der Gottesdienst zu Ende ist und wieder rennt der Junge nach vorne, aber diesmal klaut er nichts, sondern stellt einen Brief hin. Der Pfarrer schnappt den Brief, lässt den Jungen laufen und in dem Brief steht Folgendes. Liebes Christkind, ich habe deinen Vater und deine Mutter entführt. Wenn du sie wiederhaben willst, schick das Mountainbike vorbei. Sehr cool. Ey, habe ich gedacht, das ist doch mal clever, oder? Und ich habe keine Ahnung, wie du Weihnachten empfindest, ja? Vielleicht ist es für dich auch so. Weihnachten, keine Ahnung, warum die da überhaupt drauf gekommen sind. Irgendwas hat das mit Geschenken zu tun und es hat irgendwas mit Christkind zu tun und irgendwie fromme Lieder singen. Oder du bist auch so ein Weihnachtsmann-Freak, keine Ahnung. Also ich kann mich als Kind daran erinnern, ich habe an den Weihnachtsmann geglaubt, weil man mir das erzählt hat. Und meine Mutter hat die Geschichte immer so lustig erzählt. Es gab den Tag, wo ich vom Weihnachtsmann total frustriert war, vielleicht wie du auch. Und zwar waren wir bei Karstadt, wir waren einkaufen zu Weihnachten. Und wie das bei kleinen Jungs so üblich ist, die müssen dann zu der unmöglichsten Zeit auf die Toilette. Und so war das bei mir auch und ich musste irgendwie dahin. Und während ich da an diesem Pinkelbecken stehe, steht plötzlich der Weihnachtsmann neben mir. Ey, wenn du 7 Jahre bist, ja, du hast den Schocker fürs Leben. Das kann nicht wahr sein. Ho, ho, ho. Und als der fertig war, ging der raus. Ey, mein Glaube an den Weihnachtsmann starb. Der wäscht sich nach dem Pinkeln nicht die Hände. Und dann saß der da und ich war auch bei Karstadt in der Kinderabteilung und dann streichelt er den Kindern so übers Gesicht. Und ich wusste genau, ey, das kann irgendwie nicht richtig sein. Und dann stellte ich irgendwann als Junge fest, der hat ein paar, da sind doch geklonte Weihnachtsmänner, den gibt's ja nicht einmal, sondern gibt's 10-mal bei uns in der Stadt. Und als mein Bruder dann noch gesagt hat, dass unser Nachbar Norbert auch der Weihnachtsmann ist, da war der Glaube dann ganz tot. Hey, vielleicht ist das für dich auch so, Weihnachten, wo du sagst, ey, das ist einfach irgendeine blöde Geschichte. Keine Ahnung, warum die Kirche sich sowas ausgedacht hat. Keine Ahnung, warum die religiösen Leute sowas machen. Mit Weihnachten habe ich irgendwie ganz wenig am Hut. Ich war letzte Woche am Samstag auf der Straße und wir haben so ein paar Osterhasen verteilt. Ja, du musst zu Weihnachten Osterhasen verteilen. Dann kommen die Leute richtig zum Denken. Und stehen da und sagen, hä, was wollen Sie denn? Sie schenken mir einen Osterhasen. Wussten Sie, dass wir Weihnachten haben? Und dann schaue ich die Leute genauso schlau an und sage, wissen Sie überhaupt, was zu Weihnachten passiert ist? Und dann sind die Leute echt im Stress. Oh, überlegen, irgendwas war da, Esel, Ochse, Josef, was auch immer. Und dann habe ich eine Frau am Wickel und die Frau schaut mich an und sagt, wissen Sie, ich brauche dieses Weihnachtsgedöns nicht. Wenn ich irgendwas will, kaufe ich mir das selber. Und seien Sie ehrlich, an Wunder glauben Sie nicht und ich auch nicht mehr. Und ich dachte, ich habe keine Ahnung, wie es dir mit Weihnachten geht. Aber warum sollten wir nicht mal wieder anfangen, an Wunder zu glauben? Am letzten Mittwoch habe ich so ein Wunder bei uns in der Kirche erlebt. Am letzten Mittwoch hat ein Mann geheiratet, der Mitte 60 ist. Vor einem Jahr kam er zum ersten Mal zu uns in die Kirche. Und er fiel mir deshalb auf, weil er super vornehm gekleidet war und er kam nach dem Gottesdienst nach vorne und hat mir ein bisschen von seiner Geschichte erzählt. Er war mittlerweile in Pension und man hat bei ihm Lymphdrüsenkrebs festgestellt. Seine Frau war schon vor 11 Jahren gestorben und diese Krankheit war jetzt so weit, dass sie ihn wahrscheinlich auch packen würde. Er hatte vor gut 1,5 Jahren eine Dame kennengelernt. Eigentlich wollte er sie heiraten, aber die Ärzte haben zu ihm gesagt, tun Sie das sich und auch dieser Frau nicht an, weil sie haben nicht mehr lange zu leben. Und er kam in unsere Kirche und er kam, weil wir einen Heilungsgottesdienst hatten und für Leute gebetet haben, dass Gott ein echtes Wunder an ihnen tut. Und er kam Woche für Woche, Monat für Monat. Und vor einigen Monaten kommt er zu mir und sagt, er sagt immer, Pastor Matthias, weißt du, dass mein Doktor gesagt hat, dass meine Werte zunehmend besser werden? Vor einem Monat kommt er und sagt, meine Werte sind absolut normal. Vor 14 Tagen kommt er nach dem Gottesdienst und hat gesagt, weißt du, mein Doktor ist vorbeigekommen und hat gesagt, Sie wollten doch mal heiraten. Also so wie das aussieht, sollten Sie das in Angriff nehmen. Und am Mittwoch hat er geheiratet.

dieses Wort habe ich nachgedacht. Retter, was heißt denn das? Wenn du einen Retter brauchst, dann musst du ein echtes Problem haben. Und du brauchst immer dann einen Retter, also ich kann mich an meine Schulzeit erinnern und ich brauchte immer dann einen Retter, wenn ich mich gerade mit irgendwelchen Leuten angelegt hatte, die viel stärker waren als ich. Dann brauchst du einen Retter oder du brauchst einen großen älteren Bruder oder irgendwas musst du in petto haben, sonst hast du echt einen schlechten Tag. Und ich habe mich meistens dann mit den Leuten angelegt, wenn ich wusste, dass meine Brüder zur selben Zeit aus der Schule kommen. Dann war relativ klar, dass es nicht so ganz peinlich ausgehen konnte. Und bei dir und bei mir ist es genauso. Irgendwann realisieren wir, dass es einen echten Feind unseres Lebens gibt. Dass es Dinge gibt, die unser Leben total massiv unter Druck und unter Angst setzen können. Und dass du merkst, dass es sowas von zerstörerischen Kräften in diesem Leben gibt, die du nicht handeln kannst. Ich bin vor einigen Tagen eingeladen worden, zu einer Familie zu kommen. Und dann kommt mir ein Typ entgegen, 19 Jahre, der war ein Kopf größer als ich. Ein unglaublicher Bär. Und ich gucke den Burschen an und die Mutter sagt, wissen Sie, mein Sohn leidet unter Angstzuständen. Und ich gucke den an und denke, ey, ich leide gleich unter Angstzuständen. Ja? Sind die bescheuert? Ein Riesentyp kam vom Bauwesen. Ja? Also das war so ein Typ, der konnte so Zementsäcke unter den Arm klemmen und immer noch laufen. Und ich gucke ihn an und denke, ey, das kann nicht wahr sein, oder? Und dann gucke ich, und dann, der heißt auch Florian, und alle sagen Flo zu ihm, ja. Flo, hoffentlich hast du einen guten Tag heute. Und ich frage ihn und sage, hör mal, wie kam das, dass du unter Angst leidest? Und er sagt zu mir, es hat angefangen, als ich angefangen habe, mich mit einer Musikrichtung auseinanderzusetzen, die heißt Death Metal. Und ich habe dieses ganze Zeug gehört und dann habe ich mir dieses ganze okkulte Zeug mit reingeholt und er sagt, es hat ungefähr vor einem halben Jahr angefangen. Da sehe ich immer so Figuren und so ganz komische Sachen, wenn ich das Licht ausmache bei mir im Zimmer. Ey, der Junge war nicht 3 Jahre, der war 19. Der hatte Hände wie Kohlenschaufeln, wenn der mir eins gelangt hätte, wäre ich wahrscheinlich die ganze Treppe mit runtergeflogen. Ja, ey, ein Typ! Und er sagt zu mir, ich habe Angst, wenn ich abends im Bett liege, weil da kommen mir irgendwelche komischen Sachen in mein Zimmer. Und da guckst du den an und denkst, ey, Junge, dir scheint der Zementsack aufs Hirn gefallen zu sein. Ja? Das ist doch nicht normal. Und er sagt, Herr Pastor, ob Sie das glauben oder nicht, ich liege in meinem Bett und ich schlotter und ich habe Angst. Und er sagt, vor einigen Nächten war es so, dass ich da was auf meine Brust gesetzt habe und ich habe gedacht, ich sterbe. Und ich wusste, worüber er redet. Weil ich habe schon eine Menge Leute erlebt, die genau dieselben Erfahrungen gemacht haben, dass es eine Macht des Bösen gibt. Die Bibel sagt, es gibt einen Teufel und der ist stärker als du. Und der kommt, um dein Leben zu packen. Und du merkst, es gibt eine Kraft der Zerstörung und Beraubung in dieser Welt, die dich krank macht. Und ohne, dass du es wolltest oder nicht, merkst du plötzlich, da nagt was an dir und du weißt nicht, wie du es loswerden sollst. Und du weißt auch nicht, wie du der Sache Herr werden sollst. Du merkst, da kommen Ängste auf dich. Und wenn du dann über dein Leben und über den Tod nachdenkst, dann fragst du dich, wie um alles in der Welt packe ich die Kiste? Da kommt ein Mädel und sie erzählt folgende Geschichte. Sie war in ihrer Klasse immer abgelehnt, weil sie war das Pummelchen. Und sie kam auf die glorreiche Idee, man könnte ja anfangen, wenn man gegessen hat, danach auf die Toilette zu gehen, die Finger tief genug in den Hals zu stecken und wie ein Reiher zu spucken. Und sie machte das Spielchen und tatsächlich, sie nahm ab und sie gewann die Gunst der Leute. Aber sie konnte die Sucht nicht mehr beherrschen und sie wurde magersüchtig. Ihr Papa ist ein Professor. Und dieser Vater, er ist jemand, der Gott kennt und zu seiner Tochter sagte, ey, Sonja, irgendwas geht in deinem Leben schief, das sehe ich, aber ich weiß nicht, wie ich dir helfen soll. Sie hatte mittlerweile mehrere Klinikaufenthalte und sie kriegte das Problem nicht in den Griff und sie kriegte sich selber nicht in den Griff und sie sagt, das ist wie, als wenn irgendwas auf mich kommt und ich kann gar nicht anders. Und sie geht wieder in so einen Klinikaufenthalt. Und der Vater nimmt all seinen Mut zusammen und schenkt ihr so ein Bibelteil, so ein Neues Testament. Und er sagt zu ihr, Schatz, wenn du nicht weißt, was du tun sollst, ey, schau in dieses Buch rein. Gott hat darin geschrieben, wie es geht.

0: sie hatte sich vorgenommen, sie war durch mit dem Thema, 22 Jahre, sie war durch mit dem Thema und hat gesagt, ey, ich habe auf dieses Scheißleben keine Lust mehr. Ich werde dieses ganze Tablettenzeug sammeln und wenn ich genug habe, nehme ich das auf einen Schlag und dann ist rum. Und sie lag mehrere Wochen da. Und an diesem Nachmittag, wo sie sich vorgenommen hatte, heute ist der Tag, heute ist rum, fällt ihr das Wort ihres Papas ein. Ey, wenn du nicht weiter weißt, nimm dieses Buch. Und sie denkt, ey, vielleicht sollte ich, wenn Gott es in irgendeiner Form gibt, ich sollte ihm eine Chance geben. Und sie nimmt dieses Buch und sie hat keine Ahnung, wo sie suchen muss. Sie hat keinen Schimmer, wie man überhaupt mit so einem Teil wie der Bibel umgeht. Und sie macht das, was jeder macht. Sie nimmt dieses Buch und macht gucken. Und sie lässt das Buch fallen und sie sagt, ich bin vor Schreck schier aus dem Bett gesprungen. Dann tippe ich mit meinem Finger mitten rein in dieses Buch und das Buch spricht zu mir. Sie sagt, ich habe so Angst gekriegt. Dann standen da 4 Worte und die Worte hießen, tu dir nichts an. Ah, das Buch spricht zu mir. Steht in der Apostelgeschichte im 16. Kapitel, 28. Vers. Sie hat das Buch zugeklappt, ist aus dem Bett gesprungen, ist zu dieser Stationsschwester gerannt, hat sich das Telefon geben lassen und hat ihren Vater angerufen. Mittlerweile ist sie raus, hat ihr Leben auf die Reihe gekriegt und Gott hat sie wirklich ganz, ganz tief in ihrer Seele geheilt. Was machst du, wenn du merkst, dass es Dinge in deinem Leben gibt, die du nicht in den Griff kriegst? Was machst du, wenn die Angst dich packt und du merkst, die Herausforderung ist viel größer als deine Möglichkeiten und deine Kraft? Was machst du, wenn du feststellst, dass deine Kumpels dich auch nicht retten können? Dann brauchst du einen Retter. Und das ist der Grund, warum Jesus gekommen ist. Wenn Gott sich überlegt hätte, wir haben ein Problem mit Finanzen, dann hätte er uns irgendeinen Finanzberater geschickt. Aber Gott wusste, wir haben ein Problem damit, dass es einen Teufel gibt auf dieser Erde und dass wir einen Retter brauchen, der uns rausholt. Und das Zweite, was du auch entdeckst, ist, du und ich, wir leben davon, dass wir genau wissen, was gut ist und dass in uns es eine andere Kraft gibt, die uns genau zum Gegenteil zieht. Und wir jedes Mal in dieser Herausforderung stehen, welcher Seite in uns geben wir tatsächlich die Herrschaft? Und so oft haben wir super Vorsätze und erleben uns, dass wir am Ende immer kapitulieren und genau das Gegenteil davon machen. Leute erzählen mir, dass 8 Zentimeter Papier umrollt, innen drin ist ein bisschen Tabak und diese 8 Zentimeter erklären ihnen, was sie zu tun und zu lassen haben. Und dann kommen die Helden und sagen zu mir, du hast überhaupt kein Problem, wenn ich will, bin ich frei. Genau, keine halbe Stunde. Halt doch auf. Da merkst du, dass dieses bisschen Zeug plötzlich Macht hat in deinem Leben. Da merkst du, dass Gedanken von Hass dich packen können und dich nicht schlafen können, so lange, bis schier du Magenprobleme und Krämpfe kriegst, vor lauter Wut und Zorn. Und du dich fragst, ey, wer hält hier eigentlich wen in der Hand? Du spürst, da setzen sich in dir Kräfte frei. Wir haben das in diesem Lebensbericht echt gut gehört. Dass dich Angst vor dem, was kommen könnte, schier lähmt und dein Leben kaputt macht. Und du sagst, hey, wer befreit mich hier von mir selber? Und du feststellst, ich weiß nicht genau wie. Und du würdest dir wünschen, es gäbe einen Retter, der dich von dir selber befreien kann. Der dich von dieser elenden Angst befreit, der dich von deiner Verbitterung befreit, der dich von deiner Sucht rausholt, der dein Denken in die richtige Richtung biegen könnte, dass du nicht ewig mit deiner Minderwertigkeit rumrennen musst, dass du nicht ständig da hinterher rennen musst, dass irgendwelche Leute dir bestätigen, dass du toll bist oder auch nicht. Hey, es wäre cool, wenn es einen Retter geben würde. Ich frage mich das manchmal. Wir wissen genau, was gut ist und wir tun das Gegenteil. Und wir spüren uns in uns diese Kraft, dass diese Versuchung uns packt. Wusstest du, dass unser Kalender, jeder Tag des Kalenders, wurde mit irgendeinem Namen versehen? Deswegen feiern manche Leute an bestimmten Tagen ihren sogenannten Namenstag. Und es gibt einen Tag in diesem Kalender, da sind zwei Namen aufgeführt. Was denkst du, welcher Tag das ist? Das ist der 24. Dezember. Und weißt du, welche zwei Namen da stehen? Darüber habe ich gestaunt. Da stehen Adam und Eva. Am 24. Dezember. Warum wohl? Weil alle diese Leute wussten, die diesen Kalender gemacht haben, es müsste einen Tag geben, wo das, wo wir es richtig versemmelt haben, wo wir reingefallen sind, wo diese Kraft der Zerstörung und der Sünde unser Leben übernommen hat, da wo diese Macht an uns klebt und wir nicht rauskommen, an diesem Tag, da müsste es jemand geben, der uns retten könnte. Und deswegen hat man diesen Tag der größten Blamage der Menschheit, da wo sie versagt haben, so wie du und ich auch so oft versagt haben, obwohl wir es besser wüssten, genau an diesem Tag hat Gott einen Retter gesetzt. Hey, das ist der Punkt, warum wir Jesus brauchen. Damit endlich ein Retter kommt und uns packt. Wir würden uns so gerne wünschen, wir könnten vorweisen, dass wir toll sind. Aber ehrlicherweise sind wir das nicht wirklich. Es gibt so eine nette Legende von einem kleinen Jungen, der zu Weihnachten an dieser Krippe steht und dieses Jesuskind anguckt. Und er guckt es an. Und er plötzlich ist ihm ganz komisch ums Herz. Und er spricht mit diesem Kind in der Krippe und sagt, du, ich würde dir so gerne was schenken. Und es ist ihm, als wenn dieses Kind aus der Krippe zu ihm redet und sagt, ja, ich brauche deine letzte Klassenarbeit. Ich brauche deine Tasse. Und ich brauche deine Antwort, die du deiner Mutter gegeben hast. Und der Junge denkt kurz drüber nach und plötzlich merkt er, ey, meine letzte Arbeit war Mathe 6. Den Becher, den habe ich vor Wut gegen die Wand gedonnert, weil meine Mutter mich wieder angebrüllt hat. Und auf die Frage, was ist mit dem Becher passiert, habe ich gesagt, oh, muss wohl runtergefallen sein. Und der Junge reflektiert das in Sekunden und plötzlich wird ihm klar, das, was Jesus eigentlich zu ihm sagen will, ey, ich will das, wo du absolut versagt hast. Ich will das, wo du merkst, du hast es kaputt gemacht und du kannst es nicht wieder reparieren. Und ich will das, wo du dir selber in die Tasche gelogen hast und wo du feststellst, du kannst es dir auch nicht selber vergeben. Jesus, der Retter, ist nicht gekommen, um all die Leute abzuholen, die sich auf die Schulter klopfen und sagen, ey, wir sind die Helden. Sondern Jesus ist deshalb gekommen, weil er gewusst hat, wir brauchen einen Retter, der uns abholt, wo wir sind. Nämlich da, wo wir versagt haben. Und wenn du in die Bibel irgendwann mal reinguckst, dann rate ich dir, fang bei Matthäus 1. Kapitel an. Da steht nämlich ein unglaublich beruhigender Text. Der zeugte den und der zeugte den und der zeugte den. Ey, unglaublich bereichernd, ja. Wenn du den Text verstanden hast, hast du alle Prüfungen hinter dir. Warum liebe ich diesen Text? Ich erkläre dir warum. Bei den Juden wurde die Geschichte genauso weitergegeben, dass man immer wusste, wer war der Vorfahre. Und in diesem Text über Jesus wird die ganze Vorfahrensgeschichte aufgelistet. Und in dieser Liste tauchen plötzlich 4 Frauen auf. Völlig ungewöhnlich. Das machte man nicht. Im Judentum, wenn überhaupt, wurden die Männer erwähnt. Und es werden 4 Frauen im Stammbaum von Jesus erwähnt. Und ich habe mir diese Frauen angeguckt und habe gedacht, ey, warum nimmt Gott sich die Mühe und führt da 4 Frauen auf? Das sind wahrscheinlich irgendwelche Special Ladies, ja, die du unbedingt in deiner Familienliste aufführen musst, damit die Leute sagen, wow, die auch stark. Ja, so wie ich immer gerne erwähne, dass ich mit Elizabeth Taylor mal und so. Quatsch. Hey, ey, irgendwelche Typen, die du toll findest, ja, wo du sagst, ey, George Clooney war auch in meiner Vorfahrensliste oder was immer du irgendwie nett findest. Da stehen vier Frauen drinne. Und ich habe gedacht, ey, jetzt muss ich sie mir angucken, die Ladies. Warum stehen die im Stammbaum Jesu? Warum wollte Gott, dass das über Jahrtausende überliefert wurde, damit das auch ja jeder weiß? Die erste der Damen heißt Tamar. Die schläft mit ihrem eigenen Schwiegervater. Da geht das schon los. Also Leute, ehrlich, ja, wenn das bei meiner Familiengeschichte gewesen wäre, die hätte ich einfach gestrichen, die Dame. Irgendwie mit schwarzem Edding drüber, ja, die ist irgendwie nicht mehr da. Die nächste Dame heißt Rahab, das war eine Bordellmutter. Oh Mann, ey, ist auch nicht besser. Dann kommt noch eine Dame, die heißt Ruth. Die kriegt nachts unter die Decke eines wildfremden Mannes und ist irgendwie ein bisschen später mit dem verheiratet. Also das klingt auch nicht so richtig klasse. Und dann wird die vierte erwähnt, ja? Die heißt Bathseba. Weiß einer, wer Bathseba war? Ja, genau. Das weiß auch fast alle. Das ist die Dame, die irgendwie so geschickt gebadet hat, dass David sie zu sehen konnte, ja? Also hör mal, also Jungs, ich bin ja auch nicht mit dem Klammerbeutel gepudert worden. Also erzähl mir nicht sowas, ja? Die hat genau gewusst, warum sie sich da platziert. Und der gute David war auch nicht besser. Und dann kommt der Ehemann nach Hause und dann liefert sie den auch noch ans Messer. Und ich habe mich ernsthaft gefragt, wieso werden diese Chaoten-Muttis da erwähnt? Das gibt's doch gar nicht. Ey, nie im Leben hätte ich die aufgeführt. Also wenn ich demonstrieren wollte, ich bin der Sohn Gottes, meine Weste ist makellos, dann würde ich doch nicht so eine Chaoten-Weiber da erwähnen. Meine Frage war, wieso macht Gott das? Weißt du warum? Weil er eine Sache klarstellen will. Uns zu lieben, es gibt nichts, was ihn abschrecken könnte. Dich zu lieben, es gibt nichts, was dich in irgendeinen Zustand versetzen könnte, wo Gott sagt, du bist nicht mehr liebenswert. Das gibt es nicht. Wenn er mit der Geschichte dieser Frauen was Großartiges machen konnte, soll ich dir was sagen, dann kann er mit deiner Geschichte auch was Großartiges machen. Und das macht Gott ein für alle Mal an seinem Sohn Jesus für alle Leute sichtbar. Ich bin gekommen, weil ich ein Retter bin. Das, was verloren ist und was begriffen hat, dass es verloren ist, das will ich unbedingt retten. Und das fasziniert mich an Gott. Hey, wenn ich die Leute angucke, die mit Gott Geschichte machen, dann staune ich so oft, dass sie so viele Brüche in ihrer Lebensgeschichte haben und Gott hat keinen Stress, dich zu lieben, dich zu heilen, dir zu vergeben, dein Leben zu erneuern und dich auf die richtige Fährte zu setzen. Was du verstehen musst, ist, du musst dich retten lassen. Ich fand das cool, ein Pastor hat das erzählt. Er sitzt bei seinem Friseur. Und sie kommen irgendwie ins Gespräch. Und der Friseur fragt, was er macht. Natürlich, was sollst du machen? Ja, du kannst dich ja nicht verstecken. Und er sagt, ich bin Pastor. Und der Friseur sagt, was sind Sie? Pastor? Sie glauben doch nicht etwa diesen Schwachsinn da von Weihnachten und Jesus und Gott und diesen ganzen Quatsch. Er sagt, seien Sie ehrlich, wenn es Gott geben würde, wieso ist denn hier so viel Chaos auf der Erde? Wieso so viele Familien, die kaputt gehen, so viele Kinder ohne Eltern, wieso so viel Elend auf der Welt? Es kann Gott gar nicht geben. Der Pastor sitzt da und sagt nichts. Nachdem er fertig frisiert ist und er bezahlt hat, geht er raus. Er geht durch die Fußgängerzone der Stadt und sieht plötzlich einen Obdachlosen da sitzen, die Haare ziemlich wirr, der Bart total unordentlich. Und er sagt zu diesem Mann, kommen Sie bitte 10 Minuten mit mir mit. Nimmt den Burschen an der Hand, geht in den Friseursalon und vor gesammelter Truppe brüllt er ganz laut, es gibt keine Friseure, es gibt überhaupt keine Friseure. Und der Friseur, dem frieren die Fußnägel an. Und er guckt den Pastor an und sagt, Sie stehen gerade im Friseurladen, ich habe Sie gerade frisiert. Wieso brüllen Sie, es gibt keine Friseure? Ja, gucken Sie sich diesen Mann an. Ist er frisiert oder nicht? Es kann keine Friseure geben, wenn es so einen Menschen gibt. Dann schaut ihn der Friseur an und sagt, ja, Moment, Herr Pastor, so können Sie mit mir hier nicht wetten. Der ist ja nicht zu mir gekommen, so ich konnte den gar nicht frisieren. Wenn er gekommen wäre, hätte ich ihn frisiert. Der Pastor lächelt ihn an und sagt, ja, sehen Sie, das ist der Punkt mit Gott auch. Wenn wir wirklich seine Liebe und seine Veränderung wollen, dann müssen wir zu ihm hingehen. Verstehst du den Gedanken? Gott möchte dich lieben. Gott möchte in dein Leben eingreifen und er will dich wirklich retten. Aber damit er das kann, musst du ihm eine Chance geben. Der Punkt, dass du Gottes Liebe nicht erlebst, liegt nicht darin, dass Gott nicht da ist, sondern es liegt daran, dass du noch nicht wirklich zu ihm hingegangen bist. Denn wer ihn sucht, von dem lässt er sich unbedingt finden. Das ist der Schlüssel. Und wenn du über Jesus anfängst nachzudenken, dann bleibt immer diese Frage, und wir haben die schon gehört am Anfang, warum tut Gott sich das an? Hast du dich das gefragt? Wieso tut Gott sich das an und kommt auf unsere Erde? Das ist nicht normal. Also wenn du die Wahl hast, total verdreckten Ghettos zu leben oder in einer super Penthouse-Wohnung in Miami Beach, 2 Minuten zum Strand. Ey, wo würdest du wohnen wollen? Da musst du nicht lange nachdenken, stimmt's? Wieso tut Gott sich das an und kommt auf unsere Erde? Wieso tut er sich das an und wird Mensch? Wieso tut er sich das an und wird geboren in einem Futtertrog? Wieso macht er das? Das ist nicht normal. Oh, ich weiß nicht, ob ihr jemals was von einem Typ gehört hast, der heißt Sigmund Freud. Freud hat gesagt, die Vorstellung von Gott ist nur ein Wunschdenken des Menschen. Also so ein Schwachsinn. Also wenn ich dir sagen sollte, wie meine Wunschvorstellung aussieht, dann würde ich niemals von einem Gott träumen, der sich in den Mist begibt, um am Kreuz zu sterben, sondern meine Gottesvorstellung wäre ein Gott, der mir alle Wünsche erfüllt und alles ist Paletti. Oder am besten einer, der blind ist, der gar nicht sieht, was ich treibe. Ja? Und aber wo ich so einen Scheck habe, wo ich immer alles einlösen kann. Ein Gott, der mich fragt, wer ich bin, wozu mein Leben eigentlich da ist, der kommt, in mein Leben hineinspricht, der kommt und mir erklärt, dass ich ein Sünder bin und der dann für mich bereit ist zu sterben. So ein Gott würde ich mir doch niemals ausdenken. Wieso kommt Gott in Jesus und wird Mensch? Weil es keinen anderen Weg gab, dir zu erklären, wie er ist. Ein Bauer hatte eine fromme Frau und 2 fromme Töchter und die gingen immer in die Kirche. Aber er konnte damit nicht viel anfangen. Und so hat er gesagt, ey, auch als die Weihnachtsphase kam, geht ihr ruhig in die Kirche, macht euren frommen Kram, ich bleib zu Hause. An diesem Abend setzt ein Schneetreiben ein. Und während er vor seinem Kamin sitzt und sein Bierchen trinkt, donnert das plötzlich gegen sein Fenster. Nach ein paar Sekunden wieder dasselbe. Und er ist alarmiert, steht auf, kommt aus seiner Tür raus und sieht plötzlich so einen Schwarm Wildgänse, die da in seinem Hof irgendwie durch den Schnee total vom Kurs abgekommen sind. Und er sieht, wie die da wild rumrennen und probieren irgendwie den Weg zu finden. Und er begreift, in diesem Sturm werden diese ganzen armen Viecher einfach erfrieren. Und weil er irgendwie sein Herz nicht völlig dicht war, überlegt er sich, ich mache die Scheune auf und treibt die Gänse da rein und dann ist alles gerettet. Und während er da steht und versucht irgendwie den Gänsen klarzumachen, dass er die Lösung für sie hat, merkt er, immer wenn er auf diese Viecher zugeht, rasen die auseinander. Er ist natürlich schlau und überlegt sich, ich nehme ein Stück Brot, bröckelt das auseinander so mit dem Weg hin zur Scheune und denkt, hey, das ist doch richtig cool. Keine der Gänse kommt da drauf, dass das irgendwie ein Rettungsweg sein könnte.
1: Am Ende ist er völlig genervt, holt einen riesenlangen Besenstiel und versucht, die irgendwie mit Gewalt reinzutreiben, was genauso clever ist. Die gehen überall hin, bloß nicht in die Scheune. Und mit einem Mal realisiert dieser Typ, ey, wie blöd. Ich kann diesen Viechern nicht klar machen, dass ich eigentlich einen riesenguten Gedanken für sie habe. Ich müsste schon ganz werden. Und plötzlich begreift er die Geschichte. Gott musste sich auf unsere Ebene runterlassen, sonst hätten wir niemals begriffen, wer er ist. Gott wurde Mensch, weil er dich so unglaublich geliebt hat, dass er dir sein Herz mitteilen wollte. Und das ging nur, indem er sich in unsere Lage hineinversetzt hat. Das ist der Grund, warum er kam und Mensch wurde. Wir hätten seine Liebe nie begriffen. Wir hätten seine Pläne mit unserem Leben nie begriffen. Wir hätten nie verstanden, warum er eigentlich so denkt, wie er denkt. Und wir hätten seine Tat der Rettung nie annehmen können. Gott wird Mensch. Und Gott wird nicht irgendwie Mensch. Vielleicht hast du diese Stelle schon mal in der Bibel in irgendeinem Weihnachtsgottesdienst gehört. Da kommen die Engel und sie erzählen, dass es ein Zeichen gibt, woran man erkennen wird, dass Gott Mensch wurde. Hey, irgendeiner unter euch ein bisschen bibelfest? Wie heißt es bei Luther? Und das habt zum Zeichen. Hey, schönes Deutsch, ja. Wenn du das im Aufsatz schreibst, steht da dick Ausdruck drauf an der Seite, ja. Wie heißt das Zeichen? Ihr werdet finden, das Kind in Windeln gewickelt, Luther schreibt, und in einer Krippe liegend. Das griechische Wort für Zeichen heißt Skandalon. Ihr werdet ein Skandalzeichen sehen. Etwas völlig Unnormales. Ein Kind in Windeln. Hä? Immer wenn ich an diese Stelle gekommen bin, war ich irritiert. Weil ich dachte, das ist das Normalste von der Welt, dass man Kinder in Windeln wickelt, oder? Ich weiß ja nicht, was ihr macht, ja? Ob ihr da immer das Damasttischtuch nehmt, ja? So. Irgendwann habe ich ein Buch gelesen von einem Mann, er heißt Dr. Arnold Fruchtenbaum, seines Zeichens jüdischer Archäologe und Altertumsforscher. Und er schreibt Folgendes, und hör jetzt genau zu. Neben den Höhlen, die als Stelle Verwendung fanden, gab es andere, die für Begräbnisse verwandt wurden. Innerhalb dieser Höhlen gab es Nischen, in denen Stoffstreifen als Umwicklung für die Toten aufbewahrt wurden. Weil Jesus ganz offensichtlich in so einer Höhle geboren wurde, benutzten Maria und Josef das, was da vorhanden war. Jesus trug bei seiner Geburt Grabestücher, ein skandalöses Zeichen. Und plötzlich habe ich die Stelle gecheckt. Diese Hirten kommen und sehen ein neugeborenes, reines Baby. Und dieses Baby trägt Windeln, aber nicht normaler Art, sondern das sind Grabesstoffstreifen, die um dieses Kind rumgewickelt sind. Und allen war klar, ey, was ist das denn für ein Symbol? Da wird ein Baby geboren, aber womit wird es geboren? Mit der Berufung zu sterben und sein Leben zu lassen. Und das war ihnen klar. Die alten Propheten hatten gesagt, wenn der Messias kommt, von einer Jungfrau geboren, der würde sein Leben lassen für die Sünden der Welt. Jesus kommt und er weiß, was er tut, nämlich er wird kommen, um sein Leben für dich und für mich, für uns zu lassen, damit wir gerettet werden. Und die Frage ist, was du damit machst. Ob du dieses Geschenk Gottes in seiner unglaublichen Liebe verstehst und dann für dich annimmst und diese Rettung für dich durchziehst oder ob du sie beiseite schiebst. Es gibt einen tollen Schriftsteller, sein Name ist Steve Hugo. Und dieser Mann hat eine tolle Lebensgeschichte über sich selber geschrieben und über seine Jünglingsjahre. Und er ist in einer absolut üblen Familie aufgewachsen. Seine Mutter hatte sich schon ewig lange vom Vater getrennt. Sie hat versucht, ihren Unterhalt irgendwie mit Prostitution zu verdienen. Einen richtigen Job hatte sie nie. Er wohnte in einer kleinen Wohnung mit seiner Mutter zusammen. Und er schreibt Folgendes aus seinen Kindertagen. Soweit ich mich erinnern konnte, habe ich meinen Nachbarn, den alten Jones, immer ziemlich mies behandelt. Zum 1. April habe ich ihm regelmäßig Streiche gespielt. Er wusste, dass ich es war, der seinen Türgriff mit Senf eingestrichen hatte oder Erbsen zum Draufausrutschen auf seine Treppe gestreut hatte. Aber jedes Mal schaute er mich mit traurigen Augen an, ohne Ärger in der Stimme, und sagte: Junge, eines Tages wird dir das leid tun. Seine Einfahrt lag genau neben unserer und im Winter gönnte ich mir den Spaß, unseren Schnee auf seine Einfahrt zu kippen. Er wusste immer, dass ich das war. Und er schaute mich an mit traurigen Augen, ohne Wut in der Stimme, und sagte: Junge, eines Tages wird dir das leid tun. Ich liebte es, ihn zu ärgern. Es war mir eine besondere Freude, sein Autoschloss mit Wachs zu verstopfen. Und als ich mir endlich eine Steinschleuder gebaut hatte, war keines seiner Fenster mehr sicher. Auch die toten Vögel in seinem Garten stammten eigentlich von mir. Einmal schoss ich auf seine Lieblingskatze. Ich erinnere mich ganz genau, dass er wusste, dass ich das war. Und immer schaute er mich an, aber komischerweise ohne Wut in der Stimme. Und er sagte immer denselben Satz: Junge, eines Tages wird es dir leid tun. Meine Mutter sagte immer, er wäre ein alter Dinosaurier, verrückt, mit dem man nicht reden könnte. Das Komische zu Weihnachten war immer, dass es Geschenke, oft von mehreren hundert Dollar, gab, die vor unserer Tür standen. Meine Mutter erklärte das so, dass ich noch einen Großvater hätte, der uns einmal im Jahr besuchen würde und nachdem er die Geschenke abgegeben hatte, wieder nach Hause fahren würde. Aber weder sie noch ich hatte ihn je zu Gesicht bekommen. Es war an diesem Weihnachtsmorgen, ich war 14 Jahre alt, ich stand mitten in der Nacht auf, um auf meinen Opa zu warten und ihn zu überraschen. Ich rieb mir gerade den Schlaf aus den Augen, während ich von draußen ein Schlürfen vernahm. Als ich vorsichtig die Eingangstür öffnete, sah ich einen Mann die Treppe hinaufsteigen, dessen Gesicht von einem Geschenk verdeckt war. Fröhliche Weihnachten für Steve stand riesig auf der Kiste. Der geheimnisvolle Geschenküberbringer hatte nicht bemerkt, dass ich ihn aus geöffneter Tür zusah, bis er vorsichtig die Kiste vor der Tür losließ. Der alte Jones schaute mich direkt an und mit Tränen in den Augen sagte er mit zitternder Stimme: Fröhliche Weihnachten, mein Junge. Er kriegt mit, so geht das Buch weiter, dass dieser Nachbar sein Opa ist. Dass dieser Nachbar dafür sorgt, dass sie im Haus wohnen können. Dass dieser Nachbar dafür sorgt, über viele Jahre, dass er zu Weihnachten überhaupt sein Geschenk bekommt. Und ihm wird klar, derjenige, den er wie ein Stück Mist behandelt hat, war derjenige, dafür sorgte, dass es ihm gut ging. Ich las dieses Buch, ich las diesen Abschnitt, deswegen habe ich ihn rauskopiert. Und ich dachte: Leute, das ist, wie wir mit Jesus umgehen. Hey, jeden Morgen, den du leben kannst, ist ein Geschenk Gottes an dich. Jeden Tag, den du leben kannst, ist die Gnade Gottes an dich. Alles, was irgendwie gut in unserem Leben ist, kommt von Gott. Jeden Freund, den du hast, jedes freundliche Wort, das du bekommst, jeden Erfolg, den du feiern kannst, jeden Tag, den du gesund sein kannst, jede Hilfe und jede Heilung, alles das kommt von Gott. Und wie oft ignorieren wir ihn und treten ihn mit Füßen und sagen: Wir brauchen dich nicht. Und Gott liebt uns trotzdem und kommt uns in Jesus so nahe. Und das, was mich berührt hat, ist dieser Satz, dass dieser alte Großvater zu seinem Enkel immer sagt: Junge, irgendwann wird dir das leid tun. Und Leute, wisst ihr, warum Jesus gekommen ist? Dass wir nicht irgendwann mal vor Gott stehen werden müssen. Und es uns leid tut, dass wir die Liebe Gottes ignoriert haben. Dass es uns leid tut, dass wir die Vergebung, die Gott uns in Jesus angeboten hat, dass wir sie ignoriert haben. Dass du irgendwann darstellst und sagst: Mann, ich habe von dieser Liebe Gottes gewusst. Ich habe von der Gnade Gottes gewusst. Ich habe davon gewusst, dass Gott Mensch wurde. Ich habe diese Liebe sogar erlebt und ich habe sie nicht angenommen. Und es tut dir elend leid und du sagst: Oh Gott, wenn ich nur könnte, ich würde es ändern wollen. Und du kannst es nicht mehr. Weil als der Retter kam und du was von seiner Liebe gehört hast, hast du sie nicht angenommen. Das ist der Grund, warum Jesus gekommen ist. Weil er nicht wollte, dass du irgendwann vor Gott stehst und es dir leid tun muss, dass du dein Leben verplempert hast. Und das größte Geschenk, das es gegeben hat, hast du nicht genommen. Denn der eigentliche Sinn von Weihnachten ist, dass Gott das größte Geschenk vorbeigebracht hat, das es gibt. So sehr hat Gott dich und mich geliebt, dass er uns seinen einzigen Sohn gab, damit jeder, der dieses Geschenk der Vergebung in Jesus Christus für sich annimmt, nicht verloren geht, sondern dieses Leben mit Gott empfängt. Darum geht's. Das ist der Kern von Weihnachten. Und eine Sache habe ich begriffen. Wenn es ein Riesengeschenk gibt, dann musst du irgendwann was machen. Du musst dieses Geschenk annehmen. Dieses Geschenk in Jesus bedeutet zu sagen, Jesus, bitte, vergib mir, dass ich deine Liebe nicht angenommen habe. Vergib mir, dass ich deine Liebe ignoriert habe. Vergib mir, dass ich so unglaublich stolz gewesen bin und es total.
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Jesus, deine Vergebung kennt keine Grenzen. 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Bei dir wollen wir bleiben. Dir wollen wir folgen. Wir wollen keine anderen Götter und Herren neben dir haben.

Und es wird gepredigt werden, das Evangelium vom Reich in der ganzen Welt zu einem Zeugnis über alle Völker, und dann wird das Ende kommen.

geben wird. Und dass du heute lebst, hat Gott, dein Schöpfer, so gewollt, weil er dich wie ein Vater liebt. Mit schöpferischer Weisheit hat dich der Herr gemacht. Er gab von allem dir genug, damit du deinen Körper, den Verstand und deine Kraft allein zu seiner Ehre nutzt. Gott hat das Beste mit dir geplant. Er will zum Himmelsziel dich bringen. Ob deine Wünsche sich erfüllen oder manches bleibt untersagt, sag ja und lass dich führen. Verschwende nicht dein Leben für die Lüste dieser Welt. Dazu hat Gott dich nicht bestimmt. Leb jeden Tag, so wie es Jesus, deinem Herrn, gefällt, und richte deinen Blick aufs Ziel. Vater, der du dieses Kind in diese Welt schicktest, der du am Ziel stehen wirst, um es zu empfangen, wir bitten dich, segne es, dass es auf seinen Wegen deine Kraft und Liebe spürt. Denn du hast das Beste mit ihm geplant. Du willst zum Himmelsziel ihn bringen. Ob seine Wünsche sich erfüllen oder manches bleibt untersagt, deine Weisheit.

folgt ihm nach in das Haus, da er hineingeht. Und sage zu dem Hausherrn, der Meister lässt dir sagen, wo ist das Gemach, darin ich das Osterlamm essen kann mit meinen Jüngern? Und er wird euch einen großen Saal zeigen, der mit Polstern versehen ist, das selbst bereitet ist. Sie gingen hin und fanden's, wie er ihnen gesagt hatte, und bereiteten das Osterlamm. Und da die Stunde kam, setzte er sich nieder und die Apostel mit ihm. Und er sprach zu ihnen, mich hat herzlich verlangt, dies Osterlamm mit euch zu essen, ehe denn ich leide. Denn ich sage euch, dass ich es hinfort nicht mehr essen werde, bis dass es seine Erfüllung findet im Reich Gottes. Und er nahm den Kelch, dankte und sprach, nehmet ihn und teilet ihn unter euch, denn ich sage euch, von nun an werde ich nicht trinken von dem Gewächs des Weinstocks, bis das Reich Gottes kommt. Und er nahm das Brot, dankte und brach's und gab's ihnen und sprach, das ist mein Leib, der für euch gegeben wird. Das tut zu meinem Gedächtnis. Desselbigen gleichen auch den Kelch nach dem Mahl und sprach, dieser Kelch ist das neue Testament in meinem Blut, das für euch vergossen wird. Doch siehe, die Hand meines Verräters ist mit mir über Tische. Denn des Menschensohn geht zwar hin, wie es beschlossen ist, doch weh dem Menschen, durch welchen er verraten wird. Und sie fingen an zu fragen unter sich selbst, welcher es wohl wäre unter ihnen, der das tun würde. Es erhob sich auch ein Zank unter ihnen, welcher unter ihnen sollte für den Größten gehalten werden. Er aber sprach zu ihnen, die Könige der Völker herrschen, und ihre Mächtigen heißet man gnädige Herren. Ihr aber nicht also, sondern der Größte unter euch soll sein wie der Jüngste, und der Vornehmste wie ein Diener. Denn welcher ist größer, der zu Tische sitzt oder der da dient? Ist nicht der, der zu Tische sitzt? Ich aber bin unter euch wie ein Diener. Ihr aber seid, die ihr beharrt habt bei mir in meinen Anfechtungen. Und ich will euch das Reich bescheiden, wie mir's mein Vater beschieden hat, dass ihr essen und trinken sollt an meinem Tische in meinem Reich und sitzen auf Thronen und richten die 12 Stämme Israels. Simon, Simon, siehe, der Satan hat euer begehrt, dass er euch möchte sichten wie den Weizen. Ich aber habe für dich gebeten, dass dein Glaube nicht aufhöre. Und wenn du dermaleinst dich bekehrst, so stärke deine Brüder. Er sprach aber zu ihm, Herr, ich bin bereit, mit dir ins Gefängnis und in den Tod zu gehen. Er aber sprach, Petrus, ich sage dir, der Hahn wird heute nicht krähen, ehe denn du dreimal geleugnet hast, dass du mich kennst. Und er sprach zu ihnen, so oft ich euch ausgesandt habe, ohne Beutel, ohne Tasche und ohne Schuhe, habt ihr auch je Mangel gehabt? Sie sprachen nie. Da sprach er zu ihnen, aber nun, wer einen Beutel hat, der nehme ihn, desgleichen auch die Tasche, und wer es nicht hat, verkaufe seinen Mantel und kaufe ein Schwert. Denn ich sage euch, es muss auch das noch vollendet werden an mir, was geschrieben steht. Er ist unter die Übeltäter gerechnet. Denn was von mir geschrieben ist, wird auch vollendet. Die sprachen aber, Herr, siehe, hier sind 2 Schwerter. Er aber sprach zu ihnen, es ist genug. Und er ging hinaus nach seiner Gewohnheit an den Ölberg. Es folgten ihm aber seine Jünger. Und als er dahin kam, sprach er zu ihnen, betet, auf dass ihr nicht in Anfechtung fallet. Und er riss sich von ihnen einen Steinwurf weit und kniete nieder, betete und sprach, Vater, willst du, so nimm diesen Kelch von mir. Doch nicht mein, sondern dein Wille geschehe. Es erschien ihm aber ein Engel vom Himmel und stärkte ihn. Und es geschah, dass er mit dem Tode rang und betete heftiger. Es ward aber sein Schweiß wie Blutstropfen, die fielen auf die Erde. Und er stand auf von dem Gebet und kam zu seinen Jüngern und fand sie schlafen vor Traurigkeit und sprach zu ihnen, was schlafet ihr? Steht auf und betet, auf dass ihr nicht in Anfechtung fallet. Als er aber noch redete, da kam die Schar, und einer von den 12, der mit dem Namen Judas, ging vor ihnen her und nahte sich zu Jesus, ihn zu küssen. Jesus aber sprach zu ihm, Judas, verrätst du des Menschen Sohn mit einem Kuss? Als aber sahen, die um ihn waren, was da werden wollte, sprachen sie zu ihm, Herr, sollen wir mit dem Schwert dreinschlagen? Und einer von ihnen schlug nach des hohen Priesters Knecht und hieb ihm sein rechtes Ohr ab. Jesus aber antwortete und sprach, haltet ein. Und er rührte sein Ohr an und heilte ihn.